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0: Jetzt habe ich einen Captain Crunch Hazelnut Flavor Frappuccino bestellt. 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
1: Immer wieder gibt es ratlose Eltern, wenn einem Kinde ein Name beigelegt werden soll, beziehungsweise mehrere Vornamen beigelegt werden sollen. Mancher möchte den Kindern schöne, sinnvolle Vornamen geben. Man sollte daher auch nicht wahllos einen Vornamen wählen, sondern den Namen wirklich nachgehen und sich etwas dabei denken. Ausgefallene Namen müssten vermieden werden. Man sollte immer bedenken, dass die Träger ausgefallener Namen darunter zu leiden haben, und zwar während eines ganzen Lebens. Daher gehe man so sorgfältig wie möglich zu Werke und lege die Vornamen rechtzeitig fest. In diesem Buche finden Sie nachstehend ein Verzeichnis gebräuchlicher Vornamen mit Erläuterung. Dieses schlechte und holprige Deutsch, liebe Hörerinnen und Hörer, stammt nicht von mir. Wahllos wählen, Namen beilegen, oh je, der Schreiber dieser Zeilen hat im Deutschunterricht zu oft gefehlt. Man glaubt es kaum, aber es ist wahr, es stammt aus einem offiziellen Buch, das Jungverheirateten übergeben wird. Richtig geraten, es ist das Familienstammbuch, in diesem Fall aus dem Jahr 1986, das mir und meiner Frau überreicht wurde. Schlechtes Deutsch, aber wahrer Kern. Man soll den Vornamen eines Kindes mit Bedacht auswählen. Ja, Vornamen werden einfach so hingenommen. Viele Zeitgenossen wissen nicht, welche Bedeutung hinter den Namen steckt. Viktor und Viktoria, das wissen fast alle, der oder die Siegreiche. Justus, der Gerechte, das wissen schon einige. Aber Philipp, der Pferdefreund, das wissen nur wenige. Nehmen wir mal den schönen Mädchennamen Rosamunde. Da denken alle an einen rosaroten Mund oder an Rosamunde Pilcher. Sie denken an Romantik und rote Lippen, die man küssen soll. Völlig falsch. Der Name ist germanischen Ursprungs. Ross kommt von Hrott und das heißt Ross. Und Munde hat auch nichts mit Mund zu tun. Ein Mund ist hier eine schützende Person. Rosamunde ist eine Pferdebeschützerin. Nun gibt es für den Vornamen Rosamunde auch eine christliche Deutung. Rosamundi, das hieße Rose der Welt. Das aber ist eine nachträgliche Umdeutung, die dem Ursprung nicht entspricht. Interessant ist auch die Frage, wer diesen Namen getragen hat. Ein Blick in die Geschichte. Ins 6. Jahrhundert. Rosamunde war die Frau des Langobardenkönigs Alboin. Der hat ihren Vater, den Gepiden Kunimund, in der Schlacht besiegt und dann seine Tochter geheiratet. Keine Liebesheirat. Alboin zwingt seine Frau, aus dem Schädel ihres von ihm erschlagenen Vaters Wein zu trinken. Das ist Rosamunde natürlich zu viel, also lässt sie ihren Mann für die ihr angetane Schmach büßen. Mit dem Tod. Sie lässt ihn ermorden. Wie schrecklich. Wer will seine Tochter noch Rosamunde nennen? Denken Sie mal an diese Geschichte, wenn Sie das nächste Mal das Stimmungslied Rosamunde hören. Rosamunde, schenk mir dein Herz und sag ja. Rosamunde, frag doch nicht erst die Mama. Ha. Naja, es gibt noch andere Beispiele. Salome hat den Kopf von Johannes dem Täufer gefordert und bekommen. Und Judith hat Holofernes enthauptet, eigenhändig mit einem Messer. Und dann die Sache mit dem A am Ende. Viele Eltern meinen, wenn bei einem Wort ein A am Ende steht, dann ist das ein Vorname für Mädchen. Also will eine Mutter ihre Tochter Belana nennen. Sie wird aufgeklärt. Wussten Sie, dass das eine Kartoffelsorte ist? Ja, nein, dann nennen wir sie Sieglinde. Haha. Ja, was es da nicht alles zu bedenken gibt. Ich möchte meine Tochter Kinshasa nennen. Geht nicht, ist eine Stadt in Afrika. Dann Manila. Nee, ist eine Stadt auf den Philippinen. Ja, dann bitteschön Malaga. Es bedarf einiger Anstrengung, jungen Eltern klarzumachen, dass Sanella eben kein eintragbarer Vorname ist. Und Rama auch nicht. Und Tesla, Bazooka, Ebola auch nicht. Bei den Jungen genauso. Wenn es Paulus, Markus, Linus gibt, dann meinen einige Eltern, dann muss es doch auch Tinnitus geben. Tinnitus Müller oder Cosinus. Also Cosinus, Tinnitus, Buttenschön. Nein, geht nicht. Daphne, Chloe, Roberto, Hector, Jaden, Genevieve, Kevin, Chantal. Mit Chantal fing alles an. Das sind die tollen Vornamen. Weil sie so beliebt sind, gibt es im Internet einen Chantalisator. Der macht aus langweiligen Vornamen moderne. Habe ich auch mal ausprobiert. Aus Jochen wird Precious Indigo Hector. Aus Peter Jerome Kevin Jonathan. Aus Anna Cipera Lusimella Daphne. Nun gibt es doch tatsächlich Eltern, die nach ein paar Jahren merken, dass diese überkantitelten Namen ihren Kindern schaden. Dann wollen sie eine formelle Umbenennung. Und dann komme ich als Deschantalisator ins Spiel. Was das Internet kann, kann ich schon lange. Ich betätige mich als Deschantalisator oder Analisator. Ich mache dann vernünftige deutsche Vornamen draus. Also aus Priscilla Elisha wird Anna und aus Aston DJ Barack mache ich Jan oder Felix. Ich bin da ganz im Mittelfeld. Bei mir gibt es keine Notburger oder fürchte Gott. Allerdings gibt es bei mir eine Rechnung. Pro Namensänderung 200 Euro. Aber ganz zum Schluss die versöhnliche Anmerkung. Es wird besser mit der Namensgebung. Die beliebtesten Vornamen sind zurzeit Sophia und Noah. Na bitte, geht doch.

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1: Zählen wir erst einmal auf, was er nicht hat. Er hat kein Charisma, keinen Charme, keine Coolness, keine Größe, keine Glaubwürdigkeit, keinen Witz, keine Schlagfertigkeit, keine sprachliche Intelligenz, keine Wärme, kein Mitgefühl, keine Weisheit, kein Takt, kein Feingefühl, keine Sensibilität, keine Bescheidenheit, kein Ehrgefühl, keinen Anstand. Dieser Mann hat keinen Humor. Er sagt nie etwas Scharfsinniges, Amüsantes, Witziges. Anstatt etwas wirklich Witziges zu sagen, spuckt er Binsenwahrheiten aus, macht er krasse Bemerkungen ohne Informationswert, stößt er plumpe Banalitäten aus. Er ist ungehobelt und ungebildet. Er spricht das Englisch eines 12-Jährigen und untermalt seine Äußerungen mit theatralischen, oftmals auch zweideutigen Gesten. Seine Weltsicht ist ein Konglomerat aus Vorurteilen und Biertischweisheiten. Er beleidigt Migranten pauschal, indem er sie als Abschaum, Mörder, Verbrecher und psychiatrische Fälle darstellt. Er versteigt sich sogar zu der vollkommen idiotischen Behauptung, dass sie Katzen und andere Haustiere essen. So gut wie alles, was er sagt, ist plump und platt. Feinsinnige Ironie, Nuancenreichtum, komplexe Weitsicht oder Tiefe sucht man bei ihm vergebens. Er hat keinen Geschmack und weiß nicht, was Kunst ist. Sein Oval Office hat er von oben bis unten und von längs bis quer nach dem Motto prunken, prahlen, protzen mit Kitschgold verziert, sodass der Eindruck entsteht, hier residiert ein im Überfluss schwelgender Barockfürst. Wir sprechen, wie Sie als Hörer und Hörerin längst gemerkt haben, von Donald G. Trump, dem 47. Präsidenten der USA. Fahren wir in der Beschreibung des Charakters dieses Mannes fort. Er bricht die Regeln normalen Zusammenlebens. Er schlägt tief und tritt nach. Er liebt es, sich über Schwache, Hilfsbedürftige und Behinderte lustig zu machen. Er verspottet sie und äfft sie nach. Er tritt sogar nach, wenn Gegner längst am Boden liegen. Es ist fast unmöglich, einen einzigen Tweet von ihm zu lesen oder einige Sätze in Videoclips zu hören, ohne sich über seine narzisstische Selbsterhöhung und Dummheit zu erschrecken. Es gab und gibt genug dumme Menschen auf der Welt. Es gab und gibt genug Menschen voller Boshaftigkeit auf der Welt. Aber die Kombination von Dummheit und Boshaftigkeit, wie sie bei Donald G. Trump zu finden ist, scheint einzigartig zu sein. Ein Höhepunkt der Boshaftigkeit des Präsidenten der Vereinigten Staaten von Amerika war sein Tweet auf seinem Portal Truth Social anlässlich des Todes von Robert Mueller. Trump besudelt die letzte Grenze des Anstands, indem er schreibt: Gut, ich bin froh, dass er tot ist. Er kann unschuldigen Menschen nichts mehr antun. Mueller war Direktor des FBI, Vietnam-Veteran, Sonderermittler in Trumps Russland-Affäre aus der ersten Präsidentschaft. Mueller stirbt. Der Präsident gibt seine Freude über diesen Tod kund. Nicht im privaten Freundeskreis, nicht innerhalb eines geschlossenen Zirkels. Nein, er gibt seine Freude im Internet und damit der ganzen Welt kund. Bösartiger geht es nicht. Dieser Präsident hat die amerikanische Öffentlichkeit über Jahre durch Tabubrüche daran gewöhnt, Anstandslosigkeit als normal hinzunehmen. Das Ausmaß seiner Beleidigung, Verhöhnung und Verspottung von Politikern und Bürgern kennt keine Grenze. Er behandelt die Wahrheit, als wäre sie ein Instrument, das man sich nach eigenem Geschmack und eigenen Interessen zusammenbasteln und einsetzen kann. Damit setzt er sie schamlos der Lüge gleich. In perfidem Hohn nennt er sein Internetportal ausgerechnet Truth Social. Nach Massenprotesten und Demonstrationen lässt er einen Videoclip veröffentlichen, in dem er als Flugzeugführer Fäkalien über die Demonstranten kippen bzw. bomben lässt. Und die amerikanische Öffentlichkeit lässt es geschehen. Kein Aufschrei, keine Beleidigungsklage. Mueller war ein Mann, der sich um sein Vaterland verdient gemacht hat. Nach dem 11.09.2001 baute er das FBI zu einer wirksamen Institution auf. Mueller wurde für Trump zur Hassfigur, weil er es gewagt hatte, gegen Trump zu ermitteln. Trump nannte es Hexenjagd. Trump hat jahrelang auf Rache gesonnen. Aber es war ihm nicht vergönnt, Mueller zu Lebzeiten etwas anzuhängen und an den Pranger zu stellen. Nun also der letzte Tiefschlag, weit unter die Gürtellinie. Wo bleibt der Aufschrei der amerikanischen Politiker? Wo bleibt die Kritik des Volkes? Gewiss, es gab kritische Bemerkungen, aber die verliefen sich im Sande und wurden kaum vernommen. Amerika schweigt. Wo bleibt die Scham? Auch die Scham der Republikaner. Es kann doch nicht sein, dass die Mehrheit der republikanischen Politiker das dümmlich vulgäre, rüpelhaft niederträchtige, peinlich schamlose Verhalten Trumps billigt. Wo bleiben die ach so moralischen amerikanischen Christen, die sich doch sonst über jede Kleinigkeit aufregen und lautstark zu Wort melden? Auch die willfährige Regierungsbande um Trump, von Leavitt bis Heckthess und Kennedy, müssen wissen, dass es Grenzen der Anstandslosigkeit gibt und dass man die Lüge nicht permanent mit der Wahrheit gleichsetzen kann. Aber sie schweigen, um ihre Posten nicht zu verlieren. Doch auch sie müssen wissen, dass selbstherrliche, den eigenen Vorteil dienende Moral zu keiner guten Politik führen kann, weder im Innern noch im Äußeren. Nun hat der Präsident, der schon immer der Meinung war, er habe den Friedensnobelpreis verdient und der in seinem Wahlkampf versprochen hat, den Ukraine-Krieg innerhalb von 24 Stunden beenden zu können, nun hat dieser Präsident seine Krieger auf den Iran losgelassen. Wieder kommentiert er seine kriegerischen Aktivitäten mit den schönsten Worten. Schon nach 4 Tagen verkündet er, dass alles ganz easy, brilliant, fantastic, powerful, successful abgelaufen ist. Absolutely sure of victory. Innerhalb weniger Tage der totale Sieg. Alles wird sich beruhigen. Oder auch nicht. Das Mullah-Regime beseitigen und die Atomanlagen zu zerstören, das ist zu verantworten. Das iranische Volk wochenlang zu bombardieren, ist nicht zu verantworten. Mit der Drohung, die gesamte iranische Zivilisation zu zerstören, will Trump die Öffnung der Straße von Hormuz erzwingen. Aber der angeblich vollständig besiegte Iran weigert sich. Die goldenen Zeiten, die, wie Trump verkündigt hat, längst angebrochen sind, verzögern sich. Trump sucht sein Heil in einer Gegenblockade. Das Mullah-Regime lebt. Trumps Victory-Gehabe entpuppt sich als lächerliche Seifenblase, die längst geplatzt ist. An der Heimatfront stellt er blasphemische Bilder ins Netz. Unglaublich aber wahr, er stellt sich als heilender Jesus dar. Und das zur Zeit des Krieges mit dem Iran. Nachdem sich in diesem Fall nun endlich mittelstarker Protest erhebt, nimmt er das Bild zurück und behauptet, er wollte sich als Arzt darstellen. Schließlich habe er ja unzähligen Menschen geholfen. Um aber nur nicht klein beizugeben, stellt er trotzig ein neues Bild ins Netz. Jesus umarmt ihn. Diese Art der Kommunikation wollen wir hier nicht kommentieren. Sie spricht ja für sich selbst. Wohl aber muss man wiederum über das Verhalten der Mehrzahl der Amerikaner sich wundern. Wo bleibt der Sturm des Protests? Wo bleiben die Demonstrationen? Wo bleibt der Aufschrei nach Amtsenthebung? Gewiss nicht alle, aber viel zu viele Amerikaner nehmen es hin, dass ihr Präsident sich politisch wie menschlich moralisch wie ein Elefant im Porzellanladen verhält und eine Spur der Verwüstung hinterlässt. Innen Ideale längst verraten, Hieb und Stich, Beleidigungen und grenzenlose Lächerlichkeiten. Außen unendliches Leid, Tausende von Toten, der Welthandel gestört, Unmengen von Geld und Ressourcen verpulvert und niemand weiß, wie es weitergeht. Amerika, quo vadis? Mag es doch gehen, wohin es will. Was geht uns Amerika an? Was geht uns Trump an? Da liegt doch der Atlantik zwischen uns und Amerika. Oh nein, Amerika befindet sich direkt vor unserer Haustür. Was Trump beschließt, betrifft auch uns. Und zwar unmittelbar. Wer meint, dass man das nur an den Benzinpreisen ablesen kann, der irrt sich gewaltig. Trump schadet der ganzen Welt. Charakterlosigkeit, fehlender Anstand, Unmoral führen zu den Trümmern seiner Politik und zu allgemeiner Destabilisierung der Welt, zu Kriegsgefahr, zu wahnsinniger Hochrüstung, zu Umweltverschmutzung, zu Klimaschäden, zu gestörten Lieferketten, zu stockendem Handel. Trump ist auch unser Schicksal. Es wird Zeit, dass sich der Widerstand gegen Trump weltweit formiert. Es wird Zeit, dass wir uns auch in Deutschland gegen diesen Präsidenten zur Wehr setzen.

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2: Halli, hallo, hallöle, da sind wir wieder bei bestem Wetter. Hier scheint die Sonne gerade nicht so. Im Studio 1, aus dem Studio 1. Was ist denn hier los? Ich bin die Astrid. Und neben mir sitzt der Simon. Hallo Simon.
3: Hallo Astrid. Weißt du was? Ich find's irgendwie total langweilig. Jedes Mal begrüßt man sich immer gleich hier, weißt du?
2: Ja, das stimmt.
3: Jedes Mal sagt man hier, ich bin XY, neben mir ist Sascha und so ein Bart. Weißt du, auch die Hörer vom Radio, die müssen auch denken, so Alter, voll langweilig.
2: Und Vorschlag?
3: Wir begrüßen jetzt mal die Leute so, wie es sich gebührend gehört, finde ich. Oder?
2: Okay.
3: So, einfach mal so.

0: So, so
1: du schaffst mich. Du schaffst mich jetzt schon wieder. Oh, Alter. Ja. Nee, so. Das war eine tolle Begrüßung.
0: Genau. Und jetzt, der Rest ist auch immer gleich. Was ist denn hier los? Ist er zuständig hier für die Veranstaltungen in und um Neumünster? Also zumindest, dass die hier im Programm durchgesagt werden, egal ob es aus Kultur ist oder aus Sport. Und ja. Deshalb sind wir darauf angewiesen auf die Veranstaltungen und freuen uns immer, wenn wir irgendwelche Mitteilungen bekommen. Und das geht am besten per E-Mail. Und das geht an diese Adresse hier. Was ist denn hier los? @freiesradio-nms.de oder die Kurzfassung?
1: Widdel, W-I-D-H-L, @freiesradio-nms.de.
0: Sehr gut. Und was auch immer gut ist, Zettel, Stift, Handy oder whatever bereitzuhalten, um sich natürlich Notizen zu machen, denn es gibt den ein oder anderen Hinweis auf irgendwelche Daten, die man vielleicht festhalten möchte oder natürlich irgendwelche Mailadressen, so wie unsere jetzt gerade, die hat man dann jetzt nicht mitschreiben können, die müssen wir jetzt andersrum machen. Erst einmal sagen Zettel, Stift und dann unsere Adressen durchgehen.
1: Aber unsere Stammhörer wissen das. Die haben alles bereitgelegt, bevor es überhaupt losgeht.
0: Das ist mittlerweile so. Und da wir gesagt haben, wir freuen uns über Hinweise, das Freie Radio Neumünster hat ja auch eine Instagram-Seite. Und da gab es jetzt einen Hinweis vom Flüchtlingsrat Schleswig-Holstein. Die weisen nochmal darauf hin, dass am 20.06. der Weltgeflüchtetentag ist. Und zu diesem Anlass gibt es in Kiel eine Laufdemo, wie gesagt, am Samstag. Das ist Samstag, ne? Ja, Samstag, den 20.06. Ab 14 Uhr, Treffpunkt ist auf dem Schlossplatz. So, vielen lieben Dank dafür und wer es noch nicht folgt, einfach mal auf Instagram klicken und das Freie Radio Neumünster folgen.
1: Gut, bevor wir loslegen, Simon,
0: ja.
1: Ganz kurz, Holzenköste, drei Stichworte.
0: Drei Stichworte und drei. Oh,
1: Reflexion, Evolution, ja, okay, wie war's?
0: Bühnenprogramm, Regen, teuer.
1: Oh, okay. Okay, aber auch ein bisschen Spaß?
0: Logisch.
1: Immer. Mhm. Das erwähnst du gar nicht, weil das ist ja,
0: das ist ja
1: schon klar.
0: Begriffen.
1: Ja.
0: Warst du auf der Köste?
1: Ja, aber eigentlich auch nur im Gerischpark.
0: Okay, da hattest du ja angekündigt letztes Mal, dass du da hin wolltest.
1: Bin ich hingegangen.
0: Wie war's?

0: nach angucken und dann, da ich dann so geredet habe, habe ich dann nachher gesagt, okay, jetzt möchtest du eigentlich los. Aber wie es dann so ist, dann kriegt man eine Nachricht, hey, ich bin auf dem Weg dorthin und dann sagst du, oh, ich will eigentlich los und dann klingelt das Telefon, hey, ich bin aber gleich da und ja.
1: Hm? Tiffany oder wo war der?
0: Nee, wir waren zum Beispiel auf dem Großwerk bei der Radio-Show, aber doch, Tiffany stand mir nachher auch vor der Bühne tatsächlich, ja.
1: Hm.
0: Ja. Ja, so ist es. Holz und Köste, kommen wir nachher auch nochmal zu. Die haben wir auch nochmal hier im Programm.
1: Das stimmt. Und du hast recht, es darf auch mal regnen. Wenn es zu heiß ist, bringt auch keinen Spaß.
0: Genau.
1: Und es kommt ja noch die Kieler Woche. Ich glaube, es geht Samstag los und Kieler Woche steht für Regen.
0: Inoffiziell sogar Freitag schon. Ne?
1: Da hast du auch wieder recht. Obwohl diesen Freitag schon oder nächsten?
0: Diesen
1: Freitag soll es ja kuschelig werden. Aber dann wieder gewittern. Ja. Also Kieler Woche hält sein Wort.
0: Das ist so. Ja. So, gut. Dann wollen wir jetzt auch mal starten.
1: Ja, nee, okay.
0: Und du hast eine Veranstaltung, die in weniger als eine Stunde beginnt.
1: Ja. Und da müsst ihr hin, also weil es gut ist, glaube ich. Also, falls ihr es noch nicht wisst, Nordhofer Sommer, wie jedes Jahr, das geht bis Ende August, alle zwei Wochen, donnerstags von 17 bis 22 Uhr. Eintritt ist frei, ist schon mal prima. Am Rande kann man sich durch essen und trinken. Und es treten dann ab und zu so eine Vorband, heute zum Beispiel irgendein Kids Rock oder so ähnlich, tritt auf. Und dann, das ist das Entscheidende, um 19 Uhr. Also gleich nach dieser Sendung bis 22 Uhr. Queen, natürlich nicht die echten, das wäre schön. Queen 2 nennen die sich. Auftakt, wie gesagt, 19 Uhr. Eine Berliner Coverband, die es einfach weiß, wie es geht. Und so ein bisschen Freddie Mercury wieder aufleben lässt, wie das so ist bei Queen. Ja, Hinder, gute Sache. Und alle weiteren Veranstaltungen, alle zwei Wochen immer noch. 2. Juli ist die nächste, 16.07., 30.07. und so weiter. Kann man sich aus dem Netz ziehen. Nordhofer Musiksommer. Schön bunt ausdrucken. Läuft.
0: Genau, gibt einen netten Flyer zu. Und da hake ich einfach mal ein, weil das natürlich passt zu der Thematik. Vom 20.08. bis 22.08. gibt es dort auf dem, das findet ja auf dem Marktplatz da in Nordhof statt, findet das Weinfest Nordhof statt.
1: Ja.
0: Und auch da bin ich dann präsent wieder, Beispiel am Freitag, den 21. August, da gibt es dann ab etwa 19 Uhr, meine ich gerade aus dem Kopf, dann auch eine Schlagershow. Und am 22.08. gibt es die Double Ds und da weiß ich schon, da darf ich irgendeinen Preis mit den beiden zusammen verleihen, mit den beiden Damen.
1: Oha.
0: So,
1: Er kann es nicht lassen.
0: Jetzt würde ich sagen, Queen, stimmen wir uns jetzt ein. Und alle, die bis jetzt gesagt haben, oh, Queen, langweilig. Nein. Hinder. Und hier schon mal zur Einstimmung jetzt.

0: So, und Astrid hat es eben schon angesprochen, die Kieler Woche steht an und, warte mal, muss ja sagen, hier im Haus sind so ein paar Bands bei uns, ne? Und da gibt es eine Band, die nennt sich David's Breakfast. Und diese Band darf am Samstag, den 27.06. auf der Kieler Woche auftreten und zwar im Rockcamp an der Reventlu-Wiese auf der Kieler Woche, genau, das ist quasi beim Radio Bob Rockcamp dort auf der Bühne, dann David's Breakfast am 27.06. um 17 Uhr zu erleben. So.
1: Ja, haben wir das auch. Ja, die sind ja auch schon diverse Male, die kenne ich doch, die sind doch auch hier in Neumünster,
0: ja,
1: in ihrer Heimat sozusagen aufgetreten.
0: Kommen definitiv.
1: Die kommen aus Neumünster, ja.
0: Ja, die sind hier im Haus.
1: Hast du auch gesagt. Ja. Also vor Ort sozusagen. Richtig. Unsere Nachbarn.
0: Richtig.
1: Okay. Gut, ich mach weiter.
0: Mach mal weiter.
1: Ich mach mal ganz, wie ist es und brauch es. Mach ich mal ganz einfach weiter. Am kommenden Samstag, 20. Juni, wird im Rahmen der Reihe Besondere Stadtführung das Thema Spuren der Industriekultur angeboten. Das Augenmerk liegt auf der Entwicklung der Industrie und des daraus entstandenen Selbstbewusstseins unserer Stadt im 19. und 20. Jahrhundert. Der Weg durch die Innenstadt führt zu Orten und Gebäuden, an denen diese Entwicklung noch sichtbar ist oder an sie erinnert. Das Ganze beginnt an diesem Samstag übermorgen um 10 Uhr. Man trifft sich vor der Vizilinkirche und das Ganze, jetzt kommt's, kostet auch noch nichts mal, also und kostenfrei und dauert bummelig 2 Stunden, also Wanderschuhe anziehen. Und einen Regenschirm, nein, den brauchen wir nicht. Nein, man weiß es nicht.
0: Ja, okay. Und ich mache mal weiter mit einem Workshop im Museum Tour und Technik. In jedem Stoff steckt eine Geschichte. Da sind nämlich noch Plätze frei für den Workshop Text. Textile Spuren mit der Künstlerin Anja Kowalik. In jedem Stoff steckt eine Geschichte, ein Schnitt, ein Faden, eine Farbe, die etwas erzählen. Das Zusammenspiel von Textilien steht im Mittelpunkt dieses zweitägigen Workshops. Durch das Experimentieren, Ausprobieren und Zusammensetzen von verschiedenen Materialien, Formen, Farben und Strukturen entstehen unter der Leitung von Künstlerin und Kunstpädagogin Anja Kowalik individuelle Collagen. Ob abstrakt oder erzählerisch. Die Teilnehmenden entwickeln ihr eigenes Thema und setzen es in eine bildnerische Arbeit aus Stoff um. Bitte mitbringen Stoffreste, Garn, Fäden, kleine Fundstücke oder interessante Materialien. Der Workshop ist für Anfängerinnen und Anfänger und Fortgeschrittene geeignet. Das Ganze am Samstag und Sonntag, den 27. und 28. Juni, jeweils ab 10.30 Uhr bis 16.30 Uhr, kosten rund 200 Euro. Und eine Anmeldung ist bis zum 19. Juni möglich, also morgen am Freitag, unter der Telefonnummer 04321 559 580. Ich wiederhole, 04321 559 580 oder per E-Mail an buchung@tuch-und-technik.de.
1: So, einen haben wir noch und dann
0: mach mal ruhig,
1: oder noch mehr. Ja, wie es auch Sitte und Brauch ist bei uns, Kino im Savoy darf nicht fehlen. Und zwar morgen am 19.06. um 20.30 Uhr und am Samstag, dem 20.06. um 19.30 Uhr ebenso. Nein, 20.30, 19.30, vergiss es. Der Teufel trägt Prada. Kennt man so ein bisschen, ne? Gab's ja auch schon. Achso, Der Teufel trägt Prada 2, muss ich dazu sagen. Mhm. Es gibt also auch eins. Man kennt es mit Meryl Streep zum Beispiel. Brauche ich nicht viel sagen, kann ich auch gar nicht. Und Samstag, dem 13.06., das ist aber dann auch schon vorbei.
0: Das ist die Frage, aber ich denke,
1: der geht weiter, ne? Aber nicht vielleicht an dem.
0: Aber ich denke mal, vielleicht ist das im Datum ein Druckfehler.
1: Meinst du, das ist der 18.? Ja. Aber das kann es auch nicht sein.
0: Nee, das dann ist vielleicht 19, auch der 20.
1: Gut, dann wird es vielleicht am Samstag doch stattfinden. Und zwar ein Film über Michael Jackson. Beide Filme lohnen sich, habe ich da mal so gehört. In dem einen war ich selber drin, in dem anderen meine Tochter.
0: Am Samstag wird es doch nicht sein. Das wird vielleicht am Sonntag sein. Sagen wir am Sonntag.
1: Nehmen wir den Sonntag.
0: Denn am Sonntag gibt es nämlich noch Fußball-WM im Savoy.
1: Was für eine Überleitung.
0: Mhm, super, ne? Da spielt Deutschland gegen die Elfenbeinküste um 22 Uhr. Und alle Spiele der deutschen Elf werden im Savoy übertragen. Der Eintritt ist frei, Einlass immer 30 Minuten vor Abpfiff. Guck mal, da auch. Einlass 30 Minuten vor Abpfiff.
1: Cool.
0: Da muss man auf jeden Fall hin. Vor allem, wenn das in die K.U.-Phase geht, dann weißt du ja gar nicht, wann Abpfiff ist, weil du nicht weißt, ob es Verlängerung gibt. Nee, also 30 Minuten vor Anpfiff wahrscheinlich, dann immer Einlass im Savoy-Kino, um die deutschen Spiele zu sehen während der Fußball-WM. Und ja, bitte keine Speisen und Getränke mitnehmen. Es gibt am Einlass Taschenkontrollen. Und das Ganze, ja, das Kino Savoy in der Schulstraße 7 in Bordesholm. So, und ja, Deutschland gegen Elfenbeinküste. Ich tippe ja auf ein, ich sag mal, ein knappes 2-1 diesmal. Interessierst du dich für die WM?
1: Nee, überhaupt nicht. Da bin ich raus.
0: Egal. Trotzdem würde ich sagen, stimmen wir uns ein mit einem der,
1: ich freue mich,
0: finde ich, besten Fußballsongs der letzten Jahre.

0: Ja. Und ich fühle mich gerade so, als wenn ich tatsächlich eine Zeitreise gemacht hätte und im Jahr 1963 angekommen bin, denn da war die Erstausstrahlung vom ZDF Sportstudio am 14. August. Und das ist ja die Titelmelodie, die wir andauernd hier hören. Und normalerweise lese ich ja immer von Display die Meldungen ab. Heute sitze ich hier wie in so einem alten TV-Studio mit Papier in der Hand und lese jetzt die Sportmeldungen hier vom Papier vor. So, und da starten wir in Tungendorf, denn der Sportverein Tungendorf lädt am kommenden Wochenende zum 56. internationalen Jugendhandballturnier und zum 57. Turnier für Frauen- und Männermannschaften nach Neumünster ein. Gespielt wird am 20. und 21. Juni auf dem Sportplatz der Pestalozzi-Schule am Kamp. Erwartet werden zahlreiche Mannschaften aus verschiedenen Altersklassen, von den jüngsten Wusels bis hin zu den erwachsenen Teams. Die Spiele finden auf insgesamt 12 Rasenplätzen statt und jede Mannschaft soll dabei mindestens 4 Partien absolvieren. Neben dem sportlichen Programm sorgen eine Cafeteria, ein Getränkeverkauf und weitere Verpflegungsstände für das leibliche Wohl der Besucher. Der SV Tungendorf rechnet mit vielen Gästen und einem abwechslungsreichen Handballwochenende für die ganze Familie. Der Eintritt für Zuschauer ist frei. Ich mache weiter mit der nächsten Meldung. Das ist ein Termin schon mal zum Vormerken, zum Kennenlernen und Ausprobieren. Falls nicht bis Oktober, oder falls nicht, ich fange nochmal von vorne an. Mhm. Mit Hallo, Servus, nein. wer nicht bis Oktober warten möchte, es findet ein regelmäßiges Training für die, irgendwie bin ich jedoch falsch. Oder auch nicht. Oder doch? Oder nicht? Oder doch? Ich habe keine Ahnung. Irgendwie ist das hier mit den Zetteln gerade durcheinander. Mach du mal sonst weiter.
1: Okay, die Zukunft der Neumünsteraner Innenstadt steht im Mittelpunkt eines öffentlichen Werkstattgesprächs am 19. Juni, das ist ein Freitag, ja morgen nämlich, um 17 Uhr im Kick-In. Dazu lädt die Stadt alle Bürgerinnen und Bürger ein und freut sich natürlich auf rege Beteiligung. Im Rahmen der Erarbeitung des neuen Rahmenplans Innenstadt sollen Ideen, Wünsche und Anregungen der Menschen vor Ort gesammelt werden. Ziel ist es, gemeinsam Perspektiven für eine lebendige, nachhaltige und lebenswerte Innenstadt zu entwickeln. So, sagte ich schon, beginnt um 17 Uhr und zwar mit einer Einführung und der Vorstellung erster Analyseergebnisse. Anschließend stehen Innenstadtspaziergänge sowie Workshops an verschiedenen Thementischen auf dem Programm. Dabei können die Teilnehmenden ihre Vorstellungen zur zukünftigen Entwicklung der Innenstadt einbringen. Finde ich super, dass die Bürger gefragt werden. Stadtbaurätin Sabine Klink betont, die Innenstadt sei das Herz der Stadt. Deshalb sei es wichtig, möglichst viele Menschen an der Planung zu beteiligen. Jawohl, ja, sehr schön.
0: So, und ich glaube, ich formuliere es einfach mal anders hier. Also es ist ein Termin zum Vormerken und zwar Kraft-Mager-Tag. Das findet statt am 18. Oktober in der Sporthalle Wasbek und es soll dafür da sein, stärke dein Selbstvertrauen, lerne Selbstverteidigung. Und das Ganze, wie gesagt, am 18. Oktober von 9 bis 16 Uhr. Das Training ist offen für alle ab 14 Jahren mit Eltern oder schriftlicher Erlaubnis. Egal, ob du schon Vereinsmitglied bist oder einfach mal reinschnuppern möchtest. Gemeinsam ja, bewegen, Techniken lernen und das Miteinander stärken. Sei dabei, eine Anmeldung ist offen und zwar per E-Mail bei Finn an Finn mit Doppel-N at lorbeer mit E-E-R Punkt Family, also F-A-M-I-L-Y oder auch bei Friederike an f.stabenow, S-T-A-B-E-N-O-W, at outlook.de. Genau. Und wer nicht bis Oktober warten möchte, es gibt auch ein regelmäßiges Training in Wasbek. So, puh, okay. Dann machen wir jetzt nochmal weiter mit, ich wusste gar nicht, dass es das gibt, Kanuwandern. Kanufahren, ja, aber Kanuwandern. Und das Kanuwandern ist eine perfekte Möglichkeit, sich an der frischen Luft zu bewegen und gleichzeitig die Welt aus einer neuen Perspektive kennenzulernen. Dabei kann man erneut feststellen, dass nicht nur Ruhe, sondern auch Abenteuerfeeling in ursprünglicher Natur erstaunlich leicht und quasi vor der Haustür zu haben ist. Die Grundzüge des Paddelns sind nicht schwer zu erlernen. Die Boote, Paddel und Zubehör sind im Verein vorhanden und können von den Vereinsmitgliedern genutzt werden. Die Wandersportart-Sparte organisiert Wandertouren. Kreative sind herzlich eingeladen, eigene Touren zu organisieren. Solltest du Lust haben, das Paddeln zu erlernen und am aktiven Vereinsleben teilzunehmen, dann bist du herzlich eingeladen. Training, Treffpunkt ist das EKN Bootshaus. Das müsste ja dann das sein am Einfelder See. Genau, und getrainiert wird immer montags und mittwochs von 17.30 Uhr bis 19.30 Uhr. Paddeln nach Absprache bei der Ansprechpartnerin beim ersten Kanu-Clubs Neumünster. Das ist Bettina Tüneböhn unter der Telefonnummer 0173 3523 793, aber am besten per E-Mail an freizeitsport@kanuclub.de. Und ich verstehe diese Meldung so: Wer Lust hat am Paddeln und Kanu lernen, einfach mal sich an den ersten Kanu-Club Neumünster wenden.
1: Ich mach mal da. Mittsommerabendtour am Freitag, dem 19. Juni 2026. Es wird eine gemütliche Tour. Betonung liegt auf gemütlich. Sie führt in die Gemeinde Aukrug auf dem Boxberg. Hier soll dann 90 Minuten sich aufgehalten werden beim Sonnenuntergang. Diesen ausgiebig ergehende genießen. Und wer will, kann gerne eine Decke für ein Picknick mitbringen und Verpflegung aus der Packtasche. Die Strecke wird sich belaufen auf 45 Kilometer, Durchschnittsgeschwindigkeit 15 bis 17 km/h. Start ist und das ist wichtig, sonst kann es ja gar nicht losgehen, 18.30 Uhr von der Grundschule Witthof in der Lindenstraße. Ende wird dann sein 23.30 Uhr, wenn nichts dazwischen kommt. Die Leitung hat Mario Grittner und man kann ihn gerne bei Fragen erreichen unter 0176 977 14670. 0176 977 14670.
0: Sehr gut, willkommen zum Wetter. Am Freitag neben zeitweiligen Sonnenschein auch wolkige Phasen, dabei zunächst von West nach Ost durchziehende Regenschauer und Gewitter, mitunter kräftig, später meist trocken. Und Temperaturen, morgen am Freitag, Höchstwerte sind 29 Grad bis 33 Grad. Und am Samstag, also die weiteren Aussichten, ebenfalls Höchstwerte zwischen 27 bis 32 Grad.
1: Vielversprechen. Machen wir das jetzt immer so mit dem Wetter, das finde ich gut.
0: Super, oder?
1: Gerade wenn wir so Wochenendgeschichten haben, da darf das nicht fehlen, Simon.
0: Das ist richtig.
1: Ausgezeichnet.
0: Alter, geil, ne? Ich wollte aber jetzt darauf hinauslaufen, es wird echt warm.
1: Ich habe davon gehört, ja.
0: Und da könnte man Lust bekommen, auf was zu schlecken.

0: jetzt habe ich voll Hunger auf Eis. Also wer das jetzt hören sollte und hier in der Nähe gerade sich rumtreiben sollte, halbe Stunde haben wir noch bis 19 Uhr. Sedernstraße 17H hier beim Freien Rad.
1: Also ich mag gerne Nuss, Schokolade.
0: Ja, ich könnte ruhig Erdbeer oder so sein bei mir. Oder was mit Nuss. Ja.
1: Also keine Scheu haben.
0: Also einfach ans Fenster anklopfen.
1: Ja, genau. Gut. So. Mache ich weiter, machst du weiter?
0: Ich mach mal weiter.
1: Weiter.
0: Beim Sport, genau, der PSV Neumünster bietet für Fortgeschrittene folgendes Angebot an. Du hast Erfahrungen im orientalischen Tanz oder Bauchtanz und möchtest dein Wissen und deine Bewegung wieder auffrischen, dann ist dieser Kurs genau das Richtige für dich. Auch Anfänger dieser rhythmischen Bewegungsart sind willkommen. Jedoch weisen wir darauf hin, dass die Lerngeschwindigkeit für erfahrene Tänzer angepasst ist. Ja, und jede Trainingseinheit besteht aus Aufwärmen, Erlernen und Grundbewegungen und Figuren des orientalischen Tanzes sowie Schrittkombinationen. Wir tanzen zu verschiedenen Rhythmen und Geschwindigkeiten. Trainingstermine sind für Fortgeschrittene dienstags von 18 bis 19 Uhr in der Halle der Wiechernschule im Meisenweg 45. Und die Kursgebühr für 10 Einheiten beträgt 10 Euro. Nichtmitglieder zahlen 60 Euro. Infos und Anmeldungen geht unter der Telefonnummer 04321 für Neumünster und dann die 68686. Ich wiederhole 04321 68686 oder per E-Mail an psvnms@t-online.de. psvnms@t-online.de. So.
1: Am Samstag, dem 20. Juni, findet die Osterau-Tour statt. Osterau ist dann wahrscheinlich so ein kleines Flüsschen, korrekt. Blechlein, man weiß es nicht.
0: Doch.
1: Kennst du?
0: Ja.
1: Und wo fließt sie lang?
0: Müsste auch gut sein, ne?
1: Gut, dann ist sie da. Und zwar findet da soll gefahren werden, eine ganz ruhige, gemächliche Tour. Die Tour führt über Nebenstraßen, Feld- und Waldwege. Ob eine Einkehrmöglichkeit besteht, kann erst kurzfristig geklärt werden. Also Verpflegung in der Packtasche bitte mitnehmen. 85 Kilometer werden es sein, das ist nicht jetzt so wenig. Durchschnittsgeschwindigkeit 20 bis 22 km/h auch nicht. Start, also das ist schon was für, ne, für Könner. Start 11 Uhr an der Grundschule Gardeland in der Norderstraße. Die Leitung hat Michael Neumann. Und wenn hier Augruger Nummer, Vorwahl 04393 und dann 1541 bei Fragen zu dieser Tour.
0: Ja, und ich krieg ein...
1: Falsch.
0: Ja, die Osterau ist ein Quellfluss in Bramau im Kreis Segeberg in Schleswig-Holstein.
1: Oh.
0: Ja.
1: Oh.
0: Ja.
1: Also, gut, knapp daneben.
0: Ist auch vorbei.
1: Naja.
0: Sollten wir doch kurz machen. Wie jedes Jahr nämlich, um diese Jahreszeit, heißt es wieder am Samstag und Sonntag in Tungdorf, aufgepasst Schiedsrichter. Am 20. und 21.06. findet wieder das beliebte Handballturnier für alle Altersklassen auf dem Sportplatz der Pestalozzi-Schule statt. Kommt vorbei und unterstützt die Sportlerinnen und Sportler, denn denkt daran, der Wettergott ist ein Tungdorfer und wir erwarten wieder sehr gutes Turnierwetter.
1: Na dann. Okay, ich mach weiter. ADFC Fahrradsternfahrt nach Hamburg. Am Sonntag, dem 21. Juni, findet die nächste ADFC Fahrradsternfahrt in und nach Hamburg statt. Das Motto ist Radfahren, Klimaschützen, mobil ohne Auto. Die Strecke führt durch Bad Bramstedt, Kaltenkirchen nach Henstedt-Ulzburg und von dort an verläuft die Fahrt auf gesperrten Straßen bis zur City in Hamburg. Das ist witzig, so mitten auf der Bundesstraße, Autobahn, keine Ahnung. Details und auch die endgültige Startzeit findest du ab Mitte Mai unter https://fahrradsternfahrt.hamburg/. Die Strecke bis Hamburg, das glaube ich wohl, sind 70 Kilometer, Durchschnittsgeschwindigkeit 15 bis 17 km/h. Start ist um 8 Uhr auf dem Großflecken. Ende ca. 15 Uhr auf dem Rathausmarkt in Hamburg. Aha, Rückfahrt individuell, unter anderem mit dem Zug, der U1 ab Hauptbahnhof bis Norderstedt-Mitte, dann 50 Kilometer mit dem Fahrrad, natürlich. Ja, da habt ihr euch was vorgenommen. Organisation Thomas Behrendt, Telefonnummer bei Fragen. So, wie soll ich das bloß schaffen? 0162 und dann 943-0010. Soll ich nochmal wiederholen? Ich wiederhole nochmal.
0: Wiederholen wir noch.
1: 0162, das kann ich am besten. 943-WC, 00 und dann die 10.
0: Ah, okay. Also ich finde es immer schön, dass du auch jedes Mal in der Sendung hier für dich deine Veranstaltungen findest.
1: Ja.
0: Da bist du ja definitiv dabei.
1: Das ist ja auch so das Schöne, wenn man sonst wenig weiß, ich bin im Bilde, was hier los ist. Ne?
0: Guck mal, und rein theoretisch sagt Gloria Gaynor schon, ich will.
1: Ja. Also. wo ein Wille, ein Weg, ohne dem geht es aber auch nicht. Ja, wenn du nicht willst, dann kriegst du nicht.
0: Und deswegen können wir jetzt hier Gloria Gaynor. Viel Spaß.
1: Schön.

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0: Die neue Single von Helene Fischer, heute Nacht. Ja, und Helene Fischer übernächste Woche ja zu Gast dann hier im Norden in Hamburg im Volksparkstadion. Mhm. Mhm. So, ich mache nochmal weiter mit dem Sport und da blicken wir ja auf übernächste Woche. Am 27. Juni veranstaltet der Verein Blau-Weiß-Witthof Neumünster gemeinsam mit dem TSV Gardeland das 14. Benefizturnier zugunsten von Paul auf dem Sportplatz am Kälberweg in Neumünster. Mit dieser Veranstaltung möchten wir nicht nur einen sportlichen und gemeinschaftlichen Tag schaffen, sondern vor allem Paul und seine Familie unterstützen. Zahlreiche Vereine, Mannschaften, Unterstützerinnen und Unterstützer sowie Sponsoren kommen zusammen, um gemeinsam ein Zeichen für Zusammenhalt, Hilfsbereitschaft und Gemeinschaft zu setzen. Wer ist Paul? Paul lebt mit mehreren gesundheitlichen Einschränkungen und steht gemeinsam mit seiner Familie täglich vor großen Herausforderungen. Trotz vieler Hürden versucht Paul, aktiv am Leben teilzunehmen und seinen Alltag bestmöglich zu meistern. Mit den Einnahmen und Spenden des Benefizturniers soll Paul dem Erwerb eines speziellen Elektro-Parallel-Tandems unterstützt werden. Dieses würde ihm mehr Mobilität, Bewegung und Teilhabe am öffentlichen Leben ermöglichen. Ja, die Veranstaltung, wie gesagt, am 27. Juni auf dem Sportplatz von Blau-Weiß-Witthof, Kälberweg 38. Und Beginn ist um 10.30 Uhr, Turnierstart ist um 11 Uhr, die Siegerehrung ca. 16 Uhr. Auch Stadtpräsidentin Anna-Katharina Schettiger hat ihr kommen angekündigt. Gemeinsam für den guten Zweck. Das Benefizturnier steht für Gemeinschaft, Solidarität und Unterstützung. Jeder Beitrag, ob als Spieler, Zuschauer, Sponsor oder Spender, hilft dabei, Paul und seiner Familie neue Möglichkeiten zu eröffnen. Ja, und auch wer nicht zum Turnier kann oder hin möchte, kann trotzdem natürlich unterstützen. Es gibt nämlich ein Spendenkonto. Und jetzt, wer mitschreiben möchte, schreibt mit. Das ist die IBAN DE 05 21 39 00 08 00 524 22 38 7. Ich wiederhole nochmal. DE 05 21 39 00 08 00 524 22 38 7. Das Konto gehört der VR Bank Neumünster oder VR Bank zwischen den Meeren und der Verwendungszweck wäre dann eine Spende für Paul. Und ich bin sicher, wer das jetzt nicht mitgeschrieben hat oder nicht mitgekommen ist, alle Informationen dazu gibt es auch nochmal auf den Seiten oder ja, auf jeden Fall bei Blau-Weiß-Witthof.
1: Da fällt mir ein, wir haben eingangs gar nicht erwähnt, Wiederholung und auch Audiothek, jetzt mal losgelöst davon, ja. Morgen und Samstag 9 Uhr, ne?
0: Selbe genau, Stelle, Freitag und Samstag Welle. Immer um 9 ja. Uhr die Wiederholung von Was ist denn hier los? Und bevor ich mich hier gleich wiederhole, noch einmal eine andere Sportmitteilung. Genau, das hatten wir. Parallel zu dem SVT-Turnier, was wir ja vorhin schon mal erwähnt haben, das jetzt am Wochenende stattfindet, findet in der KSV-Halle die zweite Qualifikationsrunde zur HVSH-Oberliga in der männlichen Jugend A und der männlichen Jugend C im Handball statt. Am Samstag tritt die männliche Jugend A der SG Handball Neumünster gegen die HG Aufschlag Kropp Tettenhusen 2 und den SV Henschedt-Ulzburg an. Gespielt wird im Modus jeder gegen jeden. Der Sieger qualifiziert sich direkt für die HVSH Oberliga. Der Zweitplatzierte erhält eine weitere Chance in der dritten Qualifikationsrunde. Für den Drittplatzierten endet der Traum vom Oberliga-Aufstieg. Und am Sonntag folgt die Qualifikation der Männerjugend C. Hier tritt die SG Handball Neumünster auf Tura Meldorf und dem MTV Lübeck 2. So, auch hier wird der Modus jeder gegen jeden gespielt. Genau, und auch hier wieder der Sieger löst das Direktticket. Die beiden weiteren Teams erhalten in der dritten Qualifikationsrunde eine weitere Möglichkeit zur Qualifikation. So, steht noch was? Damit erwartet die Handballfans in Neumünster ein echtes XXL-Wochenende. Großes Jugend- und Seniorenturnier auf dem Sportplatz der Pestalozzi-Schule sowie parallel hochklassige Oberliga-Qualifikation in der KSV-Halle. So. Hm.
1: Gut, unsere letzte Radtour.
0: Ja, okay, mach ruhig die Radtour.
1: Mhm. Ja, danke. Danke. Feierabendradeln. Und zwar seit 36 Jahren ist das Feierabendradeln am Mittwoch des Neumünsteraner ADFC unser beliebtestes an beliebt beliebtestes Angebot für Radfahrbegeisterte. Diese Touren sollen nämlich gezielt berufstätige Hausfrauen und Männer und alle gleich welchen Alters ansprechen. Die rund 25 Kilometer langen Fahrten dauern circa 2 Stunden. Bei einer Durchschnittsgeschwindigkeit von 15 bis 17 km/h ist auch immer eine Rast vorgesehen. Damit sich Routen nicht so schnell wiederholen und vor allen Dingen, damit jeder zumindest einmal im Monat den Heimvorteil nutzen kann, wird in 6 verschiedenen Stadtteilen gestartet. Das ist gut. Die Strecke hier beträgt 25 Kilometer, Durchschnittsgeschwindigkeit, das hatte ja schon. Start ist um 19 Uhr in Brachenfeld, Gemeinschaftsschule in der Plöner Straße 121. Die Leitung hat der Thomas Behrendt, die Telefonnummer habe ich schon mal vorgelesen und es ist immer noch dieselbe Person. Ich lese nochmal vor, 0162 und dann 943-0010. Und das Ganze findet statt, das ist das Entscheidende, am kommenden Mittwoch, 24. Juni von 19 bis 21 Uhr.
0: Damit sind wir jetzt offiziell durch mit dem Sportteil in der Sendung. Und zurück gehen wir nochmal auf das sportliche Event, das letzte Woche in Neumünster stattfand, die Holstenköste. Haben wir eben schon mal eingangs drüber gesprochen. Und das war ja die 50. Holstenköste in Neumünster. Und ist trotz durchwachsenem Wetters erfolgreich zu Ende gegangen. Nach Angaben der Stadt feierten rund 195.000 Besucherinnen und Besucher 4 Tage lang auf dem größten Stadtfest der Region. Besonders gut besucht waren die Kindermeile, der ökonomische Gottesdienst sowie die zahlreichen Bühnenangebote. Auch der Holzenköstenlauf verzeichnete mit mehr als 4000 Teilnehmerinnen und Teilnehmern einen neuen Rekord. Gut angenommen wurde außerdem die junge Bühne in den Teichuferanlagen und die erstmals eingesetzten Awareness-Teams, die Besucherinnen und Besucher in schwierigen Situationen unterstützend zur Seite standen. Der Rettungs- und Sanitätsdienst rückte während der Veranstaltung zu 165 Einsätzen aus. 21 Personen mussten ins Friedrich-Ebert-Krankenhaus gebracht werden. Größere Zwischenfälle blieben jedoch aus. Die Stadt zieht deshalb insgesamt eine positive Bilanz und bedankt sich bei der Polizei, Feuerwehr, Rettungsdiensten, Sicherheitskräften sowie den vielen ehrenamtlichen Helferinnen und Helfern. So.
1: Die nächste Holzenköste.
0: Ja, genau.
1: Mhm. Ach so, okay. Mhm.
0: Darfst du, ja?
1: Ja, auch vielen Dank. Ich dachte, das machst du. Aber okay. 10. bis 13. Juni, 27, schon einmal vormerken.
0: Astrid ist schon gleich, steht schon da eigentlich, gedanklich gerade.
1: Ich stelle mich schon mal an. Ja. Okay, ich mach weiter.
0: Wir können auch erst nochmal Musik hören.
1: Tatsächlich? Mhm. Ja, okay.
0: Ja. Guck mal, das passt auch zur Holzenköste, weil du stehst da, ich sehe dich da mit Mandeln.
1: Also wenn der Mandeln, jetzt gleich kommt, ja, ne? Wenn ich es richtig lese, wenn der kommen würde.
0: Oh, zur Holzenköste.
1: Ja, dann wäre das ziemlich cool.
0: Ja, geben wir mal weiter den Wunsch an die Stadt.
1: Ja. Träumen wir weiter.

0: Ich sag ja, Astrid mit Zuckerwatte auf der Holzenkiste 2027 vom 10. bis 13. Juni.
1: Hauptsache Zuckerwatte. Ah, schön. So, dann mache ich persönlich mal dir meine letzte Meldung des heutigen Tages. Und zwar, das freut mich aber ganz besonders, ich berichte von einem Tag am Meer. Wir stellen uns das kurz vor. Meeresrauschen, ja, okay. Das Graf-Reck-Quartier und das Seniorenbüro der Stadt Neumünster laden am 7. Juli, das ist ja auch noch ein bisschen hin, zu einer gemeinsamen Busfahrt an den Schönberger Strand ein. Die Tagesfahrt verbindet frische Ostseeluft mit traditionellen Leckereien der Region. Ah, Leckereien, das klingt schon so lecker, ne? Nach der Anreise im Reisebus steht den Teilnehmern die Zeit am Schönberger Strand zur freien Verfügung. Ein absolutes Muss vor Ort ist tatsächlich der Besuch der lokalen Fischbuden, die da unten am Strand stehen. Dort gibt es die Gelegenheit, natürlich ein Fischbrötchen direkt an der Küste zu genießen und den Blick über die Ostsee schweifen zu lassen. Auf dem Rückweg wartet ein weiterer gemütlicher Programmpunkt. Gemütlich klingt auch so gemütlich,
0: ach,
1: ne?
0: Ja.
1: Ah, ja. Die Reisegruppe kehrt um ca. 14.30 Uhr in Heuers Café ein. Bei Kaffee bzw. Tee, satt und einem Stück Törtchen können die Gäste den Ausflug in geselliger Runde ausklingen lassen, bevor der Bus die Heimreise antritt. Die Busfahrt wird begleitet, sodass auch Personen mit Rollator teilnehmen können. So, jetzt mal ein paar Details und ganz konkret. Abfahrt ist an diesem 7. Juli um 11 Uhr. Graf-Recke-Quartier Hansenstraße 55 in Neumünster. Rückfahrt ca. 16 Uhr. Leistung drin im Preis, dazu komme ich gleich. Busfahrt, Getränk im Bus, Kaffee, Tee satt und ein Stück Törtchen. Nämlich für 45 Euro seid ihr dabei pro Person. Das Fischbrötchen, Mittagessen, das geht auf eigene Kasse, das zahlt jeder selbst. So, und warum sagen wir das jetzt schon? Weil der Kartenverkauf ab sofort und dann auch nur noch bis zum 3. Juli bei Frau Thies-Petersen im Graf-Recke-Quartier zu bekommen sind, Hansenstraße 55, unter der Telefonnummer 0152 541 06 781. Und Simon, was kann ich am besten?
0: Ja?
1: Wiederholen, genau. Ja. Hast du in der letzten Stunde nicht aufgepasst. Nee. 0152 und dann 54106781. Oder noch einfacher, Öffnungszeiten des Seniorenbüros bei Frau Lokowand. Einfach hingehen und kaufen. Mittwoch, Dienstag, Donnerstag und Freitag von 9 bis 12. Und am Donnerstag auch nachmittags von 14.30 Uhr bis 17 Uhr.
0: Sehr gut, dann habe ich jetzt die letzte Mitteilung der Sendung für heute. Das Sommerfest zum 10-jährigen Jubiläum. Schnacken und Spaß haben zu Wurst, Kaffee und Kuchen. Auch das Richtige da wieder für Astrid.
1: Ja, Daumen hoch.
0: Das Begegnungszentrum Falderer im Wernershagener Weg 41 feiert in diesem Jahr sein 10-jähriges Bestehen und alle Interessierten können mitfeiern. Am 3. Juli öffnen wir von 13.30 Uhr bis 16.30 Uhr die Türen und laden die Gäste ein zu Kaffee, Kuchen oder einer Wurst in unserem Garten und den Räumlichkeiten. So haben wir Zeit für Geselligkeit und Gespräche und eine Anmeldung ist nicht erforderlich. Wer dennoch Rückfragen haben sollte, ich nenne jetzt einfach mal nur die E-Mail-Adresse, das ist, geht unter seniorenbüro@neumünster.de. So, damit sind wir am Ende angekommen. Und
1: so
0: wir wissen nicht,
1: geht, ne?
0: Wer nächste Woche hier steht, muss man mal so sagen. Das ist wieder
1: das
0: ein Problem, weil wir natürlich immer Mitglieder auch suchen und darauf angewiesen sind. Also wer diese Sendung mal mitmachen möchte, einfach mal bitte an uns wenden, an info@freiesradio-nms.de und dann auch vielleicht einfach mal hier am Mikro stehen. So, aber egal, wir sagen jetzt Tschüss für heute. Ne, und verabschieden uns jetzt mit nochmal ein bisschen Sommer. Oceana, Endless Summer gibt es. Und ja, wir sagen, du sagst.
1: Ich sag jetzt einfach mal, weil heute Donnerstag ist und anders. Nein, ich sag nicht Tschüssikowski bis Baldinski. Ich sage, macht es gut, Leute. Haltet euch senkrecht. Geht nicht zu lange in der Sonne spazieren. Ab und zu mal auch im Schatten bleiben. Haltet euch luftig. Bis die Tage.
0: Okay, Astrid, wenn ich Tschüss sagen, dann sag ich es halt und zwar hiermit. Und doch nicht. Das war schon wieder Servus. Alter, jetzt bin ich hier raus. Jetzt bin ich raus. Eigentlich dachte ich, ich habe was vorbereitet. Habe ich nichts vorbereitet?
1: Das ist ungewöhnlich.
0: Das ist echt ungewöhnlich, oder? Habe ich nicht. Aber dann
1: wobei er auch immer sehr spontan ist.
0: Dann machen wir das wie immer mit.
2: Es war

0: Willkommen zur
1: 59. Sendung
0: bei
1: Neumünsters Ecken und Kanten.
0: Und gleich verraten wir, worum es geht. Brigitte, wir waren im...
1: im GATS, dem Gefahrenabwehrzentrum, und heute kommt unser zweiter Teil.
0: Bis gleich.

0: und am Mikrofon neben Brigitte sitzt
1: Thomas.
0: Hallo Brigitte.
1: Genau.
0: Hallo liebe Hörerinnen und Hörer da draußen am
1: 19.06. Ich verwechsel immer die Daten.
0: Um 19 Uhr.
1: Genau,
0: es
1: heute.
0: Ist 19 Uhr. Ja, live genau. Aus Studio 1.
1: Okay. Ja, also wie viele Studios haben wir hier eigentlich?
0: Zwei.
1: Na, das hört sich so bombastisch an.
0: Ein MKL, ne? Nicht kommerzielles Lokalradio, zwei Studios ist schon okay.
1: Ja, das ist, denke ich, gut. Kann man ausweichen.
0: Man kann wechseln, wenn einer jetzt danach live kommt.
1: Ja, genau.
0: Das ist heute Abend nicht der Fall.
1: Nein, eben. Ja, das war wieder nett noch, oder eine weitere führend ja jetzt, wir hatten ja noch einige Fragen an Alexander, der uns ja netterweise Rede und Antwort gestanden hatte.
0: Und? Wollen wir reingehen?
1: Wollen wir mal anfangen, ne?
0: Wir haben auch wieder Musik mitgebracht, werdet ihr nachher hören. Und ja, die Blaulichtfamilie, ne, hat er ja schon mal erwähnt.
1: Genau, also diese Gemeinschaft, die alle Rettenden eigentlich umfasst. Aber er erläutert das ja jetzt noch mal ein bisschen näher.
0: Und los geht's.
2: Wie sieht denn die Abgrenzung zu, jetzt wenn man dieses ganze Szenario, was ja jetzt aufgebaut wird politisch, dass es irgendwann mal zu einem Militärangriff oder was auch immer wird. Also wie sieht es aus mit THW, Feuerwehr, Bundeswehr? Gibt es da Überschneidungen oder hat jeder dann nachher in einer GAU-Situation irgendwie seine bestimmten Bereiche?
3: Ja, also klar, jede Einheit ist für sich erstmal selbst, ja, aber natürlich bei größeren Schadenslagen arbeiten wir alle zusammen. Und auch wenn das THW hier nicht bei uns auf dem Gelände sind, die würden auch dann noch den letzten Platz, den wir irgendwo haben, auch alles einnehmen, haben sie ja trotzdem einiges Gelände, trotzdem arbeiten wir super zusammen. Und auch mit dem THW haben wir eine super Verständigung. Und wenn es die Einsatzlagen vonnöten sind, dann wird auch das THW mit angefordert und dann unterstützen sie uns und dann arbeiten wir dann auch

0: 80.
1: Ja, 80.000 plus minus.
0: Wir haben hier eine Berufsfeuerwehr. In Schleswig-Holstein gibt es nur vier?
1: Fünf mittlerweile. Die Stadt Norderstedt hat jetzt auch eine eigene Berufsfeuerwehr.
0: Also Kiel, Neumünster, Flensburg.
1: Lübeck.
0: Lübeck
1: und Norderstedt. Genau.
0: Gut, 80.000 Berufsfeuerwehr mit was für einer Stärke?
1: Also wir haben hier insgesamt 230 hauptamtliche Kräfte. Aber da gehört auch natürlich dann Rettungsdienst, Feuerwehr und aber auch die Verwaltung
0: dazu. Also nicht reine Feuerwehrleute, gehört noch mehr dazu.
1: Genau.
0: Dann gibt es noch die Freiwilligenwehren hier im Stadtgebiet. Was gehörten noch? 230
1: hauptamtliche Kräfte. Ehrenamt sind wir bei, ja, ich glaube auch nochmal so 400 kann man, na, wohl, vielleicht sind wir zusammen 500, würde ich grob schätzen. Da muss ich ganz muss ich sonst nochmal ja, genau schauen, aber nach 500 kann man schon rechnen. Also wir sind eine sehr, sehr große Blaulichtfamilie hier.
0: Mhm. Da kennt nachher nicht mehr jeder jeden, ne? Irgendwann ist begrenzt.
1: Klar, irgendwann kennt man auch die Gesichter, weil dann auch immer dieselben da sind, ja? Ja, auch ehrenamtlich alles stehen und liegen lassen, ob die nun gerade zu Hause sind oder bei der Arbeit, beim Kaffee und Kuchen, beim 80-jährigen Geburtstag sind, ja, Kaffee und Kuchen stehen lassen und dann zum Einsatz kommen.
0: Los geht's, zum Einsatz.
2: Ja, es ist ein uneigennütziges Handeln, denke ich. Also viele sagen ja mal, das Vergnügen geht vor. Und bleiben dann vielleicht sitzen, also in einer anderen Situation und Feuerwehrleute ja nicht, weil die ja auch, denke ich mal, so einen, ich weiß nicht, ob die auch einen Eid geschworen haben, das weiß ich jetzt gar nicht.
0: Ich war ja selber in der Feuerwehr, jetzt muss ich überlegen. Also es gibt den Spruch, der ist auch wahr, Eintritt und Austritt bei der Feuerwehr ist freiwillig, dazwischen ist Dienst. Das heißt, wenn du eingetreten bist, du wirst alarmiert, dann musst du los. Also auch Arbeitgeber, du musst vom Arbeitgeber freigestellt werden. Du musst los. Deswegen habe ich auch damals, als ich dann aus der Freiwilligenwehr in meinem Dörflein, ich war nun dann weit weggezogen, und so eine Kette, Telefonkette, ich werde angerufen, wenn ich ankomme, ist das Feuer. Das war zweimal der Fall. Ne?
2: Ja, das hat
0: war
2: ja
0: schon erledigt. Die waren schon am Abrücken.
2: Macht ja überhaupt keinen Sinn.
0: So, insofern ja, habe ich denn das gemieden, hier in eine freiwillige Feuerwehr zu gehen, weil wie viele Einsätze haben hier auch die freiwilligen Feuerwehren, ne? In
2: Neumünster. Ja.
0: Neben den Berufsfeuerwehren.
2: Da kommen wir ja nachher noch drauf, was hier noch an Feuerwehren so los ist. Aber in diesem Zusammenhang und eben einleitend für den nächsten kleinen Beitragsschnipsel mit Alexander, ist es ja witzig, dass wir jetzt am Montag, den 15., einen großen Artikel über Retten als Leidenschaft zu jeder Zeit in den Einsatz, so bekämpfen freiwillige Wehren drohenden Personalmangel hatten. Und ich fand das irgendwie so aufmuntern, so wie der Artikel angefangen hat, also dass dann eben, wie das ist, vier Mann schleppen Schläuche, rollen sie aus, verbinden sie und dann geht die dann lauter Ruf, Wassermarsch und dann schießt die Fontäne los und so eben auf diese Art und Weise auch Jugendliche und Kinder eben in die Jugendfeuerwehren zu bekommen, denn das Gros der Leute, die jetzt, so steht es auch in dem Artikel, die zurzeit noch die freiwilligen Feuerwehren unterstützen, sind die Babyboomer. Und die sind natürlich auch irgendwann, haben sie Knie, Hüfte, sonst was. Oder andere gesundheitliche Einschränkungen, dass sie nicht mehr voll in die Kraft ausüben können, die man eben braucht, um schnell zu sein, um wendig zu sein und alles Mögliche. Und insofern ist es irgendwie so mit Jugendfeuerwehr, Kameradschaft, Freundschaften, die dadurch entstehen, ja irgendwie eine super Sache. Also mit 6 steht hier, mit 6 kann man anfangen. Wir versuchen die Kinder bereits mit 6 an die Feuerwehr heranzuführen. Und mit 10 Jahren kann man dann in die Jugendfeuerwehr eintreten. Naja, und man kriegt was mit Technik. Es kann mit Wasser spritzen. Ja, das ist das Schöne und eben das Wichtige. Und man muss immer üben.
0: Nebenbei gesagt, damals schon Ende der 80er bei mir in der Heimatwehr Personal, also ja, der Nachwuchs fehlte. Und dann gab es ein Schreiben von der Wehr, so an die Haushalte, wo eben Jugendliche, Kinder, also nein, es mussten schon erwachsen, wir hatten keine Jugendwehr. Und da bin ich dann mit

0: vielen anderen tatsächlich eingetreten. Wir waren einen Schwung von 7-8 irgendwie und dann gab es ein Jahr später nochmal einen Schwung von 3-4. Mhm. Und dann war erstmal gut. Waren natürlich viele Söhne von Vätern, die in der Wehr waren. Mhm. Insofern war dann der Nachwuchs erst einmal über fast Jahrzehnte, würde ich sagen, gesichert.
1: Ja, du sprichst jetzt das Söhne an. Also wir haben ja Alexander noch ein bisschen weiter gefragt und wer ist jetzt eigentlich in der hauptamtlichen Feuerwehr?
0: Gut, dann machen wir da mal weiter, ne?
1: Ja. Wo wir schon über die vielen Menschen, die sich hier engagieren und eben auch ihren Beruf ausüben sind. Ich habe gerade in der Zeitung gelesen, dass irgendwie eine Frau gerade zu einer, welche Position hat sie jetzt?
2: Also sie gehört ja zur Gruppe des Einsatzleitdienstes. Mhm. Ja, sie ist also hier C-Dienst, also Zugführerin.
1: Ja.
2: Und ist jetzt unsere erste Einsatzleiterin vor Ort.
1: Und dann habe ich gelesen, 8 weibliche sind da.
2: Wir haben ja mehrere Frauen im Einsatzdienst, so korrekt.
1: Aber im hauptamtlichen Bereich sind es nicht so viele.
2: Also, ja, hört sich erstmal wenig an. Es gibt Feuerwehren, da ist es noch schlechter aufgestellt tatsächlich. Ja, aber viele
1: ohne
2: denken,
1: Kritik.
2: Nee, genau, alles gut. Man kann ja über das Thema reden, das ist ja auch wichtig. Ja. Also bei vielen Menschen ist dieses noch so im Kopf verankert, Feuerwehr ist ein reiner Männerberuf, was totaler Quatsch ist.
3: Quatsch.
2: Ja, also wir haben genug Feuerwehrfrauen, die hier oft genug bewiesen haben, dass sie den Job super können. Die machen ja sind wichtige Teile des Teams, ja, und haben ja super Aufgaben, die sie durchführen. Und da ist Tabea zum Beispiel, das war ja diejenige, unsere erste Einsatzleiterin, die auch schon die Feuerproben hinter sich hat. Sie hat schon die ersten Brände hier in Neumünster gehabt. Als Einsatzleiterin super absolviert, hat sie toll gemacht. Und da hat sich das wieder gezeigt. Es gibt keinen Unterschied, ob nun Mann oder Frau. Macht einen klasse Job.
1: Ja, sie ist ja eigentlich so ein bisschen Quereinsteigerin, obwohl sie eben als Jugendliche und diese ganzen, also ich habe den Artikel genau gelesen, wo sie als Jugendliche und im Prinzip über die Jugendfeuerwehr in diese ganze Laufbahn ja auch reingerochen hat und dann hat sie aber studiert und irgendwie, ich meine, mit einem, ich weiß nicht, also naturwissenschaftlicher Bereich irgendwas und das ist jetzt für mich die Frage, gibt es hier am Standort auch eine Jugendfeuerwehr? Oder sind das eigentlich die Feuerwehren in der Stadt?
2: Das sind die Freiwilligenfeuerwehren. Ja. Ne? Also die Freiwilligenfeuerwehren, die haben dann die Jugendfeuerwehren. Natürlich die Freiwillige Feuerwehr Mitte, die hier auf dem Hof ist, die haben natürlich auch eine Jugendfeuerwehr. Mhm. Aber natürlich auch im Stadtgebiet bei den anderen Wehren haben wir eine Jugendfeuerwehr. Zum Beispiel jetzt in Einfeld, die wurde ja gerade frisch gegründet, die Jugendfeuerwehr. Mhm. Und das ist der Nachwuchs, das ist die Zukunft der Feuerwehr. Auch wenn die Menschen dann nicht in Neumünster wohnen bleiben, dann gehen sie irgendwo anders hin und können dann da zum Beispiel in der Freiwilligen Feuerwehr tätig sein. Oder es ist natürlich das Sprungbrett auch zu sagen, ich habe so viel Bock auf Feuerwehr, ich habe es in der Jugend gemacht, ich bin jetzt in der Freiwilligen Feuerwehr, nö. Das will ich jetzt auch gerne zu meinem Beruf machen. Und dann kann man natürlich auch zur Berufsfeuerwehr kommen, wenn man natürlich die Voraussetzungen auch erfüllt.

0: Das waren die Fantastischen Vier mit dem Lied.
1: Danke. Ja, ich fand das, als ich danach recherchiert habe, so richtig witzig zu diesem in unserem Zusammenhang.
0: Einfach mal Danke sagen.
1: Ja, absolut.
0: Die stehen ja auch manchmal einfach nur bereit, müssen sich beschäftigen und irgendwann passiert es und dann muss es losgehen.
1: Ja, das haben wir ja auch erlebt.
0: Ja.
1: Ja, genau. Ja, jetzt war ja so, wer geht zur Feuerwehr, wie kommt man dazu, hat man Berufe vorher oder wie auch immer. Und du erzähltest mir eben nochmal, als das jetzt gelaufen ist, dass bei dir in der Jugendfeuerwehr kein Mädchen war.
0: Nein, wir hatten gar keine Jugendfeuerwehr.
1: Die andere.
0: Wir hatten keine Frauen in der normalen Wehr, sage ich mal. Aber dann ging es doch los.
1: Mhm.
0: Also es war dann nachher die Tochter von einem Feuerwehrkameraden und dann ging das los. Aber es war so ein bisschen, muss man sich dran gewöhnen. Es war nicht jeder so gleich damit, ich will nicht sagen nicht einverstanden, aber man muss sich dran gewöhnen. Aber es ist heutzutage, also Gleichberechtigung, irgendwann muss es ja anfangen.
1: Ich denke, das war wie mit Frauenfußball.
0: Ja, egal.
1: Gerade jetzt.
0: Warum sollen Frauen anders gestellt sein als Männer? Verstehe
1: ja,
0: ich
1: also
0: nicht.
1: Ja, aber schien damals ja immer ein Thema zu sein. Und noch ist es ja auch nicht ganz üblich, dass es 50-50 ist, Frauen und Männer in der Feuerwehr.
0: Es ist noch nicht alles perfekt.
1: Ja, nein, das ist auch in Ordnung so. Nein, das ist nicht in Ordnung so, aber es entwickelt sich.
0: Da muss Fortschritt kommen und der ist schon weit vorangeschritten, aber es geht immer weiter. So.
1: Und wir sind ja dann noch ein bisschen weitergegangen und haben uns also überlegt, was muss denn jetzt eigentlich der Einzelne tun, um der Feuerwehr zu helfen oder überhaupt den Helfenden zu helfen, damit sie ihre Arbeit machen können.
0: So, wie kommt man zur Feuerwehr?
1: Ja, da sind wir nochmal. Also Sie sagten, Sie sind Rettungssanitäter. Du bist Rettungssanitäter. Es ist immer so drin. Rettungssanitäter. Dann hatten Sie noch einen anderen Beruf. Nicht nur, dass Sie im Außendienst tätig waren, sondern irgendwie noch was anderes war das.
2: Also ich habe
1: und selber auch bei der Feuerwehr gewesen.
2: Also in der Freiwilligen Feuerwehr.
1: Ja,
2: genau. Also ich bin in der Freiwilligen Feuerwehr gewesen und da bin ich jetzt seit 10 Jahren. Knapp, 10 Jahre sind es jetzt, glaube ich.
1: Für mich ist die Frage, wer jetzt irgendwann einen anderen Beruf gehabt hat und dann eben jetzt zur Feuerwehr sagt, ich will das hauptamtlich machen. Was für Voraussetzungen muss er dann, außer dass er vielleicht von Kind auf schon mal das kennengelernt hat, noch mitbringen?
2: Also es kommt natürlich immer darauf an. Also wenn man sagt, okay, man möchte gerne Notfallsanitäter werden, dann reicht meines Wissens ein Realschulabschluss oder ein Hauptschulabschluss mit einer Ausbildung. Dann kann man Notfallsanitäter werden. Für die Feuerwehr ist es halt einen feuerwehrdienlichen Beruf, muss man erlernt haben. Dann gibt es zum Beispiel diese technische Ausbildung. Früher war es ja nur handwerkliche Ausbildung. Jetzt ist es ein feuerwehrdienlicher Bereich. Das beinhaltet zum Beispiel Kfz-Mechatroniker, Dachdecker oder halt die Ausbildung Notfallsanitäter. Das heißt, wenn man hier diesen medizinischen Part hier gelernt hat beispielsweise, die dreijährige Ausbildung gemacht hat, und dann kann man zur Feuerwehr rübergehen und dann die Brandmeisteranwärter machen. Oder so wie Tabea, die ist ja keine Brandmeisterin, sie ist ja Oberbrandinspektorin, ja, das heißt gehobener Dienst. Also die Feuerwehr ist ja gegliedert unter mittleren Dienst, gehobenen Dienst und höheren Dienst. Und Tabea ist ja im gehobenen Dienst und hat aufgrund ihres Studiums konnte sie dann halt die Ausbildung zur Oberbrandinspektor Anwärterin dann erstmal starten.
3: Gibt es nachher tatsächlich Beamtenverhältnisse dann?
2: Ja, bei der Feuerwehr haben wir Beamtenverhältnisse, ja.
3: Das ist also auch für die reinkommen und werden relativ schnell verbeamtet.
2: Naja, man ist ja erstmal, wenn man hier seine Brandmeisterausbildung absolviert, dann ist man ja danach dann erstmal Beamter auf Probe.
3: Ja.
2: Ja? Wenn man sein Probeverhältnis übersteht, dann wird man Beamter auf Lebenszeit. Und dann ist man Feuerwehrbeamter oder Feuerwehrbeamtin.
1: Also kann man sich hier ja auch gut vorstellen, hoheitliche Aufgaben. Also
2: sind
1: auf
2: das.
1: Jeden Fall.
2: Ne? Ja. Sind das definitiv.
1: Ja.
3: Ich habe so im Kopf, dass so bei den Freiwilligen Feuerwehren zum Teil Nachwuchssorgen da sind. Weil es interessiert viele einfach nicht. Obwohl es eine interessante Tätigkeit ist. Ich
2: war
3: selber ja auch, ja. Gibt es hier Nachwuchssorgen im Berufsfeuerwehrbereich?
2: Oder? Also Grundsätzlich klar.
3: Auch, ja.
2: Feuerwehr, überall besteht Personalnot, was natürlich das angeht. Ja, feuerwehrtechnische oder rettungsdienstliche Personal ist immer knapp.
3: Hätte ich jetzt gar nicht erwartet.
2: Also jetzt im Hauptberuflichen. Ne? Also im ehrenamtlichen Bereich ist es natürlich auch. Also wir haben natürlich eine Jugendfeuerwehr, wir haben eine starke Jugendfeuerwehr hier in Neumünster. Aber auch da, die Plätze sind da. Und es wäre natürlich schön, wenn diese Plätze auch gefüllt sind. Und wir haben tolle Teams, die die Kinder ausbilden und die Jugendlichen ausbilden. Viel Herzblut mit reinbringen und auch das alles wieder ehrenamtlich, muss man auch dazu sagen. Die machen also nicht nur die ganz normalen Einsätze, die hier als Freiwilliger Feuerwehr laufen. Die machen ganz normalen Übungsdienste dann auch mit in ihrer Wehr. Aber dann zum Beispiel auch noch dann mindestens einmal die Woche, dass sie sich dann mit der Jugendfeuerwehr treffen. Und das alles aus dem Ehrenamt heraus. Und deswegen ist es ein ganz, ganz großes, starkes Team, die das hier machen. Und ja, die fördern unseren Nachwuchs. Das muss man einfach sagen, wie es ist.
1: Ja, man muss anfüttern, klar.
2: Genau, also deswegen machen wir auch diese Öffentlichkeitsarbeit, dass man sich präsentiert. Die Jugendfeuerwehr ist ja auch offen mit dabei, zu sagen, Mensch, was wir hier machen, ist wichtig. Und selbst wenn man sagt, nö, ich will irgendwann später am PC arbeiten und irgendwie ein Informatiker sein oder sowas, ist das völlig egal. Wir haben in der Freiwilligen Feuerwehr sind Rechtsanwälte, wir haben Verkäufer, wir haben eigentlich das Breite, also eigentlich alle Berufsgruppen, die es gibt, sind irgendwo in der Freiwilligen Feuerwehr. Ja? Sogar ein Radiomoderator kann halt auch mal bei einer Freiwilligen Feuerwehr sein. Ja?
3: Wir sind auch nur ehrenamtlich.
2: Also von daher ja, bieten wir so, so viel. Und das ist ein breites Spektrum. Und man lernt wirklich erstmal eine tolle Truppe kennen. Ja, man wird natürlich auch Teil der Blaudig-Familie.
1: Ich denke, insgesamt ist das ja auch eigentlich eine pädagogisch wertvolle Sache, weil man Teamgeist lernt. Und wirklich, was es eben ausmacht, in einer Gruppe zu sein. Und nicht eben nur Einzelkämpfer irgendwo.
0: Brigitte, wir sind auch ein Team hier im Studio.
1: Ja, absolut. Ja. Alleine ging das gar nicht, weil du ja die Technik nur beherrschst.
0: Wir gleichen uns aus. Ne?
1: Ja.
0: Jeder kann was besser, der andere. Du bist immer besser vorbereitet.
1: Na gut, wenn du das denn so sagst. Na, ja. Ja, ich fand das jetzt nochmal interessant, wie vielfältig eigentlich der Einstieg sein kann, zur Berufsfeuerwehr zu kommen. Ich dachte eigentlich früher immer, dass nur Leute, die praktisch veranlagt sind und eben super Beruf haben, gut, Dachdecker, ich meine, wenn es am Dachstuhl brennt, hat man da einen Fachmann, der weiß, wie und wo die Nester sein können.
0: Genau, da geht ihr nicht mehr raus.
1: Ja, genau.
0: Gut, wollen wir mal
1: Mal machen, ne?
0: Wollen wir nochmal ein Lied machen?
1: Haben schon so viel geredet.
0: Wir haben viel geredet, auch durch den Beitrag, durch die Beiträge mit Alexander. Dann machen wir jetzt mal Feuerwerk? Feuerwerk von Vincent Weiss. Ein sehr bekanntes Lied.

0: Brigitte.
1: Ja, warum haben wir dieses Lied ausgesucht?
0: Begeisterung, sage ich einfach nur, oder?
1: Ja, also Feuerwerk steht ja auch nicht nur für was Schreckliches, sondern hat ja auch schöne Aspekte. Also allein der Name, wenn man so an Silvester denkt, ich kaufe nichts, aber ich bin begeistert, was die anderen alle kaufen. Also es hat was. Und natürlich auch irgendwie Feuerwerk der Liebe, das ist ja auch Gefühlsüberschwang. Also ja, es ist mit mehreren Sachen verhaftet, das genau. Wort.
0: Und wenn ihr Feuerwerk macht, seid vorsichtig, damit die Berufsfeuerwehr nicht kommen muss oder die anderen wären.
1: Ah, jetzt kommt der moralische.
0: Ja. Wir gehen auch gleich weiter ins nächste Thema.
1: Genau.
0: Wir waren beide auf Autobahnen gerade unterwegs und du hast auch mitbekommen, du standst im Stau mal. Und
1: mehrfach. Stundenlang und
0: du warst
1: immer wieder.
0: In die alte Heimat unterwegs und wieder zurück. Und da geht es ja immer um die.
1: Ja, diese Rettungsgasse, die wirklich wichtig ist. Und ja, dazu haben wir Alexander auch einen gefragt.
2: Es wird ja eigentlich immer auf Autobahnen und so weiter dann geguckt, die Bevölkerung ist so blöd, die Autofahrer sind so blöd, machen die Rettungsgasse nicht frei oder fahren dann selber durch die Rettungsgasse. Also was sollte im Prinzip die Bevölkerung oder der Einzelne tun, um eben in so einer Ausnahmesituation sich richtig zu verhalten?
3: Also ich glaube, das ist eher manchmal so eine Überforderung, wenn plötzlich im Rückspiegel dann das Blaulicht zu sehen ist und irgendwann hört man das Horn. Genau, wo soll ich jetzt hin? Deswegen ist ja auf der Autobahn ganz einfach, linke Spur nach links, alle anderen nach rechts. Und da geht es halt um Sekunden. Also wenn es dann, klar, nicht jeder Verkehrsunfall ist der schwerste Verkehrsunfall. Manchmal sind auch nur Blechschäden. Wenn wir vor Ort sind, stellen wir das auch fest. Die Meldung ist ja manchmal, als wenn da alles passiert wäre und dann vor Ort, ja, ist ein Blechschaden. Aber dann haben wir die Einsatzkräfte vor Ort. So, und die sollen auch dann auch vor Ort unterstützen und helfen ja dann auch vor Ort. Aber dann ist natürlich diese Rettungsgasse auch umso wichtiger, wenn da doch mal was ist. Und wenn da doch jemand in diesem Fahrzeug eingeklemmt ist, dann muss diese Person befreit werden und an den Rettungsdienst schnellstmöglich übergeben werden, damit diese Person erstmal erst versorgt wird und dann schnellstmöglich an ein Krankenhaus kommt. Dann nennt sich bei uns Golden Hour auf Schock. Ja, also nach dem Ereignis, eine Stunde später, spätestens muss diese Person im Krankenhaus sein.
4: Ja.
3: Wenn natürlich die Rettungsgasse schon 10 Minuten frisst.
4: Ja, das ist ja das Problem. Ne? Es passiert irgendwas auf der Autobahn. Es wird relativ schnell vielleicht alarmiert. Die Rettungskräfte setzen sich in Bewegung. Aber der ganze Verkehr, der staut sich dann schon plötzlich einen Kilometer oder weiter auf. Und wenn das nicht ordentlich geregelt ist dahinter, die Rettungsgasse zu bilden.
3: Deswegen lernt man das eigentlich auch in der Fahrschule, dass man diese Rettungsgasse bilden sollte. Auch wenn der Blick dann vielleicht schön ist, weil er dann relativ frei ist, dass man dann sagt, nö, da möchte ich jetzt mal reingucken. Meistens kann man eh nichts sehen, außer halt Blech, ja, andere Fahrzeuge.
4: Und wenn man einen Kilometer dahinter ist, sieht man
3: dann sieht man sowieso nichts mehr. Genau, richtig. Deswegen einfach die Rettungsgasse bilden. Irgendwann wird der Verkehr sowieso dran vorbeigeführt. Aber man muss dazu sagen, Menschen sind von Natur aus einfach neugierig. Ja. Menschen, wenn sie irgendwo Blaulicht sehen, bleiben sie erstmal stehen und gucken. Das ist ein ganz natürliches Verhalten. Da kann man auch nichts gegen machen, da soll man auch nichts gegen machen. Wenn es natürlich dann darum geht, den Einsatz zu behindern, ja, oder den Einsatzablauf zu stören, dann ist es wieder ein ganz anderer Schnack. Ne? Das muss man einfach sagen. Aber ansonsten ist es eine ganz natürliche Sache, dass man automatisch auch mal hinguckt. Aber dann eine Kamera zu zücken und dann zu filmen, ist dann halt auch wieder ein anderes Thema.
4: Oder diese Gegenverkehr und dann langsamer werden, rübergucken, das sollte man sich abschminken. Man kann eh nicht helfen.
3: Erstens das.
4: Also wenn man auf der Autobahn ist und auf der Gegenseite, dann einfach fahren. Nicht hingucken, bringt auch hingucken, einfach fahren, weil man kann eh nichts machen.
3: Nö, richtig.
4: Aber die Neugierde ist dann doch, dass die Augen nach links gehen wahrscheinlich.
3: Und dann passiert das, da wo man hinguckt, fährt man auch hin und dann landet man selber an der Leitplanke oder bremst so ab, weil man dann doch mal besser gucken möchte, dass dann die Person hinter einen das nicht mitkriegt und dann hinten rauffährt, dann haben wir den nächsten Verkehrsunfall. Ja. Müssen dann wieder von der Seite dann da helfen. Ist schon alles passiert in der Vergangenheit, ne? Das wollen wir nicht. Und deswegen einfach ein bisschen dran halten. Neugier ist okay, aber es darf nichts irgendwie beeinflusst werden.
0: Jawohl.
1: Ja, also ich denke...
0: Bei Münsters Ecken und Kanten, ihr hört uns live.
1: Ach, stimmt. Aber es ist so plauschig. Ich bin irgendwie gar nicht mehr... eigentlich könnte ich sagen, ich sitze im Café und plaudere mit Thomas.
0: Gut.
1: Ja, was ich also dazu noch mal ganz kurz sagen wollte. Ich denke, es ist so total wichtig, sich irgendwie so zu verhalten, an den Straßen ranzufahren, wenn man Blaulicht hat. wie du schon sagst, ist manchmal schwierig, was zu finden, wo bleibe ich denn jetzt stehen und eben, ja, was auch immer. Aber ich denke, es ist so wichtig, weil jeden von uns das betreffen kann. Und wenn dann sich alle eben unsozial verhalten, tja, dann hat man vielleicht nicht mehr lange zu leben.
0: Es ist manchmal wirklich schwer. Ich hatte das tatsächlich, ich kam von Süden an südlich Hamburg ran und da war Baustelle und dann spalte sich A1 und A7 auf. Und genau da war ein kleiner, also es war schon ein Auffahrunfall und ich kam im Dunkeln da hinten dran und dann auf einmal stand alles. Ich konnte das aber so sehen, dass da vorne Blaulicht war, 150 Meter. Mhm. Und dann, ja, alles stand und dann dachte ich auch, jetzt bist du 150 Meter hinter dem Unfall, nicht durchgekommen, so ein Pech aber auch und so. Aber die haben dann ganz schnell alles so abgesperrt, einspurig und dann haben sie die zweite Spur wieder freigemacht und alle kamen und da ich nur 150 Meter hinter, habe ich nur 5 Minuten gestanden. Mhm. Alles gut, es sah auch nicht nach Verletzten aus oder so, es war halt Blechschaden und so. Und das Blöde war Baustelle. Du hast rechts und links Betonblöcke gehabt, da kannst du keine Kettungsmasse bilden. Wenn sich alle nach außen bewegen, hast du in der Mitte vielleicht 1,50. Viel mehr ist das nicht. Ja. Also manchmal ist das wirklich schwierig, ich weiß.
1: Ja, dann muss man halt also den Profis das überlassen, wie sie das entsprechend regeln und gucken, wenn also ein Personenschaden, das hört sich auch so abgehoben an, wenn so etwas ist, ja, die wissen, was sie machen.
0: So, nach der Rettungsgasse, ja, geht's auch nochmal weiter, so wie dann so Feuerwehrleute sich, ja, schnell fortbewegen müssen, um irgendwo hinzukommen, ne?
2: Also viele Feuerwehrautos hintereinander, heißt das auch immer ein großer GAU, der da stattgefunden hat?
3: Also per se fahren jetzt erstmal nur 4 Autos von uns als Löschzug los, sondern zum Beispiel gemeldeten Brand. Aber ich natürlich, wenn es dann auf der Autobahn. Ja, also
2: spooky.
3: Ja, das ist, was man natürlich mal haben kann, wenn man zum Beispiel nicht genau weiß, wo dieser Einsatzort ist. Wenn die Angaben irgendwie unklar sind, man sagt dann, ja, es fahrt Richtung Norden, der nächste Anrufer sagt aber, nee, es fahrt Richtung Süden, dann reagieren die Leitstellen natürlich und schicken dann auch schon mal Fahrzeuge mit raus. Bei uns ist es erstmal per se, von der Feuerwehr fahren dann 4 Fahrzeuge raus und natürlich dann der Rettungsdienst, je nachdem, was vor Ort auch gemeldet wurde. Bei freiwilligen Feuerwehren, die zum Beispiel auch die Autobahn im Gebiet haben, da kann auch mal mehr mit rausfahren. Ne? Dann fährt dann ein Einsatzleitwagen mit raus, dann irgendwie nochmal 3 Löschfahrzeuge und nochmal ein Gerätewagen hinterher oder sowas. Und dann kann sich das schon mal summieren, dass da plötzlich mehrere Fahrzeuge sind. Aber man weiß ja auch nie, was man vor Ort hat.
2: Weil doch jetzt neulich irgendwie das immer durch die Presse gegangen ist, dass ein Feuerwehrmann irgendwie später zum Einsatz gekommen ist und irgendwie Blaulicht an der und zu schnell in irgendwie einem Bereich gefahren ist. Hast du das irgendwann mitgekriegt? Weißt du das, was ich
3: meine? Ja, habe ich mitgekriegt. Der ist zum Einsatzort gefahren mit einem Löschfahrzeug, glaube ich, oder mit einer Drehleiter und ist dann im 30er-Bereich dann geblitzt worden.
2: Ja.
3: Und musste dafür dann trotzdem Strafe zahlen, glaube ich, und musste irgendwie, ich glaube, seinen Führerschein Monat abgeben. Ich bin mir da nicht 100% sicher.
2: Also war jedenfalls viele Sanktionen.
3: Genau, richtig. Und dann hat sich dieser Kamerad dazu entschieden, dann auch seine Feuerwehr zu verlassen, weil er, ja, nicht diesen Rückhalt hatte anscheinend von der Stadt, den er sich gewünscht hat. Ich meine, er war auf dem Weg zum Einsatzort mit einem Löschfahrzeug, beziehungsweise mit einem Drehleiter mit Sonderrechten. Man weiß nie, was vor Ort ist. Und ist halt in diesem 30er-Bereich dann geblitzt worden. Mit einer Geschwindigkeit, weiß nicht mehr genau, welche Geschwindigkeit er hatte. Aber man sagt natürlich trotzdem, ein sicheres Ankommen. Ja? Also auch wenn hier 50...
4: In Relation.
3: Genau, ne? Die Relation muss halt stimmen. Wenn wir ja sagen, auf einen Ring beispielsweise darf man 50 fahren, dass wir dann hier nicht mit 150 fahren, ist eigentlich auch jedem klar. Wir wissen nicht, was passiert. Oder wer gerade über die Straße gehen möchte, wenn man Kopfhörer auf hat oder aus der Straße rauskommt, über rote Ampeln, hat man sowieso mit Schrittgeschwindigkeit zu fahren. Aber natürlich, man darf es nicht vergessen, das sind Ausnahmesituationen, nicht nur für die Bevölkerung, die dann hier auf der Straße sind, die nicht wissen, oh, gebe ich jetzt mal schnell Gas, bremse ich ab oder sonst irgendwas.
2: Fahre ich an den Rand,
3: genau. Aber für unser Personal, also natürlich erstmal aufreiben, man hat das Horn selber, was man hört, und ne, diesen Stress, man möchte auch rechtzeitig ankommen, man möchte aber auch gut und sicher ankommen. Unser Personal ist super geschult. Aber natürlich kann das auch immer mal wieder passieren, dass da mal geblitzt wird oder dass natürlich auch mal mit ganz viel Pech ein Unfall passiert. Ist immer eine doofe Sache, das will keiner.
4: Passiert.
3: Aber passiert. Es ist halt Menschen immer noch, die unterwegs sind. Was ich aber auch selber schon mal erlebt habe, ist, man fährt mit Sonderrechten und plötzlich fährt die Person vor allem nicht rechts ran, sondern gibt Gas. und fährt dann selber plötzlich irgendwie, ja, weiß nicht, 100, um von jemandem wegzukommen. Alles schon erlebt. Deswegen, also Menschen sind manchmal bei dieser ganzen Überlagerung natürlich auch ein bisschen überfordert, so, ne? Also wenn da plötzlich Blaulicht zu sehen ist.
4: Da sind Urinstinkte immer noch drin,
3: im Menschen. Also, Flucht.
4: Ja. Flucht. Ist nicht alles mehr rational dann.
2: Nee, das ist ja vorbei. Auch, geht mir ja auch manchmal so, dann höre ich irgendwo, wo kommen sie denn her? Also, bis ich mich da orientiert habe, aus welcher Richtung kommt denn jetzt das Feuerwehrauto und wo muss ich denn jetzt ranfahren? Da denke ich immer, hm?
4: Ja, manchmal ist es aber auch schwierig, mit Kantstein und all sowas da so auszuweichen. Mhm. Zweispurig und dann rechts, links ist nicht viel. Das ist manchmal wirklich blöd.
3: Ja, das wissen wir auch. Aber wir hoffen natürlich dann, also wenn man zum Beispiel die Ampel rot ist und man von hinten kommt mit Sonderrechten, dann machen wir schon extra auch schon Pressluft an, also nochmal das lautere Horn, dass dann auch der Kreuzungsbereich mitkriegt, da kommt irgendwas, ja. Man darf dann über eine rote Ampel fahren,
4: auch wenn
3: man
4: selber rot hat. Auch schon gesehen,
3: muss man natürlich zur Seite fahren. Man soll vorsichtig reinfahren. Ne? Wir erwarten jetzt nicht, nur wenn man rot hat, jetzt Vollgas geben und dann irgendwie schnell rüber oder sowas, sondern ganz langsam in die Kreuzung reintasten. Vorsichtig sein natürlich, weil der Querverkehr kann es halt trotzdem auch sein, dass sie es nicht mitkriegen. Aber dann trotzdem Platz machen per se, erstmal, dass dann die Rettungskräfte durchkommen.
4: Also ich habe es gar nicht lange her gesehen. Ich stand auch mit Rot an der Ampel, mehrere Wagen dahinter und man merkte, da kommt was von hinten, man hörte es. Da sind die mit den Einsatzfahrzeugen tatsächlich auf die Gegenfahrbahn und dann dran vorbei. Weil es war alles eng, man konnte nicht ausweichen und dann habe ich schon gedacht, das Beste wäre rüber. Und dann haben sie es tatsächlich bei uns auf der Gegenfahrbahn vorbei in den Ampelbereich rein. Ja, war vielleicht das Beste in dem
3: Moment. Wir kennen ja auch die Nadelöhre hier. Also von daher wissen wir schon, wie wir fahren und was am meisten Sinn macht. Also von daher, wir kennen ja unsere Stadt.
0: Wir kennen unsere Stadt.
1: Ja, wir kennen unsere Stadt und wissen Bescheid.
0: Du hast mehrfach ein Kürzel benutzt.
1: Ja, ach, du bist gut. Ich hätte schon wieder vergessen. Ich habe GAU gesagt. Und zwar nicht GATS, sondern GAU. Der größte anzunehmende Unfall. Ich hoffe, dass es ja nie eintritt. Ich glaube, das fing an mit diesem GAU, habe ich zum ersten Mal gehört, als es mit Atomkraft, losging. Ne?
0: Den wir ja nur zweimal hatten. Auf der Welt.
1: Ja, genau. Einmal Tschernobyl und Fukushima oder
0: genau.
1: Was?
0: Genau. Ja, ja. Das größte Anzunehmen. Ja. Kernschmelze.
1: Ja, ja, genau.
0: Also, und den Begriff Super-GAU ist eigentlich Blödsinn, weil größter Anzunehmender ist schon der größte.
1: Ja, man kann es kaum steigern.
0: Kann man nicht.
1: Wobei ja jetzt in der Ukraine, da bei Tschernobyl ja nochmal was Gravierendes vorgefallen war. Ich weiß nicht, ob das vor 2-3 Wochen war, dass sie da eben die Russen irgendwie was in der Nähe oder in einem Teil davon zerstört haben.
0: Okay.
1: Also es war nicht so ganz witzig.
0: Gut, wir wollen nochmal ein Lied erstmal einspielen. Schaffen wir das? Und nochmal gucken. Das schaffen wir nicht mehr. Wir können das Lied nicht. Wir müssen tatsächlich mit dem nächsten weitermachen.
1: Ja, schade. Wir wollten ja eigentlich nochmal so ein bisschen Bum-Bum, also diese 100 bis 120 Schläge bei der Herzmassage.
0: Also das Abschlusslied wird es auch auf jeden Fall haben, diesen Takt. Ja. Und, aber ein weiteres Lied kriegen wir nicht dazwischen.
1: Wir sind hier heute nur die Schnacker.
0: Deswegen geht's weiter mit Alexander.
4: Kollegen können sich sportlich betätigen, da hinten ist ein Beachvolleyballfeld.
3: Ja, richtig. Also unsere Kolleginnen und Kollegen sollen natürlich auch Dienstsport machen und dann kann man sich auch gerne mal auf dem Volleyballfeld vergnügen. Und dann werden mal ein bisschen Bälle hin und her geschossen und hin und her wer ist das denn beim Volleyball? Geschlagen.
4: Baggern, schlagen.
1: Also das heißt jetzt eben, zur Zeit ist jetzt gerade kein Einsatz und das heißt, die Zeit, die jetzt hier aber eben Dienst geschoben werden muss, verbringt man mit auch durchaus sportlichen Aktivitäten, Tischtennis vielleicht auch noch oder irgendwie
3: also so. Dienstsport gehört ganz klar mit dazu. Jeden Tag, wenn man hier auf Wache ist, hat man Dienstsport zu machen. Ob es nun oben im Fitnessraum ist oder halt am Beachvolleyballfeld, kann man hier auch Beachvolleyball spielen. Man kann auch Basketball spielen hier. Also wir haben ja schon verschiedenste Möglichkeiten, um sich sportlich zu betätigen. Aber es ist natürlich auf dem Beachvolleyballfeld mit Freunden zusammen zu spielen, um einiges besser als irgendwie auf dem Laufband zu laufen. Ja.
1: Also bei 230 Leuten ist es ja auch die Wahrscheinlichkeit, dass man eine Mannschaft zusammenkriegt, groß.
5: Ja, also wir können es ja auch sagen, also wir hatten letztes Wochenende war ja der Haspa-Marathon in Hamburg gewesen. Ja. Da waren auch 8 unserer Kollegen, sind den Marathon gelaufen. Wir haben jetzt ja auch Kollegen, die auch den Ironman in Hamburg mitlaufen. Also unsere Kollegen sind auf jeden Fall, was sportliche Arbeit, Tätigkeit angeht, auf jeden Fall gut mit dabei.
0: Wir stehen jetzt hier vor dem Gebäude mit den ganzen Rettungswagen und noch Dienstwagen, Einsatzwagen, alles Mögliche ist hier.
5: Genau, also wir haben jetzt hier in dem Bereich der Halle sind wir jetzt hier mit 3 Rettungswagen vertreten. Hier sind auch die Notarzt-Einsatzfahrzeuge, sind hier auch mit niedergelassen. Das heißt, wir haben hier dauerhaft 2 Notärzte im Dienst. Ja, also tagsüber haben wir 2 Notärzte, nachts ist dann noch ein Notarzt hier. Und das eine Dienstfahrzeug, das ist tatsächlich das Fahrzeug unseres organisatorischen Leiterrettungsdienstes. Das heißt, bei größeren Schadenslagen oder wo dann mehrere Fahrzeuge vom Rettungsdienst vor Ort sind, fährt der Orgel, so heißt es dann bei uns, damit raus und übernimmt dann vor Ort die rettungsdienstliche Einsatzleitung. Ne, unterstützt im rückwärtigen Bereich dann auch.
1: Ich sehe die Zahl 29. 29 Tore schließe ich daraus.
5: Nee, mehr.
1: Oh.
5: Es geht da noch rum.
0: Es geht noch ums Eck.
5: Ja. Es geht noch ums Eck.
1: Genau. Es geht noch ums Eck, okay. Also links und rechts ums Eck.
5: Links und rechts ums Eck.
0: Wo sind die? Das ist jetzt Rettungswagen und die Feuerwehr?
5: Die sind ja auch in der Halle mit da drin. Da können wir sonst einmal reingehen. Ja. Dann gucken wir uns das einmal kurz an.
0: Gehen wir mal hier rein. Ah, da geht's los. Da wird's richtig rot.
1: Also das heißt, wie viele Garagen gibt es denn? Wie viele Tore?
5: Ich glaube, irgendwas im 40er-Bereich. Also ich glaube, 46 habe ich mal gesehen, aber ich muss ehrlich gestehen, ich habe nie darauf geachtet, welche Zahl auf den Toren steht. Sind auf jeden Fall jede Menge und unter jedem Tor versteckt sich auch irgendwas Tolles.
0: Oh ja, hier haben wir. Das ist hier eine Drehleiter.
5: Ja, das ist ein Teleskopmast. Wir haben ja insgesamt 2 Löschzüge hier in der Halle. Das heißt, wir haben so einen ersten Löschzug, die ja primär mit rausfahren zu beispielsweise Brandeinsätzen. Bei ganz größeren Lagen kommen auch gerne mal Kolleginnen und Kollegen dann außen frei, werden dann also alarmiert. Und wenn man dann Zeit hat, kommt man dann hier zur Wache und kann dann auch dann die weiteren Fahrzeuge besetzen und dann auch mit vor Ort unterstützen oder halt auch den Grundschutz sicherstellen in der Stadt.
0: Es ist schon mal passiert, dass Kollegen, die gerade Dienst haben und dann ist richtig was losgegangen, dass dann andere Kollegen, die eigentlich keinen Dienst haben, noch dazugeholt werden mussten?
5: Ja.
0: Ja? Ja.
5: Also das passiert leider öfter, ja, wenn man sagt, okay, um 7 Uhr ist offiziell Schichtwechsel, ganz offiziell. Meistens kommt man schon um 6.30 Uhr hierher, um halt die Kollegen schon mal rauszulösen, weil nichts ist schlimmer, als wenn um 6.45 Uhr dann der große Einsatz kommt. Und man hätte eigentlich Feierabend gehabt, deswegen machen wir schon mal diese Regel, so 6.30 Uhr ist dann hier die Ablöse und dann wird dann die neue Besatzung dann letztendlich übernehmen. Aber wenn natürlich dann schon die Lagemeldung irgendwie hergibt, dass es was ganz, ganz Großes, dann bleiben auch die Kollegen, die schon 24 Stunden hier gewesen sind, erstmal nochmal hier. Und wenn was ist, dann wäre es schön, wenn sie dann auch damit unterstützen und das passiert dann auch, ne?
1: Also es ist im Prinzip kein 8-Stunden-Tag.
5: Auf gar keinen Fall, den hat hier keiner. Vielleicht nochmal welche, die nur im Büro arbeiten, dann kann das schon mal passieren, dass es ein 8-Stunden-Tag ist, aber ansonsten, der Rettungsdienst fährt hier 12 Stunden und die Feuerwehr 24 Stunden.
0: Über die Belastung haben wir eben schon, bevor wir die Aufnahme wieder gestartet haben, gesprochen, dass es eben körperlich belastend ist auf Dauer über Jahre mit den vielen Wechselschichten.
5: Definitiv, das macht was mit einem. Also mal Tagschicht, mal Nachtdienst und dann sind natürlich die Nächte auch immer sehr ausgeprägt. Speziell am Wochenende ist das ja nun mal so, dass dann die Nächte auch mal ja, anspruchsvoller werden können. Aber ja, man versucht das immer das Beste draus zu machen und die Zeit zwischen den Einsätzen auch mal zu nutzen, sich mal ein bisschen auszuruhen.
1: Ja, das gibt einen Eindruck über die vielen Autos hier. Ich habe jetzt nur gesehen, sind da Steckdosen? Ich meine, aber steht kein A da, kein E hinten am Nummernschild. Also was wird da geladen jetzt? Ist hier ein Bulli, ein VW-Bulli, in dem auf dem Feuerwehr steht und eben rot-gelbe Banderole hinten. Was ist das denn zum Beispiel für ein Auto?
5: Das ist tatsächlich unser Einsatzleitwagen. Ja? Das heißt, der Einsatzleiter bzw. Einsatzleiterin, kann man jetzt ja auch sagen, werden damit zum Einsatzort gefahren. Dass die Fahrzeuge alle irgendwie einen Stecker haben und auch an der Steckdose hängen, hat einfach damit zu tun, dass da super viele Verbraucher drin sind. Ob es dann nun mal die Taschenlampen sind oder hier, wie im ELW beispielsweise, im Einsatzleitwagen, ist es ein Computer, der damit drin ist, Funkgeräte oder halt auch Taschenlampen, also verschiedenste Technik, die dann halt auch die ganze Zeit geladen werden müssen.
1: Okay, gut.
0: Strom ist Energie.
1: Ja, das ist nichts absolut neu.
5: Aber wir haben auch reine E-Autos. Ja, wir haben hier unsere Audis. Ja. Das sind reine E-Autos tatsächlich. Da ist kein Verbrenner mehr mit dabei. Das sind wirklich reine E-Autos, die dann zum Beispiel von dem B-Dienst dann auch genutzt werden, um dann auch an die Einsatzstelle zu kommen.
4: Wir sind ja auch ein Stadtgebiet und nicht hier irgendwie ein Landkreis oder so. Ne? Hier werden nur wenige Kilometer, die vielleicht aber auch mal schnell.
5: So korrekt. So schnell und sicher.
4: Genau.
0: Ja, nun haben wir uns auch noch die Halle angeguckt.
1: Genau, und hatten irgendwie so einen kleinen Überblick gekriegt, obwohl das wirklich war ja nicht viel. Wenn bei Tor 29 und...
0: Da war nicht Schluss.
1: Und wenn dann also fast 50 Tore dann irgendwo sind, die irgendwas an Großfahrzeugen beherbergen, dann ist es ja schon ein Riesenareal.
0: Ja, und du wolltest nochmal sagen, dass wir, während wir da draußen waren, nämlich was passierte?
1: Ja, auf einmal kam eine Durchsage, Unfall A7 bei Großen Aspe und sofort Volleyball unterbrochen, beendet, dann eben losgelaufen, um sich dann entsprechend in Montur zu werfen und loszufahren. Also was wir nicht mehr mitgekriegt haben, dass sie, glaube ich, mit Blaulicht losgefahren sind.
0: Nee.
1: Das nicht, aber weil das... Die 10 Minuten haben wir dann jetzt nicht nochmal abgewartet oder die 5 Minuten. Aber das war schon interessant, das irgendwie mitzukriegen, wie dann alle aktiviert werden.
0: Ja, ja, so ist das. Zack, ist man da raus und so ist das jeden Tag. Ne?
1: Genau.
0: Man und weiß nur nie, wie und wann. Man weiß nur, dass es passieren wird.
1: Nicht nur wie und wann, sondern man weiß auch eigentlich gar nicht so recht, was erwartet mich da, wenn ich da jetzt an einen Unfall komme. Also wirklich ganz grauselige, große, groß wird man schon einschätzen können, aber welche Bilder erwarten mich da? Und das, finde ich, ist auch nicht ganz so witzig.
0: Wir haben uns entschieden, das Abschlusslied von den Bee Gees zu nehmen, nämlich...
1: Ja, genau. Wie heißt es denn noch? Staying Alive.
0: Wegen des
1: Taktes ja auch nochmal zur Herzdruckmassage. 100 bis 120 Schläge und das kann man sich ja dann irgendwie nochmal im Kopf einprägen, wenn man in so eine Situation kommt, als Ersthelfer, Helferin da zu sein.
0: Aber vorher haben wir natürlich unsere...
1: Abschlussfrage.
0: Da gehen wir jetzt rein.
4: Dann kommen wir auch so langsam zu Ende und unserer berühmten Frage.
1: Die ich ja nicht weiß, die du ja immer stellst.
4: Besonderer Ort ist ja unser Motto, Neumünsters Ecken und Kanten. Was ist für dich, Alex, denn das Besondere? Du hast schon von Familie gesprochen, du magst es vielleicht nochmal ausführen. Was ist für dich das Besondere hier, das Gefahrenabwehrzentrum? GAZ, ne?
5: GAZ. Ja, tatsächlich ist für mich hier ein ganz wichtiger Ort. Ich habe hier Freude an der Arbeit wiedergefunden. Ich habe Freude im Alltag dann deutlich auch wieder ein bisschen mehr gekriegt, weil man einfach, man hat so sein Hobby zum Beruf gemacht. Und ich liebe es tatsächlich, hierher zur Arbeit zu kommen. Und das kann auch, glaube ich, können nicht so viele Menschen behaupten, dass sie freiwillig und gerne zur Arbeit gehen. Und für mich ist dieser Ort einfach ganz, ganz wichtig, weil hier super viele Menschen zusammenkommen, verschiedenste Charaktere, aber es trotzdem immer funktioniert, weil immer dieses Dach drüber steht, Blaulichtfamilie. Wir sind eine Familie, da knatscht es auch mal, das ist einfach so, klar. Und dann ist es aber schnell wieder vergessen. Und dafür ist eine Familie halt da, wir unterstützen uns gegenseitig, ja, wir haben immer wieder gegenseitig die Hilfe. Wenn man mal doch auch mal privat reden möchte, kann man sich hier auch mal wieder, ja, mit den Kollegen austauschen. Also von daher, das ist hier ja eine tolle Ersatzfamilie.
4: Und sehr sinnstiftend, weil ja hier Gefahren abgewehrt werden, Leuten, also Menschen geholfen wird, vielleicht auch mal Tieren, aber grundsätzlich Hilfe.
5: Hilfe für Menschen und auch Tiere, das ist gar keine Frage. Auch dafür sind wir mit zuständig, unterstützen da natürlich auch.
4: Sehr schön.
1: Ja, ein Teil von etwas Großem Ganzen zu sein, ist, glaube ich, auch wirklich was Tolles für die Seele, für das Wohlbefinden.
4: Sehr schön, Alex.
5: Vielen, vielen Dank für die Zeit.
4: Sagen wir auch, da kommt noch jemand. Und
1: ja,
0: Viel Erfolg weiter bei der Arbeit und viel Spaß weiterhin. Ja,
1: und nicht zu schlimme Einsätze.
0: Ja, und immer, ja. Wie sagt man da bei Feuerwehr? Nee, da gibt es keinen Spruch, ne?
5: Nicht so richtig, nee. Hauptsache es ist nur eine Geschichte, ne?
0: Gut, danke. Tschüss.
1: Tschüss.
5: Tschüss.
0: Wir sagen noch nicht ganz tschüss,
1: nein,
0: aber gleich.
1: Ja, genau. Also wir haben, ich denke, einen ganz interessanten Einblick in dieses GATS-Gefahrenabwehrzentrum bekommen.
0: Vielen Dank an Alex.
1: Genau, er hat sich ja ziemlich Zeit genommen.
0: Ja, das war sehr interessant, wie er das gemacht hat.
1: Genau. Jetzt.
0: Jetzt.
1: Jetzt.
0: Jetzt geht's ans Ende.
1: Bee Gees.
0: Die Bee Gees kommen jetzt langsam.
1: Dann irgendwie auch so lange aushalten, wenn man eben Druckmassage macht.
0: Wir hatten ja beim letzten Mal dieses Lied Lebensretter. Das war ja richtig. Und dann ja auch noch, der Inhalt hat ja das auch noch beschrieben, was denn da so alles ist. Und alarmieren und abwechselnd und sowas. Ich habe gerade im Freundeskreis gehört, die haben das tatsächlich gehabt mit einem Monteur beim Nachbarn.
1: Ach.
0: Ja. Also es ging tatsächlich los. Der lag da regungslos, kein Puls mehr. Und dann haben die beiden im Wechsel und sie sagten, es ist wirklich lang, bis der Rettungswagen kommt.
1: Ja, also es ist Konditions.
0: Er hat es überlebt.
1: Man braucht Kondition und wenn man es sich zu zweit macht, macht man es vielleicht zu dritt.
0: Wir sagen tschüss. Jetzt?
1: Ja, genau. Tschüss.
0: Und bis zum nächsten Mal. Bee Gees. Staying Alive.

draußen zu einer weiteren Ausgabe des Groove Info Departments Beats for the Streets. Begrüßt euch recht herzlich, der Szenebeobachter Roland Holzwart. Heute Abend, heute Nachmittag gibt es wieder so etwas wie eine Art von Sondersendung, aufgezeichnet in meinem vereinfachten Heimstudio. Denn der Grund für diese Aufzeichnung ist meine Abwesenheit am Montag, den 1. Juni. An diesem Tag und an folgenden Tagen bin ich für einen Kurzaufenthalt an der nördlichen Adria mit Freunden, mit meiner Frau und meinem Hund. Also was liegt näher als die Sendung vom 1. Juni bzw. vom 2. Juni voraufzuzeichnen. Was gibt es in dieser aufgezeichneten Sendung mit mehr Musik und viel, viel weniger Kommentaren, einfach auch aufgrund der technischen Rahmenbedingungen? Was gibt es in dieser Ausgabe zu hören? Ich habe die Sendung heute Abend, heute Nachmittag einfach mal genannt, Oldies but Goodies, Neues von den alten Heldinnen und Helden. Aber keine Angst, die Sendung kümmert sich nicht nur um Oldie-Musik, sondern diese Sendung bzw. ich interessiere mich für Neuigkeiten aus dem Bereich der Älteren, der Silver Ager, die heute noch aktiv sind und noch Musik machen und Musik bearbeiten. Oldies, News, so ungefähr könnte man das nennen. Was jetzt? Was ist genau damit gemeint? Gemeint ist das Kennenlernen, das Begegnen mit neuem Musikmaterial von den guten alten Heldinnen und Helden. Es ist allerdings in erster Linie keine Heldenverehrung, es ist vielmehr das Austesten, ob die alte Magie der großen Helden von damals anhand von neuen Alben und von neuen Musiken noch so funktioniert bzw. funktionieren kann. Es ist das Anhören von neuen Liedern, die die alte Glorie wieder aufleben lassen, sage ich mal, und zwar mal mehr, mal weniger. Auf jeden Fall ist das, was wir dann in Folge hören werden, durchaus ein starkes Lebenszeichen der alten Helden und Heldinnen. Es ist, wie gesagt, kein archivarisches Vorgehen, ist kein Stöbern in den alten Archiven, es ist kein Ausgraben und in die Höhe halten von alten Songs und alten Alben. Nein, es geht um die Alterswerke sozusagen von den Musikern und Musikerinnen, die heute Abend, heute Nachmittag zu Wort kommen. Wir starten dann gegen Ende der Intro-Musik bereits mit der Oldie-Parade, unter Anführungszeichen. Ich darf euch dann Musik vorstellen von Peter Frampton, Joe Jackson, Bruce Hornsby.

Naja, das Ganze geht ungefähr so vonstatten. Heute Abend, heute Nachmittag, ich stelle euch in vier Sessions, so viel werden es ungefähr sein, die heutigen Interpreten und Interpretinnen vor. Das neue Material, das die alten Herrschaften

Fury dann zwei Songs vor, die ermöglicht wurde das Album vor allem durch die Zusammenarbeit von Deepan Frampton mit seinem Sohn Julian Frampton. Also es ist ein generationenübergreifendes Album geworden und dieser Julian Frampton war sowohl Co-Autor als auch Co-Produzent. Beide haben sozusagen in Kooperation dieses Album, sage ich mal, zusammengebracht. Auf dem Album findet man meiner Meinung nach natürlich nichts Neues. Wie soll der Mann mit 75 das Rad der Rockmusik neu erfinden? Dazu hat er viel zu große Verdienste erworben in der Vergangenheit. Aber für seine neueste Produktion hat er immerhin verschiedene Gäste zusammen eingeladen und die haben dem Album jeweils ihren musikalischen Stempel aufgedrückt. So finden wir Sheryl Crow, Bill Evans am Saxophon, das hören wir dann vor allem in der zweiten Nummer, und auch Tom Morello ist auch nicht ein ganz Unbekannter, hat ihn an der Gitarre unterstützt. Peter Frampton spielt für ihn das Album die heutige Zeit wieder, sagt er, und die Herausforderungen, die diese mit sich bringt und die vergangenen Jahre buchstäblich prägten. Das tief titelgebende Licht steht für den Musiker für Weisheit, die weiterzutragen sei, sagt er im Interview. Ein wesentlicher Grund für die Entstehung des Albums war die Zusammenarbeit mit seinem Sohn. Weitermachen wir dann, das könnte man sagen, ist die zweitgrößte Überraschung, und zwar ist es ein Album von einem Mann, der mich in den 70er und 80er Jahren mehr als geprägt hat. Ich kann mich noch gut erinnern, wie mein Bruder Joachim und ich, wir uns intensiv mit Joe Jackson und seinen damaligen Alben auseinandersetzten. Und Überraschung ist groß, dass dieser Joe Jackson dieser Tage jetzt ein Album wieder veröffentlicht hat. Es ist aber kein Reissue, sondern es ist tatsächlich neue Musik, es ist tatsächlich neues Material, und der Wave-Jazz-Geschichtenerzähler Joe Jackson zeigt, wie man mit sich treu bleiben hervorragend altert. Soweit könnte ich mal die Besprechung zu diesem Album abschließen. Zur Sendung noch etwas. Es gibt heute mehr oder weniger kurze Kommentare, dafür aber viel, viel mehr Musik. Der nächste Mann, Bruce Hornsby, ist sozusagen ein Lebensmusikant von mir. Ich habe mich schon seit Jahrzehnten mit diesem Mann beschäftigt, mit seinem großartigen Klavierspiel, mit seinen großartigen Arrangements, mit seiner tollen Eingängigkeit. Und dieser Bruce Hornsby, der ist auch schon über 70, der geht nicht auf einen reinen Nostalgietrip bei der Produktion seines Albums, sondern er schwört auf Innovation, auch wenn, das muss man dazu sagen, wenn man das ganze Album hört, nicht jede Idee aufgeht. Aber ich habe vor allem für euch einen Song ausgewählt, der heißt Take a Light Strain, und der funktioniert genauso gut wie sein Allerweltshit, der heute immer noch in allen Nostalgie-Pop-Stations dieser Welt mit Endlosschleife läuft, nämlich The Way It Is. Das ist aber in der Tat eine große, große Nummer. Im zweiten Song von Bruce Hornsby, Might As Well Be Me, Florida, da geht er schon etwas schwierigere, etwas kompliziertere Wege, und da sind die Arrangements und die Kehrtwendungen schon etwas rasanter. Das Album von Bruce Hornsby heißt Indigo Park. Also jetzt die drei alten Herren, sag ich mal, Frampton, Jackson, Hornsby mit den Alben Carry the Light, Hope and Fury und Indigo Park.

ja die Anmoderation für die jetzt folgende zweite Vorstellungssession ist nicht ganz so leicht. Zu divers sind die jetzt folgenden Interpreten. Sie sind wohl alle schon so etwas wie Silver Ager, mit Ausnahme von Derek Trucks. Aber stilistisch sind sie so unterschiedlich, wie es nur geht, und so methodisch weniger wichtig sind sie für mich ganz persönlich als musikalische Lebensbegleiter. Darf ich mal sagen, das ist nicht abwertend gemeint, aber in der Lebensbegleiterintensität sind natürlich Bands oder Interpreten wie Bruce Hornsby intensiver dabei wie Tedeschi Trucks Band und Wolfgang Hafner. Zu Pub komme ich dann ja gleich im Anschluss. Sie sind stilistisch so unterschiedlich, wie es nur geht, aber sie sind für mich ganz persönlich mehr oder weniger wichtige Lebensbegleiter. Ich starte mit dem Interpreten, der eigentlich am Ende der jetzt folgenden Session dann steht, und zwar ist dies Wolfgang Hafner. Er ist vielleicht von meinen lebenslänglichen Wertschätzungen am weitesten entfernt. Ich habe ihn schon lange kennengelernt und beobachtet das blendende Drama in der deutschen und internationalen Jazzszene. Da ist er mir schon mehr oder weniger intensiv aufgefallen. Seit seinem Konzert in Burghausen im März 26, bei dem ich dabei war, ist meine Wertschätzung für diesen hervorragenden Musiker und Interpreten und Produzenten und Arrangeur enorm gestiegen. Er gehört nicht zu den Ältesten in diesem illustren Oldie-Meeting, aber ich habe ihn zu dieser Ehrenfeier trotzdem eingeladen, weil er dieser Tage sein erstes Debütalbum wieder veröffentlicht hat, also ist es doch so etwas wie ein Reissue. Und dieser Wolfgang Hafner, jetzt muss ich etwas blättern in der Vorbereitung, dieser Wolfgang Hafner macht damals, im Jahre 79 ist das Album original produziert worden, hat er ganz große amerikanische Interpreten einladen können. An Geld hat es offensichtlich nicht gefehlt. Und als er vor mehr als 40 Jahren die Szene betrat, waren Schlagzeuger, die rocken und swingen konnten, noch rar gesät. Und so galt Hafner, der hat auch schon mit Albert Mangelsdorf gespielt, schnell als Sensation. Und sein Debüt als Bandleader folgte 1999 mit dem Album Music. Und dieses Album ist jetzt dieser Tage wieder veröffentlicht worden. Und das Album enthält knackigen Fusion-Sound, bei dem Musiker wie Till Brönner, Chuck Loeb Akzente setzen, beides ganz tolle Trompeter und Gitarristen. Eine Musik, die heute schon fast wie jenseitig erscheint, entspringt sie durch eine Zeit, in der der Jazzrock seine wahre Blüte erlebte, aber in Würdigung seines Alters und seiner Verdienste ist der Wolfgang Hafner mit seinem Album Music und seinen beiden Songs Simple Life und Warm Breeze dennoch gern gesehener Gast in dieser Sendung. Läuft sozusagen auch in der Oldie-Schiene, das wäre ihm jetzt wahrscheinlich gar nicht recht, aber in diese Kategorie fällt er halt jetzt mal. Dann geht es weiter mit der schon erwähnten Tedeschi Trucks Band. Die Tedeschi Trucks Band ist dahinter steckt ein Ehepaar, Susan Tedeschi und Derek Trucks, und die machen so etwas wie reinsten Südstaaten-Sound. Sie erinnern stilistisch sehr intensiv an die Allman Brothers Band. Das macht sie mir natürlich hinlänglich bekannt und dadurch gefallen sie mir auch sehr gut. Das Ganze hat nicht nur musikalische Verwandtschaften, Beziehungen, sondern der Derek Trucks ist auch der Neffe von großen Allman Brothers Mitbegründer und Musikanten Butch Trucks, der ja mittlerweile schon leider verstorben ist. Sie sind aber keineswegs als Erinnerungsband auf den Spuren der Allman Brothers unterwegs, sondern sie sehen sich als neue, gleichwertige und selbstbewusste Vertreter des sogenannten Südstaaten Blues oder des Südstaaten Souls.
dann geht es weiter und jetzt wird es etwas schwierig, nicht die Fassung zu verlieren. Ich habe dann noch zwei Songs dabei von Papp oder von Wolfgang Niedigens Papp. Der ist wirklich ein Lebensmusiker von mir und dieser Wolfgang Niedigen ist dieser Tage 75 geworden, ist so irgendwie in meiner Altersschiene unterwegs und er feiert nicht nur persönlichen Geburtstag, sondern auch seine Band, die Papp, feiern diese Tage ihr 50-jähriges Bandjubiläum und da ist mir natürlich gerade recht gekommen, dass zum Jubiläum der Band ein wunderbare 4-CD-Box erschienen ist, die heißt Paar Dach später, 50 Jahre Papp live, eine große Jubiläumsbox mit umfangreichen Inhalt. Und aus dieser wunderbaren Box darf ich euch sozusagen in Ehrerbietung an den Wolfgang Niedigen und in Ehrung seiner Verdienste um den Deutschpop und den Deutschrock darf ich euch zwei Songs vorstellen. Du kannst zaubern, ein ganz hervorragendes Liebeslied. Und dann darf ich euch noch vorstellen aus der Box Paar Tage später den Song Alexandra, nicht nur du. Also wir gehen jetzt los auf Reise mit Haffner, Tedeschi Trucks Band und Wolfgang Niedigens Papp.

schreiten munter fort in der Präsentation sogenannter Oldie Music, was natürlich ein falscher Begriff ist. In Wahrheit steht dahinter neue Musik, eben aufbereitet und dargeboten von nicht mehr ganz taufrischen Helden und Heldinnen. Im dritten Quartal präsentiere ich euch Bands, die nicht so ganz bekannt sind und vielleicht auch noch nicht ganz so alt. Wir beginnen mit einem Ausschnitt aus einem ganz hervorragenden Live-Album von der englischen Power-Pop-Band James. Die kennt vielleicht noch jemand da draußen. James, die haben im vergangenen Jahr, also ganz taufrisch hieß dieses Album nicht mehr, eine Musik aufgenommen, ein Konzert aufgenommen, live at the Acropolis. Wo das ist, brauche ich nicht erklären. Und darauf habe ich deren Klassiker gefunden, Sometimes. Die Band hat eine lange Geschichte hinter sich. Sie blicken zurück auf eine 40-jährige Bandgeschichte der Truppe um Mastermind und Sänger und Sängerteam Booth. Und über all die Jahre waren sie produktiv, haben über all die Jahre immer wieder neue Sachen veröffentlicht. Ich bin auf die Band gestoßen durch das Album und den Hit Late. Was weiß ich wann, das war im Jahre in den 90er Jahren ungefähr. Und damals bin ich auf James auch gekommen durch die Startshilfe und durch die Produktionshilfe von einem ganz großen englischen Musiker, der es immer wieder verstanden hat, jungen Leuten auf die Sprünge zu helfen, nämlich Elfen Brian Eno. Und zum Song Sometimes gibt es noch zu sagen, das ist vielleicht der Klassiker der Band James, und beim Live-Konzert wird die Klassik in dem Sinne auch hervorgehoben, ist das ganze Konzert doch nicht nur ein Rockband-artiges Konzert, sondern das Ganze wird auch gekoppelt oder verbunden mit einem 22-köpfigen Orchester. Und vor allem bei Sometimes werden alle Register gezogen und das Sometimes kommt wahrlich wie ein Gospel-Song daher, und das Sometimes wirkt wie die mantraartig wiederholten Refrainzeilen, wie ein verheißungsvolles Versprechen. Sometimes I look deep in your eyes, I swear I can see your soul. Naja, vielleicht sollte man das mal meiner Frau auch wieder sagen. Live at the Acropolis ist kein simples Best-of mit Streichern, sondern ein tiefgreifender musikalischer Dialog mit dem eigenen Werk. Soweit zu James. Dann kommen wir zu einer Band. Eigentlich ist es mehr oder weniger ein DJ-Projekt oder ein Dance-Projekt. Nämlich die Band heißt Seafill. Die habe ich eigentlich fast nicht gekannt. Und ihr da draußen, das weiß ich nicht, ob sie bekannt oder unbekannt ist. Ich werde sie euch heute Nachmittag auf jeden Fall vorstellen. Seafill waren die erste Band, die Gitarren einsetzte, und 1995, ne, ist auch schon wieder lang her, trotzdem vom britischen Warp-Label gesigned wurde. Und dieses Warp-Label war ja bis dahin rein auf Dance spezialisiert. In den vergangenen Jahren waren nach langer, langer Pause schon einige Reissues von Seafill erschienen. Aber jetzt gibt es mit Soul HZ ganz neues Material des legendären Trios. Ihre Hochzeit hatten Seafill in den Jahren zwischen 93 und 56. Sie wurden damals von der Gitarrenfraktion übersehen und auch in Elektronikkreisen nicht ganz ernst genommen. Nur Aphex Twin, den ist auch leider ganz ruhig geworden, war Superfan, genauso wie die Cocteau Twins. Und ich stelle euch dann aus dem Seafill-Album Soul HZ zwei Songs vor, Falling First und Everydays. Dann kommen wir zu einer Band, die Musiker der Band Strokes sind noch nicht so alt wie die anderen Musiker, sie sind eher noch in den 40er, 50er Jahren, aber ich habe sie deshalb reingenommen, weil es auch eine kleine Sensation ist, dass die Strokes gerade in diesen Tagen nach langer, langer Pause auch wieder ein neues Album veröffentlicht haben. Gerüchte gab es ja schon lange, doch jetzt präsentieren The Strokes ihr neues Album und ich präsentiere es euch, Reality Awaits. Und das Album wird der ganzen Welt und somit auch der Hörerschaft des Freien Radios Salzkammergut vorgestellt.
Die letzte Platte der New Yorker Band The Stokes erschien nach einer 7-jährigen Pause und wurde damals von Fans sowie Kritikern als perfektes Comeback gefeiert. Wir reden jetzt nicht von dem aktuellen Album Reality Awaits, sondern von dem Vorgängeralbum The New Abnormal. Für dieses Werk The New Abnormal erhielten Julian Casablanca, der Name ist ja auch klingend, und seine Mitstreiter zudem den Grammy für das beste Rockalbum. Und jetzt knüpfen die Stokes nun mit Reality Awaits nahtlos an diesen Erfolg an. So hoffen die Kritiker. Das Album erscheint ja komplett erst Ende Juni, aber zwei Songs hat der Szenebeobachter für euch schon, kann er schon präsentieren. Und zwar ist das Going Shopping und den zweiten Titel muss ich euch dann noch nachreichen. Produziert wurde der 7. Longplayer, erneut vom legendären Rick Rubin, den habe ich in dieser Sendung schon mal vorgestellt, der den neuen Songs einen klaren und mitreißenden Sound verleiht. Die Band The Stokes sind legendär, haben die New Yorker Szene wie kaum eine andere geprägt, wurden 1998 gegründet und die Band besteht, wie gesagt, aus Casablanca, Nick Valenzi Gitarre, Albert Hammond Jr. Gitarre, Nicola Frazier Bass und Fabrizio Moretti Schlagzeug. Ihr Debütalbum Is This It erschien im Jahr 2001 und die Strokes zählen neben Bands wie die White Stripes und The Hives zu den wichtigsten Vertreterinnen des sogenannten Garage Rock Revivals in den frühen 2000er Jahren. Okay, nach den Strokes kommt eine Grand Dame der Amerikaner Musik und dies, da kann man ganz stolz drauf sein und das kann man auch mit großem Stolz sagen. Diese Frau ist in dieser Sendung schon mehr als einmal vorgekommen. Diese Frau ist eine der großartigsten Vertreterinnen der Amerikanermusik. Sie ist eine der großartigsten Vertreterinnen der unabhängigen Musik Amerikas mit Widerstandskraft, mit politischer Kraft in den Songs. Und Lucinda Williams, so heißt die Grand Dame, ist aktuell auf ihrem Album, wie heißt's, World's Gone Wrong. Naja, stimmt irgendwie, die Welt läuft irgendwie schief, hat sie sich sozusagen die Zeit genommen und macht nach wie vor nicht Halt vor persönlichen oder politischen Themen. Unsere turbulente Zeit scheint der Musikerin aber, so schreibt ein Kritiker, besonders intensive und mitreißende Songs zu entlocken. Sie hat auch bekannte Damen an Bord geholt, Norah Jones und die große Mavis Staples. Lucinda Williams gehört zu meiner Lebensmusikerfamilie, sage ich mal ganz groß. Sie ist nach wie vor ein Geheimtipp. Sie hat mehr als wenig mitgemacht in ihrem langen Leben. Sie hat einen Schlaganfall gehabt, kann nicht mehr Gitarre spielen, aber sie hat eine derart soulvolle Musik im Herzen und im Kopf, dass sie nach wie vor die Kraft aufbringt, neue Musiken, neue Alben zu produzieren. Und in dem Album World's Gone Wrong rechnet Lucinda Williams mit ganz tollen Songs mit dem mehr als schieflaufenden Amerika ab. Sie blickt schonungslos auf die mehr oder weniger um sich greifende soziale Kälte, auf politische Spannung und das Ende des amerikanischen Dreams. Und das alles erzählt sie mit großer Glaubwürdigkeit und großer Eindringlichkeit. Also wir hören jetzt, das nur wiederholen, James Seafield, The Stokes.

da draußen, werte Hörerschaft. Die Zeit ist wieder wie im Flug vergangen, sogar im Aufzeichnungsmodus habe ich fast die Zeit übersehen. In meiner Oldies-Parade, wie ich das Ganze sehr salopp genannt habe, ist es mir darum gegangen, euch aufzuzeigen, dass die alten Herrschaften im Musikgeschäft durchaus noch ihren Platz haben und durchaus noch die Kreativität und die Kraft, neues Musikmaterial zu produzieren. Ihr habt also in der vergangenen 2 Stunden Musik gehört, von Peter Frampton bis zu Lucinda Williams. Eigentlich hätte ich jetzt noch neue Musik von einem weiteren alten Herrn vorgesehen gehabt, Herbert Grönemeyer, aber genau heute am Freitag, wo ich in meinem Heimstudio sitze, so knapp produziere ich heute die Sendung. Aber das hat auch etwas Gutes an sich, denn gerade ist mir das neue Album von Paul McCartney untergekommen. Der hat genau heute sein Album The Boys of Dungeon Lane vorgestellt. Dieses Album hat ein großes Medienecho. Und was habe ich getan? Ich habe noch die Playlist des heutigen Mixtape kurzfristig verändert und 2 Songs von Paul McCartney eingefügt ans Ende dieser Sendung. Und das meine ich, warum habe ich das getan? Erstens ist es durchaus bewundernswert, dass dieser, unter Anführungszeichen, alte Mann immer noch die Kreativität und die Spielfreude der Beatles in sich trägt, und gleichzeitig ist es ein würdiges Ende einer durchaus ehrenvollen und sehnsuchtsvollen Oldies-Parade. Wir hören uns wieder in 14 Tagen. Wenn ihr dabei seid, freue ich mich. Ich stehe auf jeden Fall zur Verfügung. Dann wieder live and handmade aus dem Studio des Freien Radios Salzkammergut. Das ist genau der 15. Juni, wenn ich richtig rechne. Und für heute Abend darf ich mich bei euch, der werten Hörerschaft, aus meinem Heimstudio in Bad Ischl verabschieden. Und die Sache mit dem Licht ist sowieso geregelt. Das werde ich erledigen. Und der Spruch, der mir und euch natürlich über all die Jahre ans Herz gewachsen ist, gilt auch noch heute. Roland Holzwart ist raus und

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1: Genau so ist es. Herzlich willkommen zur Sendung Simon trifft hier beim Freien Radio Neumünster. Und im Studio begrüße ich Alina Körting. Hallo Alina.
2: Hallo.
1: Alina, vielleicht mal die Frage, woher kommst du?
2: Also gebürtig, also ursprünglich aus Flintbek. Mhm. Und mittlerweile lebe ich in Kiel. Das hat verschiedene Gründe. Durch Studium, Selbstständigkeit nach meinem Auslandsaufenthalt, genau.
1: Okay, okay. So, du bist jetzt aber nicht hier, weil du mal im Ausland warst oder weil du, ich sag mal, aus Schleswig-Holstein kommst, sondern vielmehr, weil du musikalisch aktiv bist.
2: Richtig.
1: Was machst du denn?
2: Also gesungen habe ich schon mein Leben lang, aber mittlerweile seit ungefähr 2 Jahren schreibe ich auch eigene Songs. Das hat sich während des Abis entwickelt und dann eben im Auslandsjahr. Und das reife ich dann Stück für Stück aus. Genau. Und habe jetzt verschiedene Auftritte gehabt und versuche auch da ein bisschen professioneller ranzugehen.
1: Ja, genau. Weil Musik anscheinend doch so deine Leidenschaft ist. Ich finde, das merkt man auch auf deiner Homepage zum Beispiel. Da steht, mein Weg zur und mit der Musik. Das klingt so, als wenn du deinen Weg halt zur Musik gefunden hast und ihn jetzt einfach, ja, einfach lebst.
2: Ja, genau. Also das ist das eine, dass man es macht, weil man es selber liebt. Also ich habe auch schon immer gesagt, das Singen ist eine Leidenschaft und nicht einfach ein Hobby, was ich ausübe. Aber dann das auch wirklich zu leben und dazu zu stehen und das nicht nur für sich als Leidenschaft zu machen, sondern das auch zu versuchen, an die Menschen zu tragen und die Leidenschaft zu teilen, das ist halt das, was ich gerne möchte und als Ziel habe.
1: Woher kommt das Ziel? Also wann hast du dir das Ziel gesetzt?
2: Also das hat sich auch Stück für Stück entwickelt, würde ich sagen. Früher habe ich halt immer den Satz gehört, als ich eben Gitarre gelernt habe, das war von der 3. bis zur 5. Und dann habe ich aufgehört und dann danach anschließend habe ich von der Familie eben immer den Satz gehört, ach, du hättest doch auch eigene Songs schreiben können, dann hättest du jetzt an die Menschen treten können. Und irgendwann hat es mich eben dann genervt, dass ich gesagt habe, warum eigentlich nicht? Und dann habe ich wieder angefangen und ja, dann je mehr man vor Menschen singt und die begeistert, desto mehr kommt der Wunsch, das weiterzumachen. Das
1: ist wie so ein Nerven, wie so ein Kribbeln wahrscheinlich im Bauch, ne?
2: Irgendwie ja.
1: So, ja. Sehr, sehr gut. Was bedeutet denn für dich eigentlich Musik? Das ist eine gemeine Frage, ich weiß.
2: Das ist schwer zu beantworten. Was ich mit der Musik verbinde, sind vielfältige Dinge, weil ich persönlich ganz viele Emotionen hervorrufe. Also wenn ich niedergeschlagen bin, höre ich Musik. Wenn ich glücklich bin, höre ich Musik. Und wenn ich irgendwie Motivationsschübe brauche, ist es auch die Musik. Also es begleitet mich im Alltag, aber auch sobald ich Musik mache, schalte ich ab. Und das ist für mich einfach Musik. Dieses Freisein, Gedanken frei haben, so wie viele verschiedene einfach unterschiedliche Hobbys ausüben und Leidenschaften, die sie so abtauchen lassen in eine Welt. Und dann ist es nur noch, dann verschwimmt alles andere, dann ist es einfach nur noch die Musik, ja.
1: Ja, sehr, sehr, sehr schön. Ich würde sagen, wir hören jetzt erstmal wieder, ja, tatsächlich Musik. Und du hast ja ein paar Songs geliefert quasi, wo ich gefragt habe, welche wir in diese Sendung einbauen können. Das ist ein Song bei von Silbermond.
2: Ja.
1: Ja, weißt du noch, welcher Song? Ich helfe dir. Zu weit.
2: Ja.
1: Ja, warum dieser Song?
2: Das hat den Grund, also ich war in Neuseeland im Auslandsaufenthalt, im Auslandsjahr. Und der Song hat viel in mir bewirkt zu der Zeit, als ich zurückkam, beziehungsweise in dem letzten Monat, würde ich sagen. Weil es einfach darum handelt, dass man schon so weit gekommen ist, auch wenn das Leben noch viel zu liefern hat. Das klingt jetzt so, als wäre ich schon so alt, aber es hat noch so viel zu bieten und man ist schon so weit gekommen und jetzt ist es auch zu spät, um irgendwie einen Schritt zurückzugehen oder weniger zu geben. Mhm. Und genau das ist es. Ich habe schon für mich persönlich viel riskiert, um mich zu zeigen in der Musik und jetzt ist es zu spät, um zurückzugehen, sondern einfach mutig voranzuschreiten in allem. Nicht nur genau. Musik, sondern im Leben auch.
1: Seine Ziele quasi, ja. Die hast du quasi, die siehst du am Horizont und versuchst sie weiterhin anzusteuern.
2: Ja.
1: Ja, sehr, sehr gut. Dann hören wir doch jetzt Silbermond. Viel Spaß.

0: Simon trifft beim Freien Radio in Münster mit Alina Körting, aber ich muss sagen, ich glaube für alle, die jetzt neugierig sind und jetzt ihr Handy nehmen und dich bei Instagram eingeben, ich glaube, da heißt du einfach Alina K., ne?
1: Richtig. Mhm. Ja. Also das ist sozusagen der Künstlername, hatte einfach den Hintergrund, dass Umlaut, also Ö, einfach international nicht so leicht zu finden ist, beziehungsweise, genau, und dann war die Idee Alina K., weil das Ziel ist, halt dann auch international wenigstens ausgesprochen werden zu können.
0: Alina ja. K.
1: Nein. Richtig.
0: Sehr, sehr schön. Ja, natürlich ist diese Sendung musikalisch, weil du halt, ja, wie würdest du es selber sagen? Bist du Singer-Songwriterin, bist du Sängerin oder bist du Musikerin? Wie würdest du das beschreiben?
1: Also mittlerweile würde ich sagen Singer-Songwriterin, weil ich ja auch Songs schreibe.
0: Okay, also genau, Singer-Songwriterin, dementsprechend musikalische Sendung heute. Wie war denn so, wenn du mal so zurück überlegst, dein erstes Konzert, was du selber mal besucht hast?
1: Das war 2018 Ed Sheeran, mein größtes Vorbild, ist mein Idol. Tatsächlich bin ich wirklich seit 2018 Fan und dann ist er nach, ich glaube Hannover war das, erste, was ich besucht habe von ihm und da sind wir dann hin, also meine Mutter und ich und ja.
0: Okay, seitdem. Ja. Seitdem großer Fan, noch mehr Fan als vorher wahrscheinlich.
1: Ja, und werde ich für immer bleiben.
0: Was magst du denn selber so, wenn du ein Konzert besuchst? Was magst du so, die Atmosphäre oder?
1: Ja, also tatsächlich waren alle drei Konzerte, die ich besucht habe, bisher von ihm, Sheeran. Und es ist einfach bei ihm die Atmosphäre, wie er alleine. Und genau das ist das Inspirierende und Beeindruckende. Gerade in der heutigen Zeit, finde ich, wo auch viel mit Computer komponiert wird. Er ist ein Singer-Songwriter und schreibt alle Songs selber. Seine Lyrics sind unfassbar beeindruckend. Und wie er Tausende von Menschen bewegen kann, obwohl es wirklich nur er und die Gitarre sind auf der Bühne, das ist eine wahnsinnige Atmosphäre. Und das reicht von Balladen bis hin zu Pop. Und ja.
0: Das stimmt, er ist sehr vielfältig aufgestellt auf jeden Fall. Ne? Mhm. Was guckst du dir ab, wenn du ihn irgendwo siehst oder so? Oder auch meinetwegen in irgendeinem Video oder so?
1: Auf jeden Fall die Wahrheit hinter seinen Texten, das ist so das. Also wenn er singt, dann lässt er einen an seiner Welt teilhaben. Und das ist zwar auch beängstigend teilweise, wenn man das tut, weil es hören eben alle Menschen. Aber es ist halt auch dieses Pure, also das Wahrhaftige dahinter. Das gucke ich mir ab und auch sein Auftreten generell auf der Bühne, dass er sich gar nicht davon zu beirren lassen scheint. Also er steht auf der Bühne mit seiner Gitarre und macht sein Ding. Und das war zwar auch ein harter Weg und Werdegang, aber er
0: hat auch gearbeitet dafür.
1: Es lohnt sich, es zahlt sich aus.
0: Definitiv. Man muss sagen, deine musikalische Reise ging eigentlich auch schon sehr, sehr früh los, ne? Also ich sage nur mal so Grundschule.
1: Ja, genau. Also in der Grundschule war ich schon in dem Chor Lali Li, hieß das. Da hat man dann verschiedene Auftritte auch gehabt, von also auch Kivo, Altersheim, innerhalb der Schule und da durfte man dann teilweise auch mal ein Solo singen. Das habe ich dann immer angenommen. Und auch in der weiterführenden Schule, also Gymnasium, da war ich auch im Chor bis zur, ich glaube, 7., 8. Und habe da immer Soli gesungen. Genau, und 2018 dann bei meiner Patentante und dann hat es halt Anlauf genommen, alleine.
0: Aber dann hättest du ja rein theoretisch auch sagen können, Chor kenne ich, Chor macht mir Spaß, ich bleibe einfach mein ganzes Leben lang in irgendwelchen Chören unterwegs. Aber ist anscheinend nicht so.
1: Nein, weil ich immer schon gemerkt habe, also das war wirklich schon in der Grundschule so, wovor andere Angst hatten oder bange, alleine zu singen vor Menschen, das habe ich geliebt, komischerweise. Also ich habe das Chorgefühl geliebt, mit anderen zusammen was zu kreieren, aber alleine gehört zu bekommen und alleine

0: nur so einen kleinen Part zu singen, das hat mich irgendwie aufblühen lassen. Und das hat immer mehr Anlauf genommen, dass ich dann halt auch gezielt gefragt wurde. Und dann, als sich die Möglichkeit ergeben hat, habe ich sie einfach ergriffen und gesagt, dass jetzt merke ich, ich möchte nur noch alleine singen. Und dann hat mir das irgendwie 7, 8 Jahre dann gereicht.
1: Ja, aber wie du schon gerade sagtest, ne? Also es ist untypisch, oder was heißt untypisch? Untypisch ja wahrscheinlich auch nicht, aber die meisten singen wahrscheinlich gerne im Chor, weil sie einfach gerne auch singen mögen, aber vielleicht auch nicht unbedingt in dem Mittelpunkt stehen möchten, ne? Mhm.
0: Ja, das stimmt. Das ist auch was, was man einerseits lernen kann, denke ich, oder aber auch in sich trägt. Viel hat, glaube ich, auch meine frühere Grundschullehrerin beeinflusst, die Bühnenpräsenz. Sie hat uns super selbstbewusst gemacht, aber da ist halt die Frage, nimmt man es an? Oder hat man es in sich, dass man das gerne mag und da aufblüht? Oder ist man eher der Typ, der einfach Teil einer Gruppe ist und und das klingt jetzt so, als könnte ich mich nicht unterordnen, das ist gar nicht so. Aber das Gefühl, einfach im Mittelpunkt auf der Bühne stehen zu können, das liebe ich. Aber so im Leben im Mittelpunkt stehen, das ist wiederum gar nicht meins. Also ja, das ist ein bisschen schwer zu erklären.
1: Nee, aber es geht vielen Künstlerinnen und Künstlern so, ne, dass sie tatsächlich, klar, auf der Bühne ist man vielleicht auch anders, da ist man eine andere Person irgendwie gefühlt.
0: Ja.
1: Genau, wie du schon sagtest, dann möchtest du im Mittelpunkt stehen und privat oder so, dann ist egal, dann möchtest du vielleicht doch nicht so im Rampenlicht stehen, sondern einfach ganz normal dein Leben leben. Ne?
0: Ja.
1: Du hast es eben angesprochen, die Hochzeit deiner Patentante, die war 2018.
0: Genau.
1: Und da hattest du quasi dann deinen ersten Soloauftritt.
0: Ja. Das hat sich so ergeben, dass sie mich dann gezielt gefragt hat, weil ich meine, dass ich an einem Nachmittag, als sie dann mal wieder da war, meiner Mutter gerade einen Song vorgesungen habe, ein Cover, und ich weiß jetzt auch nicht mehr welches, aber da war sie dann eben dabei und war irgendwie total beeindruckt, weil sie das vorher, obwohl wir uns jahrelang, sie kennt mich seit meiner Geburt, hatten wir eben Kontakt, und das hat sie nie so mitbekommen. Und dann hat sie mich wirklich gefragt, ob ich auf ihre Hochzeit singen wollen würde. 2 Songs vor 80 Leuten. Und ich habe sofort Ja gesagt, ohne zu überlegen. Und ja, das war dann der erste richtige Solo-Auftritt, würde ich sagen.
1: Aber ist ja auch was Besonderes, ne? Weil es ja dann doch so ein bisschen familienintern ist. Andererseits natürlich 80 Leute sind 80 Leute.
0: Das ja. Ist ja. Auf jeden Fall. Und vor allen Dingen, ich war, glaube ich, 12. Und viele haben da ja auch sich die Frage gestellt, okay, im Chor hat sie gesungen, aber das ist nochmal was anderes vor 80 definitiv. Leuten. Aber das war auch da wieder, es war einfach ein sehr einzigartiges Gefühl. Und danach hat es halt einfach sich ergeben, dass ich gesagt habe, das ist es jetzt. Und dann kam eben auch teilweise, zwar immer durch Connections, aber familienintern oder durch Bekannte, teilweise Anfragen. Nicht regelmäßig, aber teilweise. Und das habe ich dann immer genutzt.
1: Genau. Wir waren gerade bei 800. Dann gab es ein Konzert mit 1200 Zuschauern. Das war in der Schulzeit auch, ne? Im Gymnasium oder so? Oder?
0: Genau. 1200 waren das. Das war zu der Abschluss... zu unserem Abschlussevent, immer wenn die Zeugnisvergabe war, hatten wir in der Sporthalle ein riesiges Event, wo eben Ehrungen waren und Sonstiges. Und da konnte man sich auch, sag ich mal, bewerben beziehungsweise anfragen, ob man da singen dürfte. Und das habe ich gemacht und habe gefragt, ob ich da auch unter anderem neben 2 anderen Sängerinnen singen dürfte. Genau, das war in der 7., wenn ich mich jetzt nicht irre. Und das war vor 1200. Das war auf jeden Fall eine andere Nummer, aber auch da war das sehr prägend und positiv, ja.
1: Was mich natürlich jetzt interessiert, sind halt Zuschauer. Viele kennst du vielleicht auch gar nicht, die da im Publikum sitzen. Wie nervös bist du davor, wenn du irgendwo auftreten darfst und ja?
0: Ich glaube, dass das mit der Zeit sich auch ein bisschen verändert. Ich weiß noch, also wenn ich mich da nochmal drauf beziehe, 1200, ich war den ganzen Morgen, weil das war, glaube ich, irgendwie mittags, nicht mittags, aber das war vormittags um 10 oder so, war ich wirklich richtig aufgeregt. Und das ging so weit, dass ich nicht richtig stehen oder sitzen konnte, ohne zu zittern. Und komischerweise, und das ist das, was halt, was ich mir selber auch nicht erklären kann, bin ich auf die Bühne gegangen und ich hatte echt das Gefühl, nicht singen zu können, gar nichts aus mir rauszubekommen. Und als das Lied begonnen hat, beziehungsweise als ich das Mikrofon in die Hand bekommen habe, war alles weg. Das war, als würde ich alleine da stehen. Und das hat mich ein bisschen schockiert, weil es war mir dann super egal alles. Und dann habe ich das Ding durchgezogen. Und das ist ganz oft so. Also die Aufregung, würde ich sagen, geht nicht weg. Sie wird weniger oder verändert sich. Aber sobald der Zeitpunkt da ist, und das ist einfach auch dann haben die Gedanken, wie ich vorhin auch schon sagte, keinen Raum mehr, dass irgendwas schiefgehen könnte, weil dann ist es einfach die Musik und dann verlasse ich mich da drauf. Und ja, dann...
1: Das ist wahrscheinlich so, als wenn im Kopf ein Schalter umgelegt wird und dann gesagt wird, so, jetzt stehst du eh auf der Bühne,
0: richtig,
1: jetzt ist es zu spät, jetzt kannst du nicht mehr runter, jetzt konzentriere dich auf die Musik und nicht auf die Zuschauer oder so.
0: Richtig. Ja. Und das ist auch das Schöne, also die meisten Zuschauer und Zuschauerinnen sind ja super aufmerksam, also... Und es kommt immer aufs Event drauf an. Selbst wenn sie eben nicht aufmerksam die ganze Zeit zuhören, das ist selten, dass man da jemanden hat, der, also ist mir jetzt nicht eingefallen, der irgendwie da die Person auf der Bühne schlecht machen würde. Gar nicht.
1: Nein, man weiß ja selber, wie das ist, ne? Man nimmt ja auch gerne mal, wenn man selber bei einer Veranstaltung ist oder so, dann auch gerne mal die Musik so, man genießt die Musik, aber man isst vielleicht gerade irgendwas oder möchte sich natürlich trotzdem irgendwie mit den Leuten unterhalten, aber das ist natürlich schöner, wenn Musik dabei ist, ne? Man nimmt die Künstler dann ja auch auf der Bühne trotzdem wahr.
0: Ja, ja. Definitiv.
1: Okay, ich würde sagen, wir hören jetzt erstmal wieder Musik und da gibt es eine Band, die nennt sich Cranberries.
0: Ja.
1: Das klingt, also Cranberries habe ich eher so, weiß nicht, ich denke mal so rockig, also...
0: Ja, kann ich nachvollziehen. Habe ich früher auch gedacht. Das hat einfach den Hintergrund. Meine Mutter und ich haben das früher immer auf dem Weg zur Grundschule gehört. Mhm. Genau, und dadurch verbinde ich irgendwie viel mit meiner Kindheit. Und die haben wirklich sehr herausragende Songs, finde ich persönlich.
1: Das stimmt. Deswegen hören wir jetzt, weißt du noch welchen Song?
0: Go Your Own Way?
1: Yes.
0: Ja.
1: Genau, den hören wir jetzt und... danach, also ich sag mal so, es ist erst einmal der letzte Song, bevor wir gleich zu deiner eigenen Musik kommen.
0: Alles klar.

0: Alina Körting ist zu Gast in der Sendung Simon trifft hier beim Freien Radio Neumünster. Und jetzt haben wir schon relativ so ein paar Sachen gehört von dir, wie so dein Weg war, musikalisch gesehen, deine musikalischen Anfänge. Und du hast es ja vorhin auch schon erwähnt, du schreibst selber Songs.
1: Ja.
0: Ja, wann ging das nochmal damit genau los? Wann hast du das erste Mal zum Stift gegriffen und irgendwas aufgeschrieben?
1: Also das war zu der Zeit meines Abis, das heißt 2024. Und genau, da hat das eben begonnen, dass ich alleine aktiv versucht habe oder mich an dem Songwriting versucht habe. Wobei ich sagen muss, dass ich 2021, ich meine, das war 21, während Corona schon mit meiner ehemaligen besten Freundin eingeschrieben habe, der sogar auch zu einer Bewerbung bei dem Eine Welt Song führte. Genau, aber alleine habe ich während des Abis begonnen, das in Neuseeland ausgereift und da wirklich aktiv geschrieben. Und jetzt auch, würde ich sagen, aktiv schreibe.
0: Du hast es schon mehrfach erwähnt, Neuseeland.
1: Ja.
0: Vielleicht erstmal ganz am Anfang, was war das für eine Reise, Neuseeland? Also.
1: Das war Work and Travel. Das ist immer dieses Jahr, das ist immer dieses Typische, was jeder irgendwie jetzt gerade macht, was gefühlt im Trend ist. Aber ich persönlich muss sagen, also für mich war das wirklich eine sehr, sehr prägende Zeit, weil ich wurde nicht durchfinanziert oder so. Also ich bin da wirklich hin und habe gearbeitet und bin stückweise gereist. Ich bin viel rumgekommen, aber hauptsächlich gearbeitet. Und da habe ich mich, würde ich schon sagen, nicht, dass ich mich vorher nicht kannte, aber da habe ich richtig zu mir gefunden. Und auch herausgefunden, was ich irgendwie in meinem Leben möchte. Und das Musik halt und dieses Songwriting, was ist, wo ich mir einfach eine Chance geben möchte, weil es halt gut ankam bei Menschen, die ich ja nicht kannte. Das heißt, das war das erste Mal, dass eben außerhalb der Familie und der Bekanntschaft wirklich Menschen was gehört haben und gesagt haben, das ist wirklich gut und schön und du solltest weitermachen. Und das hat einem schon viel gegeben, also mir.
0: Wie musst du sich das dann vorstellen? Also hattest du eine Gitarre mit in Neuseeland und hast dich irgendwo auf die Straße gestellt und einfach losgesungen? Oder?
1: Also,
0: du musst ja irgendwie einen Eindruck von dir bekommen haben.
1: Ja, tatsächlich. Also das hat sich schwer gestaltet. Ich hatte nur einen Rucksack und ich hatte keine Gitarre mit, aber die Hostels hatten alle so gut wie alle eine Gitarre.
0: Okay.
1: Und da habe ich mir immer eine Gitarre geschnappt. Und da, ja, weil da auch viele am Klavier saßen oder dann eben Gitarre gespielt haben. Und da war ich eben eine davon. Meine Gastfamilie, wo ich insgesamt einen Monat gelebt habe, insgesamt, hat mir sogar eine Gitarre, die irgendwo in einem Keller war, sind wir extra da hingefahren und haben die geholt und auch einen Verstärker. Also da wurde ich schon sehr unterstützt und dann ja, hab ich mir die genommen und Songwriting gemacht im Hostelzimmer. Ja.
0: Das klingt immer so, ja. Aber es zählt auch irgendwie, finde ich, auch Mut dazu einfach so.
1: Ja, also einmal habe ich es auch versucht, weil du gerade gesagt hast, auf die Straße gestellt. Einmal habe ich mich wirklich auf die Straße gestellt, das war in Nelson, weil ich dachte, na, warum nicht? Give it a try. Aber das war ein bisschen deprimierend. Das war eine Einkaufsstraße, es war Neuseeland, da waren nicht wirklich viele Menschen und keiner ist stehen geblieben. Und dann habe ich
0: abgebrochen.
1: Ja, habe ich tatsächlich abgebrochen, weil ich mir dachte, okay, ich habe Besseres zu tun. Ich werde das im Hostel weitermachen. Ja.
0: Ich meine, aber das bleibt dir ja auch, ne? Also, wer kann schon sagen, ich war in Neuseeland und habe Musik gemacht?
1: Ja, das stimmt. Ja.
0: Ja. Neuseeland, warum Neuseeland? Also, wolltest du da unbedingt hin? Hättest du auch sagen können, keine Ahnung, London.
1: Ja, also ich wollte erst ein Au-pair machen, aber da hat eine sehr enge Freundin der Familie mir zu Work and Travel geraten und ich wollte die Welt sehen und dann dachte ich mir, okay, ich möchte aber gerne in den Sommer, also es ist wirklich sehr banal. Es war nie so, es klingt cool, wenn manche sagen, ich wollte mein Leben lang schon nach Neuseeland, das war bei mir nicht so. Ich wollte in den Sommer und dann habe ich geguckt, wo Work and Travel eben gemacht wird, so typischerweise und dann wurde mir Australien, Kanada oder eben Neuseeland vorgeschlagen. Und Australien, da war ich tatsächlich einfach, hatte ich einfach zu viel Angst vor den giftigen Tieren und habe gesagt, gut, dann Neuseeland. Und ja, meine Eltern waren begeistert, dass es das weiteste Land wurde von Deutschland, am weitesten entfernt.
0: Yes, endlich ist Tochter weg.
1: Ja. Nein, aber so war es. Und ja, wurde dann auch verlängert, also ja, der Aufenthalt.
0: Also eine sehr, sehr schöne Zeit auf jeden Fall, die du da verbracht hast. Hast du noch Kontakt zu der Familie?
1: Tatsächlich ja, also immer schleichend, aber ja.
0: Okay. Okay, genau, jetzt müssen wir wieder den Bogen zurück bekommen zum eigentlichen Thema, zu dem selber Schreiben, genau. Ja, wie gehst du vor oder wie gehst du da ran, wenn du einen Song schreiben möchtest?
1: Ja,
0: gibt es da solche, ich sag mal, für dich gesetzte Regeln, wie du da rangehst, oder ist es echt immer unterschiedlich?
1: Das ist sehr unterschiedlich und variiert. Vor allen Dingen habe ich leider einfach auch keine Struktur, würde ich sagen, da drin. Gar nicht. Ich kann nicht mal sagen, wie ich da rangehe oder wie ich Songs schreibe, weil das, ich glaube, da gibt es auch kein richtig und kein falsch. Man bekommt die Inspiration in den komischsten Momenten und dann, wenn so ein Moment ist, greife ich eben zu meinem Notizbuch oder Handy, schreibe das auf und dann meistens versuche ich dann gleich auch den Song so weit zu schreiben, wie ich schaffe, weil sich die Gedanken sowieso da nur noch darum drehen. Aber ein richtiges Rezept dafür, wie ich das mache, gibt es einfach leider nicht.
0: Ich glaube, das haben die wenigsten tatsächlich, ne? Wie du schon eben sagtest. Die Ideen kommen dann, keine Ahnung, dann bist du gerade mit dem Auto unterwegs oder du stehst gerade unter der Dusche oder was auch immer und dann, dann kann man froh sein, dass du irgendwas hast, um was festzuhalten. Und wenn das die Sprachnachricht wahrscheinlich auf dem Handy ist oder so. Ja. Er ist ein eigener Song. Das ist ja auch was Besonderes. Wie bist du damals, als du den Text fertig hattest, es eine Melodie dazu gab, wie ging das dann für dich damit weiter?
1: Reden wir jetzt von meinem ersten eigenen Song, geschrieben auf der Gitarre, oder der veröffentlicht wurde? Weil das sind nochmal zwei.
0: Das sind zwei Unterschiede. Machen wir beide doch einmal. Wir machen erstmal die erste Version, die du geschrieben hast.
1: Also eigentlich habe ich das... Ja, ich habe den geschrieben und das ist dann irgendwie im Einklang Text und Hintergrundmusik gespielt auf der Gitarre. Und dann habe ich das tatsächlich meiner Familie vorgespielt, um dann die Meinung zu hören. Und dann, bevor ich nach Neuseeland bin, war eben noch ein Auftritt in Flintbek. Das war ein Straßenfest war das. Mhm. Genau, da habe ich den gespielt und dann in Neuseeland. Also ich habe einfach Chancen genutzt, Menschen diesen Song vorzuspielen. Und zu gucken, wie das ankommt, meine Musik. Ja.
0: Okay, jetzt hast du eben gesagt, es gibt einen Unterschied zwischen dem ersten Song, den du geschrieben hast, und dem ersten Song, den du veröffentlicht hast.
1: Ja, genau, weil das andere war in Kooperation mit einem Arbeitskollegen meines Vaters, der dann ein eigenes kleines Tonstudio hatte. Und da war der Text eben sozusagen vorgegeben. Mir wurde aber dann Freiraum gelassen für die Umsetzung des Gesangs. Und dann, genau, haben wir den eben veröffentlicht im Oktober 23.
0: Okay, was ist denn aus dem anderen Song geworden, deinen ersten Song, den du geschrieben hast? War, wurde der auch veröffentlicht oder nicht?
1: Nein, bisher ist nur, also offiziell wirklich auf den Plattformen Spotify und YouTube veröffentlicht, ist nur 1000 Times. Genau, weil mir einfach die Möglichkeiten fehlen, bis auf Instagram kleine Schnipsel oder doch einen Song eben hochzuladen. Das ist das, was ich gerade tue, ja. Aber richtig veröffentlicht nur der eine und nicht meiner geschriebenen.
0: Ja, man muss auch sagen, ne? Es ist leider so, sowas kostet halt auch immer Geld.
1: Ja.
0: Und es ist immer nicht so einfach für junge Künstlerinnen und Künstler, Songs so einfach mal so nebenbei, sag ich mal, aufzunehmen und dann zu veröffentlichen. Und vor allem, wenn man dann ja auch was aufgenommen hat, was dann Geld gekostet hat, möchte man das auch dann vernünftig irgendwie raustragen in die Welt. Und auch das kostet dann ja auch nochmal, also klar, Zeit ist das eine, aber die Kosten halt, ne, das kann jeder Künstler mittlerweile bestätigen. Und das wird ja auch immer mehr und mehr seit den letzten Jahren ja auch immer.
1: Ja.
0: Aber es ist schon dein Wunsch, noch weiterhin irgendwann nochmal wieder Songs zu veröffentlichen.
1: Ja, definitiv. Also deshalb habe ich auch angefangen, meine eigene Musik zu schreiben, um eben mich selber unter die Menschen zu bringen. Genau. Inwieweit ich das schaffe und wie schnell und ob überhaupt, das wird sich zeigen. Aber da mache ich mir selber oder versuche ich mir selber keinen Druck zu machen, weil was kommt, das kommt und was nicht, das ist dann, ja, genau, kann nicht erzwungen werden.
0: Das ist eine sehr, sehr gute und gesunde Einstellung, würde ich sagen.
1: Ja.
0: Ja, und wir sagen, wir hören jetzt aber deinen Song, den es, wie du eben schon sagtest, auf Spotify und auch auf YouTube gibt. Wie oft hörst du den selber?
1: Nicht wirklich. Also ich höre meine Musik selber nicht.
0: Okay, dann musst du jetzt leider eine Ausnahme machen, weil wir jetzt werden wir ihn hören. Sag nochmal selber an. Welchen Song hören wir?
1: 1000 Times.
0: Viel Spaß.

0: finde ich tatsächlich ein sehr, sehr schöner Song, wo man sich einfach auch zurücklehnen kann und einfach mal den Kopf ausschalten kann, oder?
1: Dankeschön. Also das nehme ich jetzt einfach als Kompliment an. Dankeschön.
0: Sollte es sein, ja, sehr gerne. Ja, und den Song singst du auch, wenn du irgendwo einen Auftritt hast, oder?
1: Ja, also ich habe jetzt letzte Woche einen gehabt und da habe ich den wieder gesungen. Versuche ich schon, ja auch da wieder meine eigene Musik, neben Coversongs, die trotzdem natürlich noch existieren. Genau, trotzdem auch diesen Song zu singen.
0: Coversongs, wie suchst du dir Coversongs aus, die du performst?
1: Tatsächlich hat sich das über Jahre angesammelt. Also ich habe eine schon ellenlange Liste, würde ich sagen, an Songs, die ich singen kann. Da gibt es dann halt Favoriten, die habe ich mir dann auch über die Jahre markiert, die ich besonders gerne singe und die sind dann einfach im festen Repertoire.
0: Okay, sehr, sehr gut. Genau, Auftritt ist aber so ein gutes Stichwort. Wenn du einen Auftritt hast, wie bereitest du dich auf einen Auftritt vor?
1: Tatsächlich ist das so, dass ich einfach diese Songs singe und das ist dann die Vorbereitung. Also da gibt's, also so kompliziert ist das irgendwie für mich gar nicht. Und was die Gitarre angeht, ja, da spiele ich dann auch meine Songs durch. Und kurz vor dem Auftritt wird dann die Stimme ein bisschen aufgewärmt, was ein bisschen abstrakt klingt für manche.
0: Naja, genau. Wie wärmst du deine Stimme auf? Also es gibt welche, die blubbern mit Wasser und so, ne? Andere machen nur so ein bisschen mie.
1: Ja, also ich blubber jetzt nicht mit Wasser, aber es sind so 2-3 Stimmenübungen, die schon ein bisschen komisch klingen, aber sie helfen halt und ja, genau, mehr auch nicht. Und dann...
0: Man will ja nur damit verhindern, dass du jetzt nicht irgendwie... Wenn man, mach mal selber, wenn man beim Konzert ist oder so, dann hast du es gerne mal, dann hast du das Gefühl, du hast gleich keine Stimme mehr und ne, deswegen trainierst du und wärmst deine Stimme natürlich auf.
1: Genau.
0: Beziehungsweise die Stimmbänder wahrscheinlich eher in dem Fall.
1: Ja. Ja.
0: Genau, Auftritte, ja, wo, kann man dich irgendwo erleben?
1: Also jetzt steht ja die Kieler Woche an.
0: Korrekt.
1: Und da habe ich tatsächlich 2 Auftritte bekommen oder zwei Möglichkeiten. Einmal am 26.06. in Freitag auf der Hörnbrücken Stage. Und das ist dann die Secret Stage, die ja ganz verschiedene Standorte hat.
0: Da sind immer solche kleinen, ich sag mal, Holzhütten oder so, ne? Die da stehen und dann.
1: Ja. Und da auch einen relativ langen Slot, so 1,5 bis 2 Stunden hätte ich Zeit. Und dann den nächsten Tag tatsächlich gleich am 27. Den Samstag im Ratsdiener Garten, das ist InSound, der Musikladen oder das Musikgeschäft. Die bieten mir auch die Möglichkeit, aber nur einen Song zu singen, aber der wird wiederum dann auf YouTube tatsächlich hochgeladen. Okay. Das heißt, das wäre eine Chance, einen meiner Songs dann auch ein bisschen professioneller unter die Menschen zu bringen. Genau.
0: Eine sehr, sehr gute Chance, ja. Kaltenkirchen steht auch noch an bei dir.
1: Richtig.
0: Im Juli am 25.
1: Ja.
0: Genau, beim Weinfest dort. Ja, also stehen ein paar Termine an bei dir.
1: Ja.
0: Genau, und sonst kann man dich natürlich auch weiter verfolgen online.
1: Ja. Ne? Mhm. Genau. Und auf Instagram, also genau. Ja.
0: Überall aktiv quasi.
1: Ja.
0: Genau, du hast deine Gitarre mitgebracht, die kannst du dir gleich schon mal holen. Solange würde ich aber sagen, hören wir ja dein großes Vorbild jetzt nochmal.
1: Sehr gerne.
0: Warte, das war, das war nicht die Wildecker Herzbuben, das war...
1: Ed Sheeran, I'm a mess.
0: Genau, hier ist er. Der Ed.

0: Ed Sheeran hier in der Sendung Simon trifft beim Freien Radio Neumünster. Ja, und Alina, du hast deine Gitarre mitgebracht. Seit wann spielst du Gitarre?
1: Also gelernt habe ich von der 3. bis zur 5. Klasse. Das waren aber wirklich nur Basics. Mhm. Dann habe ich leider aufgehört und jetzt seit 2 Jahren, seitdem ich auch Songwriting angefangen habe, spiele ich wieder. Also habe ich es mir eigentlich wieder beibringen müssen, weil man eben einfach viel verlernt. Und deshalb.
0: Okay, also es ist nicht wie Fahrradfahren.
1: Also ich würde schon sagen, dass ich vieles behalten habe von der Grundlage her, aber man muss sich schon vieles wieder beibringen, weil es einfach die Jahre sind, wo man viel anderes auch getan hat und es waren eben wirklich einige Jahre Pause und nicht nur 1 oder 2 Jahre.
0: Ja, okay. Gut, aber du kannst es wieder, zum Glück. Und davon überzeugen wir uns jetzt. Weil genau, du hast jetzt in der Hand die Gitarre. Und dann würde ich sagen, ja, nicht bühnefrei, sondern ich würde jetzt sagen, einfach radiofrei. Und ja, viel Spaß jetzt hier quasi live im Studio mit Alina.

0: Ja, ich würde jetzt klatschen, aber allein ist es immer doof. Aber sehr, sehr schön gemacht.
1: Dankeschön.
0: Was war das jetzt für ein Song, den wir gehört haben?
1: Wann ist der entstanden? Also in meinem Buch stehen immer die genauen Daten, wo und wann was entstanden ist. Aber genau, das ist auf jeden Fall, ich meine, das war letztes Jahr im Dezember. Genau, einfach handelt von einer Zeit und Erfahrung, die ich gemacht habe und ist ein sehr bedeutender Song. Genau, und war auch so ein bisschen nochmal ein Wendepunkt, würde ich sagen, weil seitdem sind die Songs, die ich schreibe, schon auch nochmal anders als die, die in Neuseeland entstanden sind und die, die davor entstanden sind. Also, ja.
0: Musikalisch vielfältig einfach, kann man, glaube ich, sagen.
1: Ja, ja, das ist das Ziel. Das wäre schön.
0: Sehr, sehr gut. Ja, wir kommen tatsächlich langsam dem Ende entgegen. Ich habe jetzt aber nochmal ein paar Entweder-Oder-Fragen, damit wir einfach nochmal so ein paar, ich sag mal, persönliche Einblicke von dir bekommen.
1: Okay.
0: Nord- oder Ostsee?
1: Ostsee.
0: Warum? Was fasziniert dich an der Ostsee?
1: Ich bin an der Ostsee aufgewachsen. Ja, okay. Und ich persönlich finde, also die Nordsee ist auch wunderschön, aber ich weiß nicht, ich finde unsere Strände und vielleicht auch einfach, weil man da am meisten Zeit verbracht hat.
0: Ja, mir geht es auch immer so. Ich bin auch eher der Ostseemensch und da kriege ich immer Urlaubsfeeling. So,
1: ja.
0: Nordsee ist für mich ist auch schön, ja, genau. Aber das ist so dieses kühle Norddeutsche, finde ich immer.
1: Genau, so richtig beschreiben kann man es auch nicht.
0: Nein,
1: das ist einfach
0: ist irgendwie so ein
1: genau. Gefühl.
0: Nachteule oder Frühaufsteherin?
1: Boah, Frühaufsteherin tatsächlich, ja.
0: Was heißt Frühaufsteherin bei dir?
1: Also, ich stehe schon regelmäßig 5:30, 6:00 auf.
0: Okay. Jeans oder Jogginghose?
1: Jeans.
0: Nudeln oder Pizza?
1: Nudeln.
0: Fahrrad oder Auto?
1: Also jetzt mittlerweile in der Stadt definitiv Fahrrad.
0: Ist das so?
1: Ja. Mhm. Genau, also als ich noch in Flimpik gewohnt habe, da musste ich halt, beziehungsweise da bin ich viel Bus dann gefahren zur Schule. Dann zur Arbeit ist eben leider nur die Möglichkeit Auto oder Fahrrad, wenn das Wetter es zulässt, Fahrrad. Aber in der Stadt, finde ich, gehört das auch dazu, irgendwie zum Studentenleben Fahrrad zu fahren.
0: Hund oder Katze?
1: Hund, würde ich sagen.
0: Sommer oder Winter?
1: Sommer, definitiv.
0: Habe ich schon fast gedacht, hast du vorhin schon mal so leicht durchblicken lassen. Filmabend oder lieber ein Spieleabend?
1: Ich finde, das kommt eigentlich ganz darauf an, aber eher die Tendenz zum Spieleabend, weil man da ein bisschen intensiver noch Zeit verbringt.
0: Bist du eher so ein Ordnungsmensch oder liebst du das kreative Chaos?
1: Definitiv Ordnungsmensch. Mhm. Ich liebe kein Chaos.
0: Dein Blick sieht jetzt auch keiner. Nein. Okay, und wärst du eher lieber die Superheldin oder Bösewicht?
1: Superheldin.
0: Gibt es irgendwelche Superheldinnen oder Helden, die du besonders gerne magst?
1: Boah, das würde mir aus dem Stegreif tatsächlich nichts einfallen.
0: Macht ja auch nichts, überhaupt nichts. Wie gesagt, wir sind am Ende angekommen. Danke, dass du hier warst.
1: Danke, dass ich da sein durfte. Es war mir eine große Freude.
0: Sehr, sehr gerne. Gerne mal wieder. Und eine Künstlerin, die du dir noch gewünscht hast, die fehlt jetzt noch.
1: Amy MacDonald.
0: Richtig. Ich hatte dich ja eben schon mal gefragt, ne? Als ein Song lief. Amy MacDonald wahrscheinlich wegen der Gitarre, gehe ich von aus.
1: Ja, auch. Ihr Auftreten mit der Gitarre und auch noch Erfahrung aus Neuseeland. Ich und meine Freundinnen und ich im Auto sitzend und wir singen den Song jedes Mal, wenn wir im Auto saßen und einen kleinen Roadtrip gemacht haben. Aber ja, einfach ihre Stimme und ihre Songs.
0: Okay, und welchen Song hören wir jetzt von ihr?
1: This is the Life.
0: Richtig, den hören wir jetzt und ich sage damit dann auch, ja, tschüss, bis zum nächsten Mal.

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Den linken Medienspiegel im Juni beginnen wir mit dem Worst-Case-Szenario, dem Wahlsieg der AfD in Sachsen-Anhalt und was das für Schule, Migration, Verwaltung, Sicherheit, etc. bedeutet. Danach schauen wir nach Kolumbien. Dort stehen am 21. Juni die Stichwahlen zwischen einem sozialdemokratischen und einem faschistischen Präsidentschaftskandidaten an. Danach kommen wir zum Klima, zuerst zur Notwendigkeit einer ökosozialistischen Bewegung und dann zum Klimakollaps und den Reichen. Und abschließend zu Europas Abschottung und zur Rente.

0: Unser erster Artikel ist aus der Wochentaz vom 23. Mai und den Konsequenzen eines AfD-Wahlsiegs in MacPom und insbesondere Sachsen-Anhalt.
1: Das Worst-Case-Szenario. In Sachsen-Anhalt und Mecklenburg-Vorpommern könnte die AfD nach den Wahlen im Herbst regieren. Es muss nicht so kommen. Aber wer den Ernst der Lage erkennen will, sollte konkret auf Schulen, Verwaltung und Vereine schauen. Was droht da und wie bereiten sich die Menschen dort vor? Schule. Geht es nach der AfD in Sachsen-Anhalt, sieht die Schule der Zukunft so aus. Draußen weht die Deutschlandflagge. Die Regenbogenfahne, die noch vor der Wahl dort hing, ist verboten. Schüler seien im Geist der Liebe zu ihrer Heimat und dem deutschen Volk zu erziehen. Zitat. Geflüchtete Kinder werden in Sonderklassen unterrichtet. Schüler seien im, Zitat, Geist der Liebe zu ihrer Heimat und dem deutschen Volk, Zitat Ende, zu erziehen. Geflüchtete Kinder werden in Sonderklassen unterrichtet. Kinder mit Behinderung gehen auf Förderschulen. Das Experiment Inklusion ist gescheitert, erklärt die AfD. Einige Kinder besuchen die Schule gar nicht mehr. Sie werden zu Hause von ihren Eltern unterrichtet. Die AfD hat die Schulpflicht aufgehoben. Auf dem Lehrplan steht wieder Russischunterricht. Er soll auf den Austausch nach Russland vorbereiten. Im Geschichtsunterricht geht es vor allem um das 19. Jahrhundert und die deutsche Nationenwerdung. Auch auf dem Stundenplan Heilpflanzenpädagogik. Gestrichen wurde Sexualkundeunterricht und jede Aufklärungsarbeit, die geschlechtliche Vielfalt beleuchtet. Auch die politische Bildung wurde gestutzt. Das demokratische Prinzip sei in der Schule fehl am Platz. Was nun in den Schulen zählt, ist das Leistungsprinzip. Schulnoten dienen als harte Währung. Sportunterricht wird vor allem als Wettkampf gedacht. Ob die AfD mit all dem durchkäme, ist umstritten. Zwar ist Bildung Ländersache, aber gerade die Aussetzung der Schulpflicht dürfte verfassungsrechtlich schwer durchzusetzen sein. CDU-Ministerpräsident Sven Schulze warnt vor einem Schulsterben. Die Kultusministerkonferenz könnte zudem das Abitur aus Sachsen-Anhalt entwerten. Malte Gerken von der Bildungsgewerkschaft GEW in Sachsen-Anhalt hält es für sehr wahrscheinlich, dass Lehrkräfte das Land verlassen werden, was den Lehrermangel noch verschärfen würde. Das Bildungsprogramm der AfD gefährde den Wirtschaftsstandort und verstärke die Spaltung der Gesellschaft. Zitat Malte Gerken: Chancengleichheit und Inklusion in der Bildung sind keine ideologischen Modeerscheinungen, sondern essentiell für die Lebensqualität und den Wohlstand einer Region. Familie. Gleich der erste Punkt des AfD-Wahlprogramms befasst sich mit der Familienpolitik. Mit Familie meint die AfD explizit Vater, Mutter, Kind. Jegliche andere Familienform wird als linke Perversion abgetan. Um Anreize zur Kinderproduktion zu schaffen, verspricht die Partei spezielle Familienkredite zum Hausbau und Kinderprämien, die mit jedem weiteren Nachwuchs steigen. Die Gleichstellungsbeauftragte soll zur Familienbeauftragten werden und die Geburtenrate ankurbeln. Sarah Schulze, derzeit Gleichstellungsbeauftragte des Landes Sachsen-Anhalts, warnt gegenüber der Taz: Frauen eine rein reproduktive Rolle zuzuschreiben, ist ein Rückschritt für die Gesellschaft und die Selbstbestimmung. Zumal die Landesverfassung die Gleichstellung als Auftrag formuliert. Ob eine Familienbeauftragte zur Steigerung der Geburtenrate rechtlich möglich wäre, ist also zweifelhaft. Die AfD will außerdem die Schwangerschaftskonfliktberatung ändern, kurz den Weg zur Abtreibung erschweren. Wer eine Abtreibung plant, muss sich laut aktuellem Bundesgesetz vorher beraten lassen. Die AfD will, dass das Erstellen eines Ultraschallbildes bei dieser Beratung verpflichtend wird. In Gesprächen mit der Taz bezweifeln MitarbeiterInnen von Beratungsstellen in Sachsen-Anhalt, dass das praktisch umsetzbar wäre. Beratungsstellen verfügen nicht über eigene Ultraschallgeräte. Geht es nach der AfD, soll jede Person, die eine Schwangerschaftskonfliktberatung aufsucht, künftig eine Liste mit finanziellen Hilfsangeboten für ein Leben mit Kindern bekommen. Dabei gehören Geldprobleme gar nicht zu den wichtigsten Gründen einer Abtreibung, sagt Johanna Walsch, Geschäftsführerin beim Verein Pro Familia in Sachsen-Anhalt. Zitat: Ein Schwangerschaftsabbruch kann nicht auf finanzielle Belange reduziert werden. Zitat Ende. Auch ein Ultraschallbild würde eine Entscheidung vermutlich nicht ändern, glaubt Walsch. Zitat: Einzig die emotionale Belastung steigt. Zitat Ende. Sie sorgt sich auch um die Finanzierung von Pro Familia, die größtenteils beim Land liegt. Seit dem vergangenen Jahr habe das Land 100% der Personalkosten getragen. Darauf seien viele Organisationen angewiesen, sagt Walsch. Auch andere Beratungsstellen bestätigen das der Taz. Migration. Kein Thema im AfD-Wahlprogramm ist so präsent wie Migration. Angekündigt wird eine Abschiebeoffensive samt entsprechender Taskforce. Abschiebehaftplätze sollen auf 300 verzehnfacht werden. Das umstrittene Wort Remigration fällt. Geflüchtete will die AfD nur noch außerhalb von Städten in zentralen Unterkünften einquartieren. Ob das rechtlich zulässig wäre, ist fraglich. Said Said vom Flüchtlingsrat Sachsen-Anhalt fürchtet, für die Betreffenden würde eine AfD-Regierung mehr Kontrolle und Unsicherheit im Alltag bedeuten. Das Programm beschreibt Geflüchtete vor allem als Sicherheitskosten und Ordnungsproblem. Mehr Menschen dürften dann in Sachsen-Anhalt unabhängige Beratung brauchen. Zitat, gleichzeitig würde unsere Arbeit politisch und finanziell stärker unter Druck geraten. Zitat Ende. Die AfD will auch Gelder für Integrationsprojekte weitgehend streichen. Gerade in Sachsen-Anhalt, wo viele Menschen lange Wege, Sprachbarrieren und komplizierte Behördenverfahren erleben, wären solche Einschnitte gravierend, sagt Said. Der Flüchtlingsrat stärke deshalb aktuell seine Kontakte zu AnwältInnen, bundesweiten Strukturen und Beratungsstellen. Im Fall einer AfD-Regierung wolle man vorbereitet sein. Zitat, wir müssen schneller reagieren können, wenn Menschenrechte angegriffen werden. Zitat Ende.

0: Verloren gingen Ärzte, Handwerker, Pflegekräfte und Menschen, die dieses Land jeden Tag mittragen. Schon jetzt hätten viele den Gedanken, haben wir hier überhaupt noch eine Zukunft? Demokratie. Über ein Netz linker bis linksextremer Institutionen ätzt die AfD in ihren Programmen und kündigt ihnen den Kampf an. In Sachsen-Anhalt nennt sie den Verein Miteinander, der seit Jahren Demokratiearbeit macht. Dieser und andere sollen künftig eine Patriotismus- und Demokratieerklärung abgeben, um noch Fördergelder zu erhalten. Wir würden so eine Patriotismuserklärung keinesfalls unterschreiben, sagt David Begerich vom Miteinander. Natürlich bereite sich sein Verein auf eine mögliche AfD-Regierung vor. Wie genau, das solle nicht in der Zeitung stehen. Was aber jetzt schon passiert, Miteinander sammelt Spenden für den Ernstfall. Ähnlich sorgen auch andere Vereine vor, etwa die Beratungsstelle für Opfer rechter Gewalt. Auch im Visier die Landeszentrale für politische Bildung. Die Partei will sie abschaffen und stattdessen ein Landesinstitut für staatspolitische Bildung und kulturelle Identität aufbauen. Es macht mir schon Angst, was für ein Geist hier einziehen könnte, sagt Direktor Mike Reichel. 35 Jahre habe man offene, pluralistische Bildungsarbeit machen können. Dem drohe nun ein Ende. Auch sei es wahrscheinlich, dass die AfD ihn und die Führungsriege versetzen könnte. Selbst gehen werde er nicht, sagt Reichel. Kämen unter der AfD politische Direktiven, würde man auf die Rechtslage verweisen, dass das Programm überparteilich sein müsse, sagt Reichel. Zitat: Wer hier arbeitet, ist den Gesetzen verpflichtet, nicht politischen Weisungen. Zitat Ende. Über das Programm könne ohnehin nur das Kuratorium entscheiden, in dem die AfD nach der Wahl wohl auch stärker vertreten wäre. Das Landesparlament Sachsen-Anhalt jedenfalls hat vorgesorgt. Noch im April beschloss es, gegen die Stimmen der AfD, eine Gesetzesänderung, die eine Abschaffung der Landeszentrale für politische Bildung untersagt. Das war sehr, sehr wichtig, sagt Reichel.
1: Klima, aus für Klimaprojekte, keine neuen Windräder, kaum weiteren Solarstrom. Die AfD kündigt für den Fall einer Regierungsübernahme in Sachsen-Anhalt eine energiepolitische Kehrtwende um 180 Grad an. Subventionen für erneuerbare Energien sollen ebenso gestrichen werden wie Fördermittel für Klimaprojekte. Die AfD bestreitet den menschengemachten Klimawandel und hält an Gas, Kohle und Öl fest. Eine AfD-geführte Landesregierung will ein Windkraftmoratorium beschließen, mit der Folge, dass neue Windräder nicht mehr genehmigt werden können. Eine AfD-Regierung könnte den Bau neuer Windkraftanlagen verzögern, aber nicht stoppen, sagt Johannes Wolke vom Landesverband Erneuerbare Energien Sachsen-Anhalt. Über die 5 Planungsgesellschaften im Land könnte eine AfD-Regierung versuchen, Genehmigungsprozesse zu verhindern. Aber die Bundesgesetze regeln, dass das nur begrenzt möglich ist. Würden neue Windparks abgelehnt, könnten Investoren vor Gericht ziehen. Da in Sachsen-Anhalt viele Windkraftbetreiber regional verankert sind, erwartet Wolke solche Klagen, falls die AfD den Ausbau blockiert und nicht, dass Investoren einfach ins nächste Bundesland ziehen. Mehr Macht hätte die AfD, um den Ausbau von Photovoltaik zu blockieren. Hier hat Sachsen-Anhalt Aufholbedarf. Die AfD lehnt den Bau neuer großer Solarparks aber ab. Photovoltaik soll nur noch auf bereits versiegelten Flächen gebaut werden dürfen, etwa auf Dächern in Gewerbegebieten. Hier habe die AfD tatsächlich einen Hebel, sagt Wolke. Eine AfD-Regierung könnte veranlassen, dass große Solaranlagen drastisch verkleinert werden müssen oder sie mit hohen Auflagen belegen, die nicht umsetzbar sind. Verwaltung. Die AfD kündigt breitbeinig die Kettensäge an. 150 bis 200 Posten wolle sie im Beamtenapparat neu besetzen. In ihrem Programm hetzt sie gegen die angebliche Regenbogendoktrin der Verwaltung und kündigt Kürzungen um 10% an. Personal, einzelne Ministerien, Landesgesellschaften und gleich das ganze Landesverwaltungsamt soll alles weg. Tatsächlich könnten die Rechtsextremen als Alleinregierung erstmal nur 19 politische Beamten austauschen. Das sind die 15 Staatssekretäre aus den neuen Ministerien. Hinzu kommen natürlich deren Büroleiter und Referenten. Und dann noch die 4 explizit politischen Beamten des Mittelbaus, den Leiter des Verfassungsschutzes, die Leitung des Presseamtes sowie Präsident und Vize des Landesverwaltungsamts. Fraglich ist jedoch, ob die AfD hier Rechtsextreme einstellen darf. Sicherheitsüberprüfungen

Prüfungen sind vorgeschrieben und dabei gilt Bundesrecht. Schwierig dürfte auch das Absägen von verbeamteten Abteilungs- und Referatsleitern in den Ministerien werden. Die sind in Sachsen-Anhalt keine politischen Beamten, sondern auf Lebenszeit eingestellt. Strafversetzungen und Kündigungen wären teuer, weil Klagen aussichtsreich wären. Selbiges gilt für Einstellungen von AfD-Personal. Beim Umbau helfen würde der AfD, dass 30-40% der Beschäftigten in der Verwaltung in den nächsten Jahren in Rente gehen. Diese Stellen könnte die AfD auffüllen, ohne viel Krawall und Rechtsverstöße. Eine wichtige Frage: Würden sich Beamte widerrechtlichen Anweisungen und Einschüchterungen beugen oder sich an ihren Amtseid halten? Würden sie mitlaufen oder sich gar widersetzen? Denkbar wäre auch niedrigschwelliger Widerstand, lange Rechtsprüfung und Dienst nach Vorschrift. Sicherheit. Schon lange attackiert die AfD den Verfassungsschutz als neue Stasi und Regierungsschutz, weil er die Partei unter Beobachtung nahm und in Sachsen-Anhalt schon Ende 2023 als gesichert rechtsextrem einstufte. Die AfD will das Amt in Sachsen-Anhalt und Mecklenburg-Vorpommern auf Terror- und Spionageabwehr unterstützen und die Verfassungsschutzberichte abschaffen. Möglich wäre mit ihr auch ein radikaler Umbau, etwa mit eingedampfter Rechtsextremismusabteilung und Fokus auf Linksextremismus. Als neuen Verfassungsschutzchef oder gleich Innenminister brachte sich Hans-Georg Maaßen ins Spiel, einst Präsident des Bundesamtes für Verfassungsschutz, inzwischen selbst als Rechtsextremist eingestuft. Zumindest Geheimdienstchef würde das schwierig. Eine Sicherheitsüberprüfung dürfte Maaßen nicht bestehen. Heilke wäre auch. Die AfD hätte mit Übernahme des Innenministeriums Einblick in NADIS, die Datenbank des Verfassungsschutzes, und wüsste über eingesetzte V-Leute Bescheid oder darüber, was das Amt über die Partei selbst zusammenträgt. Und sie könnte diese Informationen weiterreichen, eventuell bis nach Moskau. Mehrere Innenminister warnten vor diesem Worst-Case-Szenario, auf das man sich vorbereiten müsse, gar auf einen möglichen Staatsstreich. In den Verfassungsschutzämtern beider Länder und im Bundesamt wird nach Tatsinformationen darüber nachgedacht, wie darauf reagiert werden könnte. Reden will man darüber indes nicht. Der Verfassungsschutz sehe da vor allem ein riesiges Problem, sagt Thomas Grumke, Professor an der Hochschule für Polizei und öffentliche Verwaltung in Nordrhein-Westfalen und einziger Verfassungsschützer. Denn alle Verfassungsschutzämter seien über NADIS oder das Terrorismusabwehrzentrum miteinander verbunden. Ein enger Austausch sei eine zentrale Lehre aus dem Terror von 9/11 und NSU oder eines Amri-Anschlag auf dem Berliner Weihnachtsmarkt 2016. Ein Landesamt daraus zu koppeln, technisch so gut wie unmöglich, heißt es aus Sicherheitskreisen. Und wolle man dann Akten aus dem Amt abtransportieren? Auch rechtlich sei es ein Problem, sagt Gumke. Die AfD würde sofort klagen und wohl Recht bekommen. Man wolle sich nicht ausmalen, was passiere, wenn man den Verfassungsschutz Sachsen-Anhalt Informationen verweigere und dann dort ein Anschlag geschehe. Der SPD-Innenpolitiker und frühere Polizist Sebastian Fiete erklärt, man müsse die Löschtaste drücken, bevor Extremisten an sensible Daten kämen. Doch auch hier gibt es Archivgesetze, die dem entgegenstehen. Eine andere Überlegung: Die Daten über die AfD könnten an Bundesamt für Verfassungsschutz übertragen werden. Die Frage lautet auch hier: Wie genau? Für die Polizei kündigt die AfD eine Aufstockung des Personals an, eine Rückführungspolizei, was nach der US-Behörde ICE klingt, oder die Abschaffung des Polizeibeauftragten. Auch da hätte ein AfD-Innenminister Einblick in sensible Daten und die sind ebenfalls über die Interpol-Datenbank über Ländergrenzen hinweg verbunden. Ebenfalls heikel: Beginge die AfD Rechtsbrüche, könnte die Polizei diese noch unabhängig verfolgen? Nancy Emmel, Vorsitzende der Gewerkschaft der Polizei in Sachsen-Anhalt, sagte, die Polizei gehört weder einer Partei noch einer Regierung. Sie sei nur ans Recht gebunden. Deshalb erwarten wir von jeder künftigen Landesregierung, dass sie die Unabhängigkeit der Polizei achtet, Beschäftigte nicht unter politischen Druck setzt und mit sensiblen Informationen die gebotene Sorgfalt wahrt.
Emmelt appelliert, sich vorzubereiten mit klaren rechtlich abgesicherten Verfahren, etwa im Umgang mit Verschlusssachen, also geheimen Sicherheitsdokumenten mit guter Führung und einem ausgeprägten Bewusstsein für Verfassungstreue und das Remonstrationsrecht, also das Recht von Beamten bei Rechtsverstößen dienstliche Anordnung zu verweigern. Immerhin, der Bundespolizeidirektor ist kein politischer Beamter. Er könnte nur über disziplinarrechtliche Maßnahmen belangt werden. Schließlich, mit einem AfD-Innenminister wäre die AfD auch in der Innenministerkonferenz, kurz IMK, vertreten, die sich halbjährlich trifft und einstimmige Beschlüsse fällt. Das könnte die AfD dann blockieren. Beim nächsten IMK-Treffen Mitte Juni wird über den Umgang mit der AfD beraten. Zwei Optionen. Das Einstimmigkeitsprinzip wird gekippt und mit einem AfD-Minister nicht direkt zusammengearbeitet.

0: Unser zweiter Artikel ist aus der Jungle World vom 28.05., also vor den Wahlen am 31.05. in Kolumbien, geschrieben worden. Bei den Wahlen hat erschreckenderweise der Kandidat der extremen Rechten mit 43,7% der Stimmen gewonnen. Der sozialdemokratische Kandidat bekam nur 40,9%. Am 21. Juni wird es dann die Stichwahlen geben. Letzte Woche wurde bekannt, dass es zu massiven Wahlfälschungen kam. Es gab fast 900.000 Stimmzettel zu viel. Der Artikel vom 28.05. beschreibt, wie der Wahlkampf in Kolumbien ablief.
1: Hinter kugelsicheren Schutzhüllen. Ende des Monats entscheidet die Präsidentschaftswahl in Kolumbien darüber, ob die linke Regierung fortgesetzt und die gesellschaftliche Integration der ehemals bewaffneten Gruppen weiter angestrebt wird oder ob Kolumbien dem Trend nach rechts folgt, der Lateinamerika in den vergangenen Jahren erfasst hat. Der Wahlkampf ist von extremer politischer Gewalt geprägt. Gewinnt der rechtsextreme Kandidat Abelardo de la Espriella am 31. Mai die Präsidentschaftswahl in Kolumbien, hätte Lateinamerika einen weiteren Möchtegern-Sänger als Präsidenten. Anders als der argentinische Präsident Javier Milei, der seine offizielle Auftritte gern mit rockigen Gesangseinlagen kombiniert, ist de la Espriella klassischen Opernstücken und italienischen Popsongs zugeneigt. Eigentlich ist er Jurist, hat sich aber auch schon als Schriftsteller, Spirituosenhändler und Modedesigner versucht. Nun kandidiert er erstmals für ein politisches Amt. Sein Netzwerk ist allerdings nicht das eines politischen Neulings. Aus seiner Zeit als Rechtsanwalt, in der er Politiker, Betrüger und Mafiosi verteidigte, verfügt er über beste Kontakte zum politischen Establishment. Seine Kandidatur wird von konservativem Movimiento de Salvación Nacional, MSN, unterstützt. Als Kandidat für die Vizepräsidentschaft steht ihm der ehemalige Finanzminister José Manuel Restrepo Abondano vom Partido Conservador zur Seite. In Kolumbien wird der Präsident in direkter Wahl für eine Amtszeit von 4 Jahren gewählt. Im Gegensatz zu seinem deutschen Pendant verfügt der Präsident über große Macht, ist wie in den USA Regierungs- und Staatsoberhaupt in einer Person. Er kann auch per Dekret regieren. Dieses politische System begünstigt den Personenkult. Die Kandidaten werden daher meist anhand der Frage beurteilt, ob sie dem Uribismus, in Anlehnung an Álvaro Uribe, den rechten Präsidenten von 2002 bis 2010, oder dem Petrismus, in Anlehnung an Gustavo Petro, den heutigen Präsidenten, zuzuordnen sind. Seit Jahrzehnten befindet sich Kolumbien, das zu den Ländern mit der größten sozialen Ungleichheit weltweit zählt, in einem Konflikt mit bewaffneten ehemaligen Guerillagruppen. Im Jahr 2016 unterzeichnete die Mitte-Links-Regierung unter Juan Manuel Santos Calderón ein Friedensabkommen mit der ältesten und mächtigsten Guerillagruppe, den FARC. Das Abkommen ist aber nur teilweise verwirklicht worden und sorgt für Kontroversen. Politiker unterteilt man daher klassischerweise in Befürworter jenes vermittelten Friedens, also dem Versuch, ehemalige Guerillakämpfer gesellschaftlich zu integrieren, und in Befürworter dessen, was man die harte Hand nennt. Für Ersteres steht der Kandidat des Petrismus, Iván Cepeda, vom linken Pacto Histórico. Jüngste Wahlumfragen sehen ihn mit 33% der Stimmen vorn. Als Kandidatin für die Vizepräsidentschaft unterstützt ihn die Senatorin Aida Quilque, die zudem eine wichtige Führungsperson aus der indigenen Nasa-Bevölkerung ist. Beide Kandidaten haben enge Familienangehörige durch staatliche Gewalt bzw. durch die mit dem Staat einst war verbandelten Paramilitärs verloren. Cepeda verspricht die sozialen Reformen, mit deren Ankündigungen Petro den Wahlkampf 2022 gewonnen hatte, weiter voranzutreiben. Von den 14 Kandidaten, die zur Wahl antreten, kann sich noch eine dritte Kandidatin Hoffnung auf den Präsidentschaftsposten machen, Senatorin Paloma Valencia vom rechten Centro Democratico. Sie ist Uribe, unter dessen Regierung es zu außergerichtlichen Hinrichtungen und unkontrollierter Gewalt durch paramilitärische Verbände kam, so treu ergeben, dass sie ihn als Vater bezeichnet hat. Als entschiedene Gegnerin des Friedensabkommens mit den FARC setzt sie sich dafür ein, dass Kolumbien der Allianz zur militärischen Bekämpfung von Drogenkartellen beitritt, zu deren Gründung US-Präsident Donald Trump Anfang März aufgerufen hat. Valencia vertritt ein ausgesprochen konservatives Programm, lehnt Abtreibungs- und Adoption durch gleichgeschlechtliche Paare ab. Um mit dieser Linie nicht zu viele Wähler zu verprellen, hat sie als ihren Kandidaten für das Vizepräsidentenamt den Technokraten Juan Daniel Oviedo gewählt. Er ist offen homosexuell und tritt für LGBT-Rechte ein. Diese strategische Allianz zielt darauf ab, die Stimmen der urbanen Mitte-Rechts-Wählerschaft zu gewinnen. Das könnte auch deshalb gelingen, weil Valencia sich neben de la Espriella schon fast moderat ausnimmt. Dessen reaktionäres Programm ist inspiriert von Donald Trump, Nayib Bukele, dem Präsidenten El Salvadors und Javier Milei. Er will ein Ende aller Friedensgespräche, kündigt den Bau riesiger Haftanstalten an und möchte das Militär anweisen, bei Auseinandersetzungen mit Kriminellen zu töten. Er möchte außerdem den Austritt Kolumbiens aus der UNO und der Organisation amerikanischer Staaten. Zu seiner medialen Inszenierung gehören Unterhaltungsshows mit Komikern und Tänzerinnen sowie offen homophobe und sexistische Äußerungen. Der selbsternannte Tiger in Anlehnung an sein Vorbild, den Löwen Milei, wandte sich vom Atheismus ab, um christliche Wählerstimmen für sich zu gewinnen. Zwei Dinge haben die drei führenden Kandidaten jedoch gemeinsam. Sie verfügen über keinerlei Regierungserfahrung und die Umfragen sehen für keinen eine absolute Mehrheit im ersten Wahlgang voraus. Voraussichtlich wird es daher am 21. Juni zu einer zweiten Runde kommen, in der den Umfragen zufolge entweder Valencia oder de la Espriella gegen Cepeda antreten wird. Während des Wahlkampfs steigt in Kolumbien häufig die Zahl der politisch motivierten Gewalttaten. Der jetzige Wahlkampf ist jedoch von einem Ereignis geprägt, das es so seit den 90ern nicht mehr gegeben hat. Einem Attentat auf einen Politiker. Am 11. August verstarb der Vorwahlkandidat der Partei Centro Democrático, Miguel Uribe Turbay, an den Folgen eines Schusswaffenangriffs während einer Wahlkampfveranstaltung in Bogota. Heutzutage sind Drohungen gegen Kandidaten an der Tagesordnung und öffentliche Auftritte finden hinter kugelsicheren Schutzschildern statt. Jüngst präsentiert die Wahlbeobachtungskommission ihre Daten zur politischen Gewalt im Zusammenhang mit den Wahlen mit Stand vom 30. April auf einer nach Gemeinden aufgeschlüsselten Risikokarte. Die öffentliche Sicherheit stuft sie in 386 Gemeinden als gefährlich ein. Das sind 34% aller Gemeinden des Landes. Als Hauptgefährder gelten die kriminellen bewaffneten Gruppen. In den vergangenen Wochen wurden Mille de Vilada, eine Stadträtin des Centro Democrático in einer Gemeinde im Valle de Cauca, sowie Roger Mauricio Devia und Eder Fabian Cardona, Mitglieder der Wahlkampfkampagne von de la Espriella im Departement Meta, ermordet. Wahlkämpfer aller Parteien haben Morddrohungen gemeldet. Analysten sind sich einig, dass die Ursache für die zunehmende Gewalt in der mangelhaften Umsetzung des Friedensabkommens mit den FARC liegt. Lara Loaiza, eine Expertin für organisierte Kriminalität, erklärt im Gespräch mit der Jungle World, dass der Staat nach der Selbstentwaffnung der FARC nicht sofort in jene Gebiete vorgedrungen sei, über die er zuvor keine Kontrolle hatte. Nach dem Verschwinden der FARC entstanden Splittergruppen, die sich nicht an die Abkommen hielten. Fraktionen, die zuvor unter demselben Dach standen, streiten sich nun untereinander um die territoriale Kontrolle und illegale Einkünfte. Cepeda argumentiert, die Rechte habe die Verwirklichung des Abkommens von 2016 sabotiert. Valencia und de la Espriella hingegen nutzen eben diese Verschlechterung der öffentlichen Sicherheit, um zu behaupten, das Abkommen habe das Land der Straflosigkeit ausgeliefert und legitimieren damit die Forderung nach einem härteren strafrechtlichen und militärischen Vorgehen. Viele Wähler sehen in Cepeda jemanden, der auch die Fehler Petros in der Friedenspolitik fortsetzen wird. Als Gustavo Petro 2022 die Präsidentschaftswahlen in Kolumbien gewann, gab es einen allgemeinen lateinamerikanischen Trend nach links. Sollte bei dieser Wahl einer der beiden rechten Kandidaturen erfolgreich sein, würde sich Kolumbien erneut einer seit 2025 zu beobachtenden regionalen Tendenz anschließen. Seither wurden die rechten Politiker und Politikerinnen Daniel Noboa in Ecuador, Rodrigo Paz in Bolivien, Nasri Asfura in Honduras, José Antonio Kast in Chile und Laura Fernandez in Costa Rica zu Staatsoberhäuptern gewählt. Mehreren Umfragen zufolge wäre es für Cepeda wahrscheinlicher, in einer Stichwahl gegen de la Espriella zu gewinnen. Neuesten Umfragen zufolge das wahrscheinlichste Szenario, als in einer gegen Valencia. Uneins zeigen sich Experten darüber, ob der Uribismus der extremen Rechten zuzuordnen ist. Die Politikwissenschaftlerin Carolina Cebeda Masmela von der Pontifica Universidad de Javeriana verteidigt diese Zuordnung im Gespräch mit der Dschungelwirt und erinnert daran, dass mehrere Anhänger des Uribismus und der ehemalige Präsident selbst ihre Kritiker als Terroristen bezeichnet haben und es unter ihren Regierungen zu schweren Übergriffen der Ordnungskräfte kam. Im Gegensatz dazu vertritt der chilenische Sozialwissenschaftler Cristobal Rovira Kaltwasser vom Wissenschaftszentrum Berlin für Sozialforschung im Gespräch mit der Dschungelwirt die Ansicht, dass die Partei von Valencia, der Centro Democratico, nicht in die traditionelle Definition der systemfeindlichen extremen Rechten passe, da es die Gewaltenteilung und die Rechtsstaatlichkeit respektiert habe. In jedem Fall, so das Fazit beider Experten, würde sich Kolumbien, sollte de la Estrella die Macht erlangen, in einen globalen Trend einreihen, den zur Autokratie.

Von Kolumbien kommen wir zum Klima. Zuerst zu einem Artikel aus der Analyse und Kritik der Monatszeitung für linke Debatte und Praxis aus Hamburg vom 19. Mai. Verbrannte Erde. Alternativen zum Overshoot-Kapitalismus sind nötiger denn je. Als es im Mai überraschend kalt wurde, mussten wieder die Heizungen aufgedreht werden. Doch, oh Schreck, sie wurden nicht warm. Es ließ sich auch kein Handy aufladen. Der Grund? Die Ressourcen Deutschland, die sich binnen eines Jahres erneuern lassen, waren bereits am 10. Mai aufgebraucht. Ein fiktives Szenario, natürlich. Denn auch nach dem 11. Mai verbreiteten die Heizungen weiter wohlige Wärme, fließen Wasser und Strom, nur mit einem Unterschied. Deutschland betreibt Raubbau. Es bezieht seine Naturressourcen von nun an, indem es Natur, die Grundlage jeglichen Lebens, zerstört. Würde jedes Land der Erde einen so hohen Naturverbrauch haben wie Deutschland, bräuchte es drei Planeten. Eine physikalische Unmöglichkeit. Auf den sogenannten Overshoot Day, den Erdüberlastungstag, weist jährlich das Global Footprint Network hin. Dieses Jahr bekam er weniger Aufmerksamkeit als sonst. Andere Nachrichten dominieren. Allen voran die Sorge über die steigenden Preise an Tankstellen und den Supermärkten infolge des US-israelischen Krieges gegen Iran. Wer will schon lesen, dass die Folgen der Überfischung jedes Jahr 300.000 Wale und Delfine qualvoll verenden lassen, weil sie sich in Fischergeräten verfangen. Zu abstrakt, nicht sichtbar und einen Namen kann man auch nicht jedem Wal geben. Eine soziale Bewegung, die den Raubbau an der Natur ins Zentrum stellt, gibt es ebenfalls nicht. Die Millionen-Demos von Fridays for Future sind Geschichte, zumal deren Ausrichtung auf einen begrünten Kapitalismus mit dem offensichtlichen Scheitern desselben als unzureichend herausgestellt hat. Zwar ist die Verbrennung von Öl, Gas und Kohle ein zentraler Treiber der Übernutzung der Ressourcen, aber sie erschöpft sich nicht darin. Auch ein grün elektrifizierter Kapitalismus bräche nicht mit dem Zwang zur Kapitalakkumulation. Auch er benötigt immer mehr, nur eben andere Ressourcen. Und die Menschen, die in ihm leben würden, könnten sich dem ebenso wenig entziehen wie wir heute. Auch sie müssten essen, kaufen, verbrauchen, was mit den Mitteln eines begrünten, aber dennoch auf Wachstum getrimmten Kapitalismus erzeugt würde. Helfen würde nur eine Befreiung vom Akkumulations- und Wachstumszwang. Ein Ende des Kapitalismus also und ein zusätzlich massiver Rückbau von Industrien mit hohen Ressourcen- und Energieverbrauch. Politisch zeigen die Zeichen in die entgegengesetzte Richtung. Wir erleben eine fossile Rückwärtswende, auch in Deutschland, wo die Gaslobby die Energiegesetze schreiben lässt. Derweil sieht es jedoch so aus, als ob der selbsterklärte Verteidiger des fossilen Kapitalismus im Weißen Haus und seine AssistentInnen in Europa und anderswo mit ihrem abenteuerlichen Vorgehen die Elektrifizierung der Mobilität und Produktion wider Willen vorantreiben. Angesichts explodierender Energiekosten und wachsender Versorgungsrisiken schrauben sich immer mehr EigenheimbesitzerInnen selbst Solarpanels aufs Dach. Um den Klimakollaps abzuwenden, wird das alles nicht reichen. Eine soziale Bewegung gegen die Verdrängung der Klimakrise und gegen die fossile Selbstzerstörung ist nötiger denn je. Und sie muss anfangen, ökosozialistisch zu denken.

0: Wir bleiben mit unserem nächsten Artikel beim Klima. Dieser erschien am 21. Mai im Freitag der Wochenzeitung für Politik, Wirtschaft und Kultur.
1: Klimakollaps und die Macht der Reichen. Amokkatastrophe. Während Experten vor Wetterextremen für Europa warnen, wird die Bedrohung von der Politik weitgehend ignoriert. Zum Nutzen der extrem Wohlhabenden. Wer wenig hat, zahlt seine Steuern, so wie es von ihm verlangt wird. Wer zur Mitte gehört, tut dies ebenfalls. Wer reich ist, holt sich einen Steuerberater, der die Steuerlast kleinrechnet. Wer sehr reich ist, holt sich einen Anwalt, der dafür sorgt, dass gar keine Steuern mehr gezahlt werden müssen. Und Superreiche kaufen sich einfach diejenigen, die die Regulierung bestimmen. So lautet das Bonmot. Milliardäre, die ihren Überreichtum stetig vergrößern, gewinnen nicht nur an wirtschaftlichem Gewicht, sondern zugleich an politischer Gestaltungsmacht. Sie nutzen diese Macht, um ihre Steuerlast zu senken. Niedrigere Steuern bedeuten höhere Gewinne. Höhere Gewinne bedeuten mehr Einfluss. Und mehr Einfluss bedeutet abermals niedrigere Steuern. Der Kreislauf schließt sich und er dreht sich schneller, je länger man ihn laufen lässt. Eines der Symptome der als Milliardärsgehirn bekannten Pathologie ist die Unfähigkeit, über den eigenen kurzfristigen Gewinn hinauszublicken. Milliardäre würden den Planeten plündern, um noch ein bisschen mehr Reichtum zu akkumulieren. Kürzlich erschien die bislang größte Nachricht des Jahres, vielleicht sogar die größte Nachricht des Jahrhunderts. Doch Milliardäre besitzen den Großteil der Medien und die meisten Menschen haben diese Neuigkeit kaum vernommen. Obwohl wir uns in einem zivilisationszerstörenden Ereignis wiederfinden könnten. Die Nachricht lautet, dass der Zustand eines entscheidend ozeanischen Zirkulationssystems von Wissenschaftlern neu bewertet wurde. Einige glauben nun, dass es aufgrund des Klimawandels, der die Temperatur und den Salzgehalt des Meerwassers verändert, eher wahrscheinlich ist, dass dieses System zusammenbricht. Dieses System, bekannt als Atlantische Meridionale Umweltströmung, kurz AMOC, transportiert Wärme aus den Tropen in den Nordatlantik. Ihre Geschwindigkeit dürfte unsere Anpassungsfähigkeit übersteigen. Jüngsten Forschungsergebnissen zufolge bringt ein Stillstand dieses Systems sowohl arktische Winter in Nordeuropa als auch drastische Veränderungen im Wasserkreislauf des Amazonasgebiets. Eine Folge davon könnte der Zusammenbruch des Ökosystems im Regenwald sein, der wiederum diverse weitere Katastrophen auslösen würde. Ein Stillstand der Amok dürfte zudem zu einem beschleunigten Anstieg des Meeresspiegels an der US-Ostküste führen und die Küstenstädte überschwemmen. Die Temperaturen in der Antarktis würden um etwa 6 Grad steigen. Dadurch würde eine riesige Menge an Kohlenstoff freigesetzt, die derzeit im südlichen Ozean gespeichert ist, was die Klimakatastrophe noch beschleunigen würde. Selbst wenn man die gegenläufigen Effekte der allgemeinen globalen Erwärmung berücksichtigt, würden Nordeuropa extreme Kälteperioden treffen. Extremwetterereignisse, bei denen die Temperaturen in London auf minus 19 Grad, in Oslo auf minus 48 Grad fallen würden. Die arktische Eisdecke würde sich im Winter bis tief in die Nordsee ausdehnen. Mit der Wahrscheinlichkeit weitaus größerer Extreme, wie beispielsweise massiver Winterstürme. Dazu würde der regenbewässerte Ackerbau fast überall im Norden Europas unmöglich werden. Diese Veränderung wäre, gemessen an jeder realistischen menschlichen Zeitskala, unumkehrbar. Amokstillstände, ausgelöst durch natürliche Klimaschwankungen, gab es schon früher. Aber nicht im Zeitalter der menschlichen Zivilisation. Die erste wissenschaftliche Arbeit, in der die Hypothese aufgestellt wurde, dass die Amok ein Ein- und einen Aus-Zustand haben könnte, erschien 1961. Seitdem haben zahlreiche Studien diese Erkenntnis bestätigt und mögliche Auslöser sowie wahrscheinliche Folgen untersucht. Bis vor kurzem wurde ein durch menschliche Aktivitäten verursachter Zusammenbruch der Amok als Ereignis mit hoher Auswirkung und geringer Wahrscheinlichkeit eingestuft. Verheerend, falls es eintritt, aber eher unwahrscheinlich. Forschungsergebnisse der letzten Jahre führten jedoch zu einer Neubewertung. Stefan Rahmstorf vom Potsdam-Institut für Klimafolgenforschung schätzt, dass die Wahrscheinlichkeit eines Zusammenbruchs der Amok bei mehr als 50% liege. Wir könnten den Wendepunkt, so sagt er, Mitte dieses Jahrhunderts überschreiten. Warum ist diese weltbewegende Information nicht in allen Nachrichten? Warum hat es nicht oberste Priorität für die Regierungen, die behaupten, uns vor Schaden zu bewahren? Nun, zum großen Teil, weil die Superreichen eine Version der Klimaauswirkungen propagieren, die wenig mit der Realität zu tun hat. Das heißt, sie haben eine Hypothese darüber, wie die Welt funktioniert, die völlig losgelöst von wissenschaftlichen Erkenntnissen ist. Diese Version ist Grund für die Reaktionen auf die Klimakrise aus Politik und Wirtschaft. Es begann mit der Arbeit des Ökonomen William Nordhaus, der versuchte, die wirtschaftlichen Auswirkungen der globalen Erwärmung zu bewerten. Seine Modellierung legt nahe, dass ein sozial optimales Erwärmungsniveau zwischen 3,5 Grad und 4 Grad liegt. Die meisten Klimaforscher betrachten einen solchen Temperaturanstieg als katastrophal. Selbst eine Erwärmung um 6 Grad würde laut Nordhaus lediglich einen Verlust von 8,5% des Bruttoinlandsproduktes verursachen. Die Klimawissenschaft geht jedoch davon aus, dass es eher das Ende der Zivilisation bedeuten würde. Wie die renommierten Ökonomen Nicolas Stern, Josef Stiglitz und Charlotte Taylor argumentiert haben, sind die milden Auswirkungen, die Nordhaus prognostiziert, in seinem Modell eingeplant. So geht seine Modellierung beispielsweise davon aus, dass katastrophale Risiken nicht existieren und dass die Klimaauswirkungen linear mit der Temperatur steigen. Es gibt kein Klimamodell, das einen solchen Trend nahelegt. Stattdessen prognostiziert die Klimawissenschaft nichtlineare Auswirkungen und ein stark eskalierendes Risiko. Zu den wahrscheinlichen Auswirkungen einer starken Erwärmung gehören die Überflutung großer Städte und die Schließung der menschlichen Klimanische, der Bedingungen, die menschliches Leben ermöglichen, in weiten Teilen der Welt. Das globale Nahrungsmittelsystem würde zusammenbrechen. Durch abrupte Übergänge in den Ökosystemen würden natürliche Kohlenstoffspeicher freigesetzt, was möglicherweise zu einer Treibhauserde führen wird, auf der nur sehr wenige überleben, von ein paar Prozentpunkten weniger beim BIP ganz zu schweigen. Es gäbe keine Messmöglichkeiten mehr und kaum noch eine Wirtschaft, die man messen könnte. Erschreckenderweise werden zukünftige Generationen im Modell durch Diskontierung weniger hoch bewertet als aktuelle. Mit anderen Worten, verwendet wird eine Methode, die zur Berechnung von Kapitalrenditen dient, hier jedoch auf Menschen übertragen. Wie die drei Ökonomen betonen, ist es moralphilosophisch sehr schwer, dafür eine Rechtfertigung zu finden. Darüber hinaus treffen die Auswirkungen des Klimawandels die Armen unverhältnismäßig stark. Doch in diesen Modellen wird auch ihrem Leben ein geringerer Wert beigemessen. Es überrascht nicht, dass Modelle dieser Art, wie Stern, Stiglitz und Taylor anmerken, von Interessengruppen wie der fossilen Brennstoffindustrie aufgegriffen wurden, um für minimale Reaktionen auf die Klimakrise zu plädieren. Und es sind nicht nur die Ölkonzerne. Bill Gates, der behauptet, den Planeten schützen zu wollen, hat 3,5 Millionen Dollar, etwa 3 Millionen Euro, an einen von Björn Lomborg geleiteten Junk Tank gespendet. Dieser hatte seine Karriere darauf aufgebaut, Nordhaus-Modell zu propagieren und so dazu beizutragen, die Notwendigkeit von Klimaschutzmaßnahmen herunterzuspielen. Nordhaus wurde für seinen schädlichen Unsinn mit dem Nobelpreis für Wirtschaftswissenschaften ausgezeichnet. Sein Modell ist Teil der Entscheidungsfindung von Regierungen. Die Superreichen sind nicht nur Klassenfeind, sondern, wie schon immer, ein gesellschaftlicher Feind. Ein paar tausend Menschen können Zivilisationen zerstören. So drastisch es klingen mag, der Todeskult der Milliardäre hat seinen Finger um die Kehle der Menschheit gelegt. Er verursacht unsere existenzielle Krise und spielt sie zugleich herunter. Ein Kampf der Milliarden gegen Milliardäre. Und der Einsatz könnte unmöglich höher sein.

0: Vom Klima kommen wir zu Europas Abschottung. Diese soll diese Woche im Bundestag verabschiedet werden. Die euphemistisch als GEAS-Reform bezeichnete Asylverschärfung bedeutet geschlossene Haftzentren für in Anführungszeichen AsylbewerberInnen, die auch hier in der BRD eingerichtet werden, genauso wie sonst in der EU. Dieser Artikel ist aus dem Freitag vom 2. Juni.
1: Europäische Union schafft extrem harte Abschieberegeln. Lager in Drittstaaten, weniger Rechtsschutz, längere Abschiebehaft. Konservative und extreme Rechte bringen auf EU-Ebene massive Verschärfung der Antimigrationspolitik auf den Weg. Nach der Einigung auf eine EU-Verordnung für erleichterte Abschiebung sieht Bundesinnenminister Alexander Dobrindt, CSU, gute Chancen, in einigen Monaten mit Drittstaaten konkrete Vereinbarungen zur Einrichtung sogenannter Rückführungszentren zu schließen. Er verweist auf entsprechende Gespräche einer Gruppe von 5 europäischen Staaten und sagt, wir gehen davon aus, dass wir im Laufe dieses Jahres in der Lage sind, Vereinbarungen dieser Art zu schließen. Bis solche Zentren tatsächlich errichtet seien, werde es jedoch voraussichtlich noch etwas länger dauern. Die Europäische Union hat am Montagabend den Weg für die Einrichtung sogenannter Rückkehrzentren in Drittstaaten und die Verschärfung weiterer Asylregeln freigemacht. Für Ausreisepflichtige, die nicht mit den Behörden kooperieren, soll das negative Folgen haben. Ziel der Verschärfungen ist es, mehr Abschiebungen zu ermöglichen. Das EU-Parlament und die Mitgliedstaaten müssen dem Kompromiss noch zustimmen, damit die neuen Abschieberegeln in Kraft treten können. Dies ist jedoch in der Regel eine Formalie. Da es sich um eine Verordnung handelt, kämen die neuen Vorgaben in Deutschland direkt zur Anwendung, das heißt ohne eine Änderung nationaler Gesetze. In die geplanten Zentren, Return Hubs außerhalb der EU, sollen vollziehbar Ausreisepflichtige kommen, die nicht in ihre Herkunftsländer zurückgebracht werden können. Etwa weil das Heimatland sich weigert, sie zurückzunehmen oder weil die Bundesregierung keine diplomatischen Beziehungen zu dem betroffenen Staat pflegt. Welche Länder bereit wären, solche Zentren auf ihrem Staatsgebiet einzurichten, ist aber noch offen. Deutschland bemüht sich aktuell, gemeinsam mit den Niederlanden, Österreich, Griechenland und Dänemark einen solchen Staat zu finden. Bislang gab es keinen rechtlichen Rahmen der Europäischen Union für Drittstaatenvereinbarungen zu Abschiebezentren. Entsprechende Bemühungen Italiens und des europäischen Nicht-EU-Staats Großbritanniens erwiesen sich als kostspielig und rechtlich heikel. Der Asyldeal zwischen Großbritannien und Ruanda war im April 2024 in Kraft getreten. Großbritannien wollte irregulär ins Königreich eingereiste Menschen nach Ruanda abschieben, wo sie die Möglichkeit erhalten sollten, Asyl zu beantragen. Ruanda sollte im Gegenzug Millionensummen für die wirtschaftliche und soziale Integration der Abgeschobenen bekommen. Doch nach ihrem Wahlsieg im Juli 2024 kündigte die Labour-Regierung das Abkommen auf. Italien hatte mit Albanien ein Abkommen geschlossen. Erst ging es darum, Asylverfahren für bestimmte Gruppen nach Albanien auszulagern. Später beschloss die rechte Ministerpräsidentin Giorgia Meloni, die dort errichteten Lager auch für Abschiebehaft nutzen zu wollen. Das Modell landete wegen einer Reihe von Klagen vor dem Europäischen Gerichtshof, EuGH. Ein finales Urteil steht noch aus. Die Kosten liegen schon jetzt bei mehreren hundert Millionen, für bisher wohl erst ein paar Dutzend der dort untergebrachten Menschen. Noch sei nicht klar, welche Staaten sich unter welchen Bedingungen dazu bereit erklären und wie hoch die Kosten dafür sein werden, gibt die Migrationsforscherin Petra Bendel von der Universität Erlangen-Nürnberg zu bedenken. Sie sagt, es müsse sichergestellt werden, dass die verschiedenen menschenrechtlichen Schutzstandards, zu denen sich die EU und ihre Mitgliedstaaten verpflichtet haben, das Prinzip der Nichtzurückweisung, der Schutz vor willkürlicher Freiheitsentziehung, verfahrensrechtliche Garantien durch entsprechende Kontrollmechanismen der Europäischen Union sichergestellt werden. Dobrindt sagte am Dienstag, die Einigung zur Rückführungsverordnung werde nach Jahren der Unordnung, des Kontrollverlusts und Inkonsequenz an den europäischen Außengrenzen und in der Migrationspolitik wieder deutlich mehr Ordnung schaffen. Das Geschäft der Schleuser, die bisher mit den Versprechen geworben hätten, wer einmal den Weg nach Europa geschafft hat, kann auch dauerhaft hierbleiben, werde zerstört. Der innenpolitische Sprecher der Unionsfraktion, Alexander Trom, rechnet mit einer abschreckenden Wirkung der Return-Hubs, weil Ausreisepflichtige sich seiner Ansicht nach eher für die Rückkehr ins Herkunftsland entscheiden dürften, als sich in ein solches Zentrum bringen zu lassen. Trom sagt, allein durch ihre Existenz werden wir eine Steigerung bei der freiwilligen Rückkehr von ausreisepflichtigen Ausländern erleben. Der SPD-Bundestagsabgeordnete Hakan Demir rechnet, was diesen Punkt angeht, dagegen nicht mit einer raschen Umsetzung. Er sagt, bei den Return-Hubs haben wir es mit einer Phantomdebatte zu tun. Ich kenne kein Land, in dem das Verfahren erfolgen kann. Bedenken hat er gegen die geplante Verlängerung der Abschiebehaft. Der SPD-Politiker sagt, abgelehnte Geflüchtete können 24 Monate in Abschiebehaft genommen werden. Kein Mensch sollte so lange in Haft sein, weil er einen Asylantrag gestellt hat. In bestimmten Fällen, etwa bei Fluchtgefahr, soll die Abschiebehaft sogar 30 Monate lang möglich sein. Von Menschenrechtsorganisationen in ganz Europa kommt scharfe Kritik. Sylvia Carter von der Brüsseler Menschenrechtsorganisation PICUM befürchtet, diese Verordnung wird eine drakonische Inhaftierungs- und Abschiebungsmaschinerie schaffen. Die EU-Gesetzgeber hätten in der jüngsten Verhandlungsrunde sogar noch stärker als zuvor auf Repression und Bestrafung gesetzt und, wie Carter es ausdrückt, sich auf einen Teil geeinigt, der hunderttausende Menschen Gefahren und Gewalt aussetzen wird, von der Inhaftierung in Abschiebehaft für bis zu 30 Monate bis hin zur Trennung von Familien und der Abschiebung von Menschen in Länder, die sie gar nicht kennen. Kritik gibt es auch daran, wie die neuen Regeln zustande gekommen sind. Im März hatten die EU-Abgeordneten rechtskonservativer und extrem rechter Parteien bei einer Tagung des Innenausschusses in Straßburg gemeinsam einen entsprechenden Gesetzesvorschlag auf den Weg gebracht. Abgeordnete mittiger Parteien hatten zuvor erfolglos versucht, eine Mehrheit für einen zentristischen Kompromisstext zu gewinnen. Erik Marquardt, asylpolitischer Sprecher der deutschen Grünen im Europaparlament, kritisiert diesen Prozess am Dienstag als Ergebnis einer rechtspopulistischen Treibjagd. Die EU bewege sich damit in Richtung eines Trump-ähnlichen Abschiebesystems. Nun können auch gut integrierte Familien mit Kindern jahrelang inhaftiert werden, obwohl sie gar nichts verbrochen haben. Damit legt man die Axt an das Wertefundament der Europäischen Union. Das EU-Parlament habe nun eine letzte Chance, diesen Vorschlag abzulehnen und zu entscheiden, ob wir Rechtsextremen Gesetze für Europa und Deutschland mitgestalten lassen wollen –

Zuletzt kommen wir zur Rente und vielleicht einer guten Nachricht. Zum Artikel aus der Analyse und Kritik vom 19. Mai. Rente, wirklich nur Demografie und Mathematik? Das ist keine Bösartigkeit, das ist Demografie und Mathematik, rief Kanzler Friedrich Merz den versammelten GewerkschafterInnen auf dem DGB-Bundeskongress Mitte Mai zu, während er die aus seiner Sicht notwendige Rentenreform erläuterte. Der Verweis auf die Demografie, also die veränderte Zusammensetzung der Bevölkerung nach Altersgruppen, ist seit Jahrzehnten ein Klassiker neoliberaler PolitikerInnen. Mit diesem Argument wollen sie die per Umlage finanzierte gesetzliche Rentenversicherung schwächen und die kapitalgedeckte Alterssicherung ausbauen. Der Verweis auf die Demografie darf natürlich auch im Gesetzentwurf zur Stabilisierung der gesetzlichen Krankenkassen nicht fehlen. Und es ist ja richtig. Die Boomer, die geburtenstarken Jahrgänge, gehen bald in Rente. Kinder hingegen werden hierzulande deutlich weniger geboren als in den 1950er und 1960er Jahren. Das ist der Funke Wahrheit an dem Demografieargument. Alles andere ist interessengeleitete Unwahrheit, die nicht dadurch richtiger wird, dass sie permanent wiederholt wird. Was ist falsch am Demografieargument? Erstens sind demografische Prognosen mit großer Vorsicht zu genießen. Der sogenannte Pillenknick um 1965 wurde nicht antizipiert, ebenso wenig die gestiegene Zuwanderung in den Jahren 2015 und 2022. Deutschland schrumpft nicht, Deutschland wächst. Zweitens ist die Konzentration auf das Verhältnis von Jungen und Alten irreführend, da sie nicht zwischen Personen im erwerbsfähigen Alter und tatsächlich erwerbstätigen Personen sowie zwischen schlecht bezahlten Teilzeitkräften hinter der Bäckertheke und tariflich abgesicherten Vollzeitjobs bei Volkswagen unterscheidet. Für die Rente ist nicht das Verhältnis von Jungen und Alten entscheidend, sondern wie viele Erwerbstätige in sozialversicherungspflichtigen Jobs in die Rentenkasse einzahlen. Und diese Zahl ist hierzulande nicht gesunken, sondern gestiegen. Waren es zwischen 2013 und 2022 noch weniger als 30 Millionen, sind es derzeit fast 35 Millionen. Geflüchtete aus Syrien oder der Ukraine gehen arbeiten, ebenso immer mehr Frauen. Rund 5 Millionen mehr Beitragszahlende. Das ist das Gegenteil von immer weniger Jungen müssen die Alten versorgen. Hinzu kommt, wenn es weniger Kinder gibt, bedeutet das auch geringere volkswirtschaftliche Aufwendungen für diese. Über die Relation von Kindern zu erwerbsfähigen Personen sowie über den sogenannten Gesamtquotienten wird jedoch nicht gesprochen. Die auch abhängigen Quotienten genannte Kennziffer gibt an, wie viele Personen im erwerbsfähigen Alter, wie vielen Personen im nicht erwerbsfähigen Alter Kinder, Jugendliche und RentnerInnen gegenüberstehen. 1970 war dieser Wert höher als heute und in den 1930er Jahren noch höher. Zwar wird für die nächsten Jahre ein leichter Anstieg des Gesamtquotienten, sprich mehr zu versorgende Personen, prognostiziert. Das sagt aber noch nichts über die Anzahl der sozialversicherungspflichtigen Jobs aus. Falsch ist auch die Behauptung, dass die Ausgaben für die Rente stetig steigen. Ein Blick auf die Rentenausgaben ist nur sinnvoll, wenn sie ins Verhältnis zum Bruttoinlandsprodukt, kurz BIP, gesetzt werden. Hier zeigt sich, dass das Gegenteil der beklagten steigenden Kosten der Fall ist. Der Anteil der Rentenausgaben am BIP sinkt. So betrug er im Jahr 2020 10%. 4 Jahre später waren es 9,5%. Ähnlich verhält es sich mit dem oft angeführten steigenden Zuschuss für die Rente aus dem Bundeshaushalt. Zwar steigt er in absoluten Zahlen, im Verhältnis zum BIP sank er jedoch leicht. Das macht deutlich, nicht Bevölkerungsstatistiken bestimmen, wie viele Ressourcen eine Gesellschaft für die Versorgung von Kindern und RentnerInnen zur Verfügung stellen kann, sondern das Produktivitätsniveau einer Ökonomie. Japan gilt als Musterland einer alternden Gesellschaft, ist aber ein sehr wohlhabendes Land. Niger ist ein Paradebeispiel für ein Land mit vielen jungen EinwohnerInnen. Laut Merz Demografie- und Mathematikmodell müsste der Sozialstaat dort gut finanzierbar sein. Es gibt ihn aber nicht, was unter anderem mit dem geringen, durch koloniale Ausbeutung bedingten Produktivitätsniveau zu tun hat. Und natürlich mit historischem Klassenkämpfen hierzulande, sowie mit deren Abschwächung.
Dass der Niedriglohnsektor unter Rot-Grün in den 2000er Jahren ausgebaut wurde, hat dazu geführt, dass weniger in die Rentenkassen eingezahlt wird. Und Altersarmut im Grunde das Problem ist, über das man im Zusammenhang mit der Rente reden müsste, nicht Demografie. Die wird von Merz und Co. nur vorgeschoben, um der Finanzindustrie neue lukrative Anlagemöglichkeiten zu verschaffen. Das war der linke Medienspiegel im Juni. Alles Weitere findet ihr online unter medienspiegel.noblogs.org. Und tschüss.

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0: Sperrmüllhaufen von der Band Unerwünscht, die in Mannheim sich gefunden hat. Und das war jetzt die erste Single, die im Mai frisch rauskam.
1: Genau, ihr hört Schrägfunk und wir sind irgendwie diesmal noch verpeilter als sonst. Das sage ich, glaube ich, fast jedes
0: Mal.
1: Das dürfen wir gar nicht mehr sagen. Aber wir sind auf jeden Fall abgehetzter als sonst.
0: Ja.
1: Denn wir haben, glaube ich, noch nie so spät eine Sendung aufgenommen, bevor wir sie abgeben mussten.
0: Das ist auf jeden Fall schon sehr lange her, falls das mal so war.
1: Und bin mal gespannt, ob wir die überhaupt in den Kasten kriegen heute, denn wir sind auch ganz leicht gereizt. Und vielleicht liegt das ja daran, dass wir so abgehetzt sind. Oder an der Hitze, die in den letzten Tagen war. Oder an dem Hunger, den Tina hat. Oder an vielen anderen Dingen.
0: Abgehetzt, gereizt. Wo ist der Anfang, wo ist das Ende?
1: Weiß ich nicht. Lass es uns ausreizen auf jeden Fall.
0: Ja, wir reizen das jetzt voll aus.
1: Ich muss dazu sagen,
0: los,
1: wir sind auch überreizt.
0: Micha, was spielen wir als nächstes?
1: Los, genau, das ist das Problem.
0: Finde. Wie geht das jetzt weiter?
1: Oh Gott.
0: Wie geht das jetzt weiter?
1: Ich lass das laufen, du weißt, was es ist.
0: Fat White Families von Dramatist.

0: Fat White Families von Dramatist. Dramatist ist eine junge Band aus Bremen. Also ob die Leute jung sind, weiß ich jetzt nicht so genau, aber die Band gibt's noch nicht so lang. Die durften aber schon, bevor sie überhaupt irgendwas veröffentlicht hatten, auf dem letzten Reeperbahn-Festival spielen und waren jetzt auch unterwegs auf ein paar Konzerte oder sind, glaube ich, immer noch auch im Juni und werden im Herbst nochmal unterwegs sein. Also ich würde sofort hinrennen.
1: Gar nicht.
0: Ich würde sofort hinrennen.
1: Wir hätten hinrennen können.
0: Wir hätten hinrennen können, haben es aber nicht getan.
1: Ich bin schuld, ich war krank.
0: Ich hätte jetzt nicht mal mehr gewusst, wer schuld ist und wer was war. Wir können halt nicht überall hin. Das ist ja unmöglich einfach. Aber in Zukunft, wenn das nochmal möglich wäre. Also ich sag euch einfach nur, wenn die bei euch irgendwo spielen, rennt halt hin, bitte. Weil genau nicht nur dieses eine Lied, ich habe die ganze Platte durchgehört, die übrigens heißt Wasting Words und dieses Jahr eben dann rauskam. Ich finde da etliche gute Lieder drauf. Es ist, das war jetzt, glaube ich, eines der treibenderen, sage ich mal. Es gibt ruhigere, noch traurigere und melancholische, schön kaputte. Also ich finde das alles, ich finde es super.
1: Ja, was ich da alles gehört habe, hat mir auch ziemlich gut gefallen. Wir haben in dieser ganzen Abhörsitzung, die wir hatten, die übrigens auch teilweise sehr einen überreizen kann, viele Lieder von dieser Band gehört. Und das ist jetzt nun mal
0: Fat White Families.
1: War dann auch fast schon Zufall. Hätte auch ein anderes Lied werden können.
0: Ja.
1: Für heute. Für diese Sendung bei Schrägfunk.

0: My Ugly Clementine mit Head in the Air. Also jetzt haben wir uns den Kopf vielleicht ein bisschen abgekühlt, nachdem wir vorhin so abgehetzt und kopfschmerzig waren. Findest du?
1: Ja, so ein bisschen. My Ugly Clementine übrigens, das war die neue Single im Mai erschienen und im September erscheint das Album Apply Autonomy. Könnt ihr euch schon mal vormerken, merken, am 4. September. Ich habe den Eindruck, dass in letzter Zeit wahnsinnig viele neue Dinge rausgekommen sind. Neuveröffentlichungen ohne Ende. So kommt es mir auf jeden Fall vor. Wie geht's dir eigentlich? Du guckst mich gerade so mit großen Augen an.
0: Ja, aber es kommt immer so viel Neues raus. So kommt's mir vor. Oder es kam schon sehr, sehr viel raus. Aber wir haben auch ganz viel, glaube ich, schon mal gleich gar nicht in unsere Abhörsitzung mit reingenommen, weil wir wussten, dass das jetzt nichts für uns ist, nichts für Schrägfunk ist.
1: Das stimmt. Was aber für Schrägfunk etwas ist, und zwar schon immer war, ist Neo Angin. Der hat auch ein neues Album rausgebracht. Und zwar heißt dieses Album, oh jetzt, du hast die Notizen, ich habe das andere vor mir, das ist total blöd jetzt eigentlich
0: gerade. Das Album heißt Forever Coming of Age.
1: Genau, Forever Coming of Age. Und das ist im Endeffekt, wenn man so sagen will, ein Themenalbum. Denn es beschäftigt sich ja laut Presseinfo mit der großen Sehnsucht nach ewiger Jugend. Und ich finde das so schön, wie das beschrieben ist. Coming of Age beschreibt die Entwicklung des Menschen von der Kindheit bis zum Erwachsensein, so Wikipedia, und wird als Genre gerne in Filmen und Romanen bespielt. Auch Jim Avignon, aka Neo Angin, überkommt gelegentlich das Gefühl, dass er seine Teenage-Zeit nie wirklich vergessen hat, gleichzeitig aber schon die Auslaufrille in der Ferne nahen sieht. Finde ich irgendwie ganz witzig beschrieben. Und das war jetzt viel Text. Musikalisch klingt das Ganze so mit dem Lied
0: You can't always hide from yourself.

0: Neo Angin mit You Can't Always Hide From Yourself. Ja, wenn jemand mir sagen darf, dass ich mich nicht immer vor mir selbst verstecken kann, sollte, dann darf das Neo Angin, denn der macht das auf so eine leichte, freundliche Art und Weise.
1: Ja, das Album übrigens kann ich nur empfehlen, oder wir, es ist mal wieder nicht allzu leichte Themen, aber irgendwie tanzbar verpackt.
0: Genau.
1: Das kann er. Das konnte er schon immer.
0: Ja.
1: Du hast vorhin, was hast du vorhin gesagt?
0: Ich denke dauernd, dass ich irgendwie Vögel höre, aber es ist jetzt schon dämmerig und ich bin mir nicht sicher, ob wir jetzt hier in unserem Home Recording Studio überhaupt irgendwo Vogelgeräusche haben könnten. War das vielleicht schon wieder deine Nase?
1: Ich befürchte, dass du manchmal meine Nase hörst und denkst, es wären Vögel.
0: Ja, ganz seltene Vögel.
1: Aber von wegen Vögel. Unsere letzte Sendung hieß Blindflug und da hast du ja ein bisschen was über Vögel erzählt. Und seitdem sind wir ja auch Bildungsradio. Habe ich ja beschlossen.
0: Hast du beschlossen, ja, stimmt.
1: Genau.
0: Ja.
1: Mhm. Und dementsprechend möchte ich heute auch wieder ein bisschen bildend agieren.
0: Mhm.
1: Liebe Tina.
0: Ja?
1: Kennst du den Leierschwanz?
0: Das sagt mir schon was, ja.
1: Also es ist auch ein Vogel. Mhm. Ich dachte, Vögel interessieren dich.
0: Ist es einer, der irgendwo im Regenwald lebt?
1: Gefährliches Halbwissen jetzt von mir. Ich glaube, irgendwie in Südaustralien ist der zu finden, wenn ich das richtig recherchiert habe. Was ich aber sehr spannend fand, ist nämlich, dass der Gesang des Leierschwanzes eine Mischung aus seinem eigenen, von Geburt an gegebenen Repertoire und nahezu jedem anderen Geräusch, das er einmal gehört hat, ist. Das ist total witzig, denn...
0: Das ist nicht nur witzig, es ist völlig beeindruckend.
1: Ja, auf jeden Fall. Der kann nämlich alles nachahmen. Der hat mega Potenzial. Und gerade in Gefangenschaft ist es auch oft so, dass er so Maschinengeräusche und Motoren und Alarmanlagen und Kameraverschlüsse einfach imitiert.
0: Mhm.
1: Und Kettensägen.
0: Oh, Mann.
1: Das finde ich irgendwie voll krass.
0: Das ist sehr krass. Wie kommst du auf sowas, Micha?
1: Ja, ich habe recherchiert für dich.
0: Ja, einfach
1: und,
0: so?
1: Ja, natürlich.
0: Okay.
1: Und der eigene Gesang, das fand ich total schön, der eigene Gesang der Leierschwänze wird manchmal für eine Imitation von künstlichen Soundeffekten gehalten.
0: Völlig abgedreht.
1: Verrückte Welt.
0: Ja, Micha, das kannst du jetzt aber nicht machen. Du musst jetzt auch noch sowas vorspielen.

0: Das war der Leierschwanz.
1: Abgefahren.
0: Ihr hört Schrickfunk, das Bildungsradio. So, weg von der Bildung, hin zur Musik. Wir hatten schon ein paar Neuerscheinungen. Ich würde gerne mal was noch nehmen, das vielleicht gar nicht so neu ist, aber uns trotzdem in letzter Zeit sehr gut gefallen hat. Und zwar Bar Italia mit ihrem Lied Horsey Girl Rider aus dem Jahr 2023.

0: Horsey Girl Rider von Bar Italia aus ihrem Album Tracy Dam aus dem Jahr 2023. Habe ich jetzt einfach mal so hier reingeworfen, ohne dich vorher zu fragen, ob das für dich in Ordnung ist. Dementsprechend darfst du jetzt mal was reinschmeißen.
1: Ja, ich würde dich jetzt mal herausfordern und zwar zu einem kleinen Quiz.
0: Challenge accepted.
1: Das kann man aber flott, hey. Das kann man aber flott.
0: Ja,
1: bist du immer so mutig und draufgängerisch?
0: Oh, risikobereit. Nee, aber irgendwie, wir müssen diese Sendung ja fertig kriegen. Wir haben nicht so viel Zeit. Deswegen, mach mal hin.
1: Okay. Also, jetzt weiß ich gar nicht so richtig, wie ich anfangen soll.
0: Was muss ich denn machen?
1: Ja, die Frage ist eben, ja, du solltest jetzt erraten, entweder Interpret oder Titel, aber ich glaube, mit dem Titel ist schwierig, also konzentrier dich lieber mal auf Interpret. Und willst du irgendwas anfangen zu fragen?
0: Ich dachte, du fragst mich und ich muss es dann erraten, oder wie? Okay, ist es eine deutsche Band?
1: Nein.
0: Ist es eine englische Band?
1: Ja.
0: Ist es eine englischsprachige oder eine aus England kommende Band?
1: Beides.
0: Snake Eyes. Nein, hatten wir schon gespielt. Haben wir diese Band schon live gesehen?
1: Ja.
0: Sprint.
1: Nein.
0: Oh, meine Güte.
1: Da jetzt will ich Tipps geben.
0: Jetzt gute Tipps. Mayfeld Derby?
1: Ja, wir haben die Band schon.
0: King Hannah.
1: Genau. 2025.
0: Letztes Jahr.
1: Überhaupt? Ja,
0: genau,
1: letztes King Jahr.
0: Auf dem letztes Jahr auf Mayfeld Derby gesehen. Und da hast du dir was ausgesucht.
1: Da habe ich mir was ausgesucht. Weil uns das nachhaltig beeindruckt hat. Wir waren im Vorfeld, glaube ich, schon beeindruckt. Aber als wir das live gesehen hatten, weil es war ja auch so sehr künstlerisch, so diese Darbietung.
0: Es war eine Performance.
1: Genau. Also die Präsenz von diesen Personen oder von der Person vor allem, von der Frontperson, von Frontfrau, würde ich jetzt auch mal behaupten. Das war einfach sehr, sehr eindrucksvoll. Und die Musik fandest du ja auch ziemlich cool. Ich glaube auch Gitarre, die da drin vorkam. Ich habe jetzt ein Lied rausgesucht. Nicht das, wo das mit der Gitarre so wahnsinnig toll ist, weil das nämlich über 8 Minuten geht, sondern ich habe rausgesucht Milk Boy, oh, I Love You.

0: Milk Boy, I Love You von King Hannah hier bei Schrägfunk. Damit hat mich Tina gerade ziemlich überrascht. Das ist sehr, sehr schön. Vielen, vielen Dank. Tolles Lied, tolle Band. Ich habe auch noch was ausgesucht für dich. Ein Lied, das du erraten darfst. Und zwar ist das Lied von einer Band, die sich 1993 gegründet hat. Und ihre erste Veröffentlichung erschien 1995, also das erste Album. Das letzte Album erschien 2025. Hast du schon eine Idee? Hast du Fragen?
1: Was heißt das letzte Album? Das letzte erschienene Album oder diese Band gibt's jetzt nicht mehr?
0: Das die war Band ihr letztes. Gibt es noch? Das letzte erschienene Album erschien 2025.
1: Ja, die Frage ist, warum weiß ich das jetzt nicht, weil ich das jetzt wissen müsste.
0: Was ja, da ist. Noch weiter. Es ist ein Trio.
1: Schnauf. Krühpel.
0: Kommt aus Deutschland.
1: Hast du Fragen? Ich weiß noch nichts. Ja, kommt aus Deutschland. Sag mir, woher aus Deutschland?
0: Eher aus dem nördlichen Bereich. Also wir haben ein Trio, das es schon seit Mitte der 90er gibt, aus dem nördlicheren Bereich.
1: Ist es eine Band, die ich mag?
0: Ja und nein. Weitere Tipps. Ein Bandmitglied, ein Live-Bandmitglied dieses ursprünglichen Trios spielt auch in einer anderen Band Gitarre, die dir ebenfalls ganz gut gefällt.
1: Boah, ey, das ist mir jetzt total unangenehm, dass ich auf gar nichts komme. Wahrscheinlich, weil ich unter Druck stehe. Ich fühle mich so unter Druck.
0: Die Band spielt im Rahmen des Zeltevil Karlsruhe vom Tollhaus, das Zeltevil, auch live.
1: Trio verwirrt mich vielleicht auch, weil ich oft gar nicht weiß, wie viele Leute da auf der Bühne stehen. Also mir fällt jetzt eine Band ein. Seit wann gibt's sie, hast du gesagt?
0: Gegründet 1993.
1: Oh Gott, nee, die Band kann es nicht sein, die ich jetzt gerade im Sinn hatte. Oh mein Gott.
0: Okay, nochmal. Also auf der Bühne stehen mehr, als sie sind. Wie gesagt, sie haben noch einen Live-Gitarristen, der auch in einer anderen, größeren Band spielt. Und die hatten wir auch schon im Interview.
1: Ich bin einfach nur noch ganz arg verwirrt. Sing mir was vor.
0: Stehst du mehr auf CDs oder mehr auf Vinyl?
1: Hä?
0: Was gefällt dir besser, digital oder analog?
1: Du meinst, digital ist besser.
0: So hieß das Debütalbum dieser Band.
1: Also Tokotronic.
0: Genau, Tokotronic. Du hast die Band erraten.
1: Aber das ist jetzt genau, ich habe jetzt gedacht, die müsste mir noch gefallen, aber schon klar, dass die mir jetzt nicht mehr so gut gefällt.
0: Habe ich auch nicht gesagt, dass sie dir heute noch gefällt.
1: Okay.
0: Aber ich aus der Zeit, als sie dir noch gefallen hat, habe ich ein Lied ausgesucht. Ja. An das ich irgendwie letztens total denken musste, ich weiß auch nicht genau warum, und zwar aus dem Jahr 1997 vom Album Es ist egal, aber der schönste Tag in meinem Leben von, wie heißt die Band?
1: Tokotronic.
0: Genau.

0: Kreuzberg von Fluppe vom Album Biest oder Beest. Das wird ja mit zwei E geschrieben, ist das richtig?
1: Ja, aber ich glaube, das ist schon so eine Art Biest.
0: Vielleicht.
1: Wie so Beef.
0: Naja. Du meinst, wenn man Beef hat, also wenn man miteinander im Streit ist?
1: Ja, oder wenn man Beef isst. Ach ohne so. Streit.
0: Da hätte ich aber Streit mit dir, wenn du jetzt Beef essen würdest.
1: Das kann sein. Ihr hört übrigens Schrägfunk und wir sind gar nicht mehr so abgehetzt, wie wir am Anfang waren. Jetzt sind wir schon fast gemütlich geworden.
0: Fast zu gemütlich, ja, weil wir haben gar nicht mehr so viel Zeit. Wir sollten jetzt mal ein bisschen hier schneller werden.
1: Wir haben nämlich noch wahnsinnig viel, das wir euch gerne vorstellen wollten an Neuveröffentlichungen. Und da wäre zum Beispiel jetzt
0: Ratzefatz. Matzen, I don't give a fuck.

0: I Don't Give a Fuck von Madsen hier bei Schrägfunk. Smile, das neue Album von Madsen, jetzt gerade im Juni neu erschienen, das 10. Studioalbum. Und so viele neue Sachen, die rauskommen und rauskamen, die wir gar nicht alle in die Sendung unterbekommen können. Deshalb, Tina, neue Rubrik?
1: Detektor. Neues kurz erwähnt. Da gibt's eine Band, die heißt Not. Und ein Album wird erscheinen, eine EP wird erscheinen Ende Juli. Wir wollen zu viel. Und der Titeltrack dieser kommenden EP, Wir wollen zu viel, da hören wir jetzt mal kurz rein.

Auch ganz neu rausgekommen ist Hands to Hold Each Other von der Band Between Bodies. Und wir hören mal ganz kurz rein in das Lied Chandelier.

Von Bates ist ein neuer Song erschienen, und zwar Ende Mai, Sick of Man. Ein Vorbote für das neue Album, das im Frühjahr 2027 erscheinen wird. Hören wir mal rein.

24. Juli erscheint Wenn ich groß bin von der Band Yara. Und die haben nochmal einen Vorboten losgeschickt namens Amanda. Und diese Neuveröffentlichung, die hören wir uns einfach mal ganz an.

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1: Yara mit Amanda. Yara ist eine Band, die wir auf das Fest sehen werden im Juli in Karlsruhe. Ich bin mal gespannt, wie das live so wird.
2: Ich auch, ich freue mich drauf. Und auf das Fest kommen dieses Jahr auch mal wieder nach langer Zeit die Beatsteaks. Und um da ein bisschen dieses Live-Karlsruhe-das-Fest-Feeling zu kommen, würde ich gerne ein Lied laufen lassen von ihrer Live-Platte Kanonen auf Spatzen. Und zwar Jane Became Insane, das auch 2007 in Karlsruhe auf das Fest aufgenommen wurde. Und ich glaube, wenn ich mir die Zeit anschaue, wird das wahrscheinlich auch unser letztes Lied hier heute werden.
1: So kann's gehen.

eine Sache, meine Damen und Herren. Sing mal, sing mal, sing mal, sing mal, sing mal! Na, na, na, na, na! Schlecht. Aber ich weiß, ihr könnt viel lauter als Rock am Ring, viel lauter. Nee, das ist so Hurricane. Das ist noch nicht Rock am Ring. Aber kurz, nur die Jungs! Nur die Jungs!

0: Jungs. Ja? Mädels sind einfach viel geiler. So, jetzt haben wir uns hier kennengelernt. Ja, stopp. Mich interessiert noch der Berg da hinten. Ja, nur mal der Berg. Das ist viel. Ist gut besucht, der Berg. Der Berg ist gut besucht.
1: Der Berg
0: okay, zu Seven! Verdammt nochmal! Nochmal, das haben wir ja komplett verkackt, die Scheiße.
1: Ich bin schon klar.
0: Ja, danke an Lio Ewald, hallo. Hey! Ihr seht beeindruckend aus, da kann man sich schon mal in die Hose scheißen und einen Einstieg verpassen, oder? So, Achtung! Jetzt kommt der beste Gitarrensolo der Welt, der lief an Helen Peter Baumann. Achtung!

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0: Werte Zuhörerinnen und Zuhörer, diese Sendung ist der zweite Teil unserer dreiteiligen Reihe zum Verhältnis der Vereinten Nationen zum Staat der Juden, zu Israel. Basierend auf dem Text »Die UNO und Israel vor und nach dem 7. Oktober« des Autors Florian Markel aus dem Buch »Projektiver Antizionismus« setzen wir damit unsere kleine Geschichtsstunde zu dem weitgehend unerquicklichen Thema fort. Der erste Teil endete, Sie werden sich erinnern, damit, dass Ende der 1960er Jahre die PLO, noch ein im internationalen Abseits stehender Dachverband, verschiedener palästinensischer Terrororganisationen gewesen war.
1: Anfang der 1970er trat sie nunmehr als Befreiungsorganisation auf, die sich lediglich der Mittel bediente, die ihr laut internationalem Recht angeblich zustanden, auch wenn dieses vermeintliche internationale Recht in wenig mehr bestand als einigen rechtlich nicht bindenden Resolutionen der UNO-Generalversammlung. Den vorläufigen Höhepunkt dieser Entwicklung stellte zweifellos die Einladung Arafats zu einer Rede in der Generalversammlung in New York dar. Nur etwas mehr als zwei Jahre nach dem blutigen Terrorangriff auf die Olympischen Spiele 1972 in München durch die Terrorgruppe Schwarzer September, die hauptsächlich aus Leuten aus den Reihen von Arafats Fatah bestand. Begleitet wurde Arafat zu seiner Rede in New York von Ali Hassan Salameh, einem der wichtigsten Köpfe des Schwarzen September, der zu den Drahtziehern des Anschlags von München gehört hatte.

0: Arafats Rede vor der Generalversammlung 1974 war eine Mischung aus Geschichtsklitterung, sich progressiv gebender Propaganda, wüsten Angriffen auf den Zionismus und dem Bekenntnis zum bewaffneten Kampf. Arafat unternahm nicht einmal den Versuch, sich von den Gewalttaten der palästinensischen Gruppierungen zu distanzieren, sondern bestritt lediglich, dass es sich dabei um Terrorismus handelt. Er sagte:
1: Der Unterschied zwischen dem Revolutionär und dem Terroristen ist der Grund, für den er kämpft. Wer immer für eine gerechte Sache einsteht, sowie für die Freiheit und die Befreiung seines Landes von den Invasoren, Siedlern und Kolonialisten kämpft, kann unmöglich als Terrorist bezeichnet werden.
0: So konnte Arafat noch die barbarischsten Bluttaten palästinensischer Terroristen als Aktionen im Rahmen eines Befreiungskampfes legitimieren. Israel sei dagegen sehr wohl terroristisch. Darüber hinaus sei der Zionismus, wie er sagte, imperialistisch, kolonialistisch, rassistisch, abgrundtief reaktionär und diskriminierend. Und Israel halte Palästinenser in Konzentrationslagern.
1: Arafat beendete seine fast zweistündige Rede, indem er der Generalversammlung ausrichtete: Heute bin ich zu euch gekommen, einen Olivenzweig und die Waffe eines Freiheitskämpfers tragend. Lasst nicht den Olivenzweig aus meiner Hand fallen. Eine für Arafats Verhältnisse geradezu subtile Drohung mit fortgesetzter Gewalt, sollte die Welt sich nicht vorbehaltlos hinter die PLO stellen. Die Generalversammlung quittierte die Ansprache mit jubelndem Applaus und Standing Ovations. Die darauffolgende Debatte über das Palästina-Problem dauerte 9 Tage, in denen ein Land nach dem anderen Israel an den Pranger stellte und Arafat pries.
2: Von den 81 Staaten, die sich in der Debatte zu Wort meldeten, sprachen sich 61 gegen Israel und für

0: Zum Abschluss ihrer Palästina-Debatte verabschiedete die Generalversammlung Resolutionen, mit denen sie sich praktisch das PLO-Programm zu eigen machte. Resolution 3236 etwa bestätigte die unveräußerlichen Rechte der Palästinenser auf Selbstbestimmung, nationale Unabhängigkeit und Souveränität. Sie propagierte darüber hinaus das unveräußerliche Recht der Palästinenser auf Rückkehr und betonte, dass die Realisierung dieser Rechte unabdingbar für die Lösung der Palästina-Frage sei. Alle Staaten der Welt wurden aufgerufen, das palästinensische Volk im Kampf um die Wiederherstellung seiner Rechte zu unterstützen. Der UN-Generalsekretär solle Kontakte zur PLO aufbauen.
1: Israelische Rechte wurden in der Resolution nicht erwähnt. Die Zeit, in der UNO-Beschlüsse das israelische Existenzrecht betonten, war vorbei. Die Resolution wurde mit 89 Ja zu 8 Nein-Stimmen bei 37 Enthaltungen angenommen. Die sogenannte internationale Gemeinschaft wurde auf diesem Weg von der UNO-Generalversammlung hochoffiziell aufgefordert, einer Terrororganisation in deren Kampf für die Vernichtung eines Mitglieds der Vereinten Nationen jede nur erdenkliche Unterstützung zukommen zu lassen.
2: Am 29. November 1974, also ausgerechnet am Jahrestag des Beschlusses der Teilungsresolution von 1947, wurde Resolution 3246 angenommen, in der die, Zitat, Legitimität des Kampfes der Völker für Befreiung mit allen vorhandenen Mitteln inklusive bewaffnetem Kampf, Zitat Ende, betont wurde. 29 Jahre nachdem die Vereinten Nationen gegründet worden waren, um den Frieden zu erhalten und zu friedlicher Konfliktlösung beizutragen, proklamierten sie nun die Legitimität des bewaffneten Kampfes zur Zerstörung eines UNO-Mitgliedstaates.
3: Es folgte ein massiver Anstieg der Zahl blutiger palästinensischer Terroranschläge gegen Israel, bei denen sich stets das bereits bestens eingespielte Muster wiederholte. Betont wurden Rechte der Palästinenser, Israel wurde an den Pranger gestellt. Der amerikanische Historiker Jeffrey Herf bringt die Situation auf den Punkt, wenn er schreibt, die UNO fungierte in dieser Zeit praktisch als diplomatischer Arm der PLO-Terrorkampagne gegen Israel.

0: Die routinemäßigen Verurteilungen israelischer Handlungen waren einigen UNO-Mitgliedern zu wenig. Konzentrierten sie sich doch darauf, schon die bloße Existenz Israels per UNO-Resolution zu einem Verbrechen zu erklären. So brachte Somalia im Oktober 1975 einen Entwurf ein, deren operativer Teil aus einem einzigen Satz bestand. Die UNO-Generalversammlung stelle fest, dass der Zionismus eine Form des Rassismus und der rassistischen Diskriminierung ist.
1: Die Zeit bis zur Annahme als Resolution 3379 durch die UN-Generalversammlung im November 1975 war eine Phase intensiven diplomatischen Gezerres von Vorschlägen und Gegenvorschlägen, Bestechungsversuchen und blanken Drohungen. Vertreter afrikanischer Staaten sprachen israelischen Diplomaten gegenüber von unaushaltbarem Druck, der von arabischer Seite auf sie ausgeübt worden sei.
2: In der Debatte im dritten Hauptausschuss im Oktober 1975 gaben die Delegierten von 9 arabischen Staaten die bereits hinlänglich bekannte anti-israelische Propaganda zum Besten, die vom PLO-Vertreter auf die Spitze getrieben wurde, der behauptete, die Zionisten würden versuchen, das palästinensische Volk auszulöschen. Der amerikanische Delegierte Leonard Garment erklärte, dass die Vereinten Nationen gerade im Begriff seien, unter dem Deckmantel des Kampfes gegen Rassismus eine der ältesten und virulentesten Formen des Rassismus zu befürworten, den Antisemitismus. Israels Botschafter Chaim Herzog kritisierte die arabischen Staaten und die Unterstützer der Resolution scharf.
3: Hier ist ein kleines Land mit einer Bevölkerung von 3 Millionen, ein freies, demokratisches Land. Und dieses Land wird Stunde um Stunde von Ländern an den Pranger gestellt, deren Regime Rassismus praktizieren. Warum wird nicht der praktizierte Rassismus jener Staaten untersucht, die hier so ausgiebig sprechen? Warum wird der kleine jüdische Staat ausgewählt? Ich denke, weil er jüdisch und klein ist.
2: Ein britischer Journalist, der die Diskussion verfolgte, beschrieb die Stimmung im Plenarsaal folgendermaßen. Der dritte Hauptausschuss wurde an diesem Tag von Geistern verfolgt. Die Geister von Hitler, Goebbels und Julius Streicher. Grinsend vor Freude darüber, dass nicht nur Israel, sondern die Juden als solche in einer Sprache verurteilt wurden, die auf jedem Reichsparteitag in Nürnberg hysterischen Applaus geerntet hätte und mit einer Sonderausgabe des Stürmer bedacht worden wäre.
3: 70 Länder stimmten für den Resolutionsentwurf, 29 dagegen, 27 enthielten sich. Er wurde zur Abstimmung an die UN-Generalversammlung weitergereicht und am 10. November wurde über Resolution 3379 und deren einzige Bestimmung, Zionismus sei eine Form von Rassismus, abgestimmt. Das Ergebnis? 72 Ja-Stimmen, 35 Nein-Stimmen, 32 Enthaltungen. Es sollte 16 Jahre dauern, bis Resolution 3379 von genau jener Institution widerrufen wurde, die sie einst verabschiedet hatte. Möglich wurde dies durch den Zusammenbruch des Ostblocks und die grundlegende Änderung der politischen Verhältnisse in den ehemals realsozialistischen Staaten, die vielfach ein grundsätzliches Überdenken der Haltung zu Israel zur Folge hatte.
4: Der Untergang des Sowjetblocks, der damals vielfach als unumkehrbar betrachtete Demokratisierungsschub in weiten Teilen der Welt, der relative Bedeutungsverlust der sogenannten Dritten Welt und die bis dato unvergleichliche Dominanz der USA auf der weltpolitischen Ebene schufen eine Konstellation, in der eine Aufhebung von Resolution 3379 möglich wurde. Wie außergewöhnlich der Widerruf von Resolution 3379 war, zeigt sich daran, dass es erst das zweite Mal in der Geschichte der UNO und das erste Mal seit 1950 war, dass die Generalversammlung eine ihrer eigenen Resolutionen aufhob.

0: Seit einigen Jahren wird über die Existenz eines neuen Antisemitismus diskutiert. Im Zentrum stehen dabei die Fragen, wo legitime Kritik israelischer Politik aufhört und eine antisemitisch motivierte Ablehnung der Existenz Israels beginne. Ob die linke Ablehnung Israels in Form des Antizionismus antisemitisch grundiert sei und wie weit verbreitet Antisemitismus in der islamischen Welt ist. Träger des neuen Antisemitismus seien vor allem islamistische Kräfte und Teile der weltweiten Linken.
1: Auf globaler Ebene waren es lange zuvor schon die anti-westlich ausgerichteten Staaten der sogenannten Dritten Welt, der Ostblock und die arabischen und islamischen Länder, die Israel unter dem Deckmantel des Kampfes gegen den Imperialismus, für nationale Befreiung und gegen Rassismus die Lebensberechtigung absprachen und den jüdischen Staat auf der Bühne der Vereinten Nationen frontal angriffen. Der neue Antisemitismus, über den seit der zweiten Intifada Anfang der 2000er Jahre diskutiert wird, erweist sich als alles andere als neu. Bei den Vereinten Nationen bestimmt er spätestens seit Mitte der 1970er Jahre das Geschehen.
2: Einer, der das früh auf den Punkt gebracht hat, war der Historiker Jakob Talmon. Mit Resolution 3379 schrieb er ein Jahr später, ist Israel zum alten jüdischen Geächteten geworden, zum Außenseiter, zum kollektiven Juden der Nation. Ein Paria-Volk hat gewissermaßen einen Paria-Staat gegründet. Der Titel der damals von Talmon in der New Republic verfassten Analyse lautete »Der neue Antisemitismus«.
3: Am selben Tag wie Resolution 3379 wurde auch Resolution 3376 verabschiedet, in der die im Jahr zuvor verabschiedete Resolution 3236 bekräftigt wurde, mit der sich die UN-Generalversammlung de facto hinter das Programm der PLO gestellt hatte und das Komitee für die Ausübung der unveräußerlichen Rechte des palästinensischen Volkes, CEIRPP, ins Leben gerufen wurde. Das Komitee sollte dem Sicherheitsrat einen Bericht über und praktische Vorschläge für die Umsetzung der unveräußerlichen Rechte der Palästinenser vorlegen.
4: Eine Woche später wurden die 20 Mitglieder des Komitees ernannt, unter denen sich keine einzige westliche Demokratie befand und von denen 16 keine diplomatischen Beziehungen zu Israel hatten. Nur zwei Mitglieder, Rumänien und Sierra Leone, hatten nicht für die Zionismus-ist-Rassismus-Resolution votiert. Das Komitee existiert bis heute und bildet den Kern der anti-israelischen Infrastruktur der Vereinten Nationen.
0: Zwei Jahre nach der Gründung des CEIRPP beschloss die Generalversammlung in einer weiteren Resolution die Schaffung einer Spezialabteilung für palästinensische Rechte innerhalb des UN-Sekretariats. Diese sollte unter der Leitung des Komitees unter anderem jährlich am 29. November, dem Jahrestag der Verabschiedung der UN-Teilungsresolution, einen sogenannten Internationalen Tag der Solidarität mit dem palästinensischen Volk organisieren.
1: Die Schaffung dieser Abteilung, die bis heute unter dem Namen Division für palästinensische Rechte in der Hauptabteilung für politische Angelegenheiten angesiedelt ist, bedeutete praktisch kaum anderes als die Einrichtung eines PLO-Propagandastabs im Sekretariat der Vereinten Nationen. 20 UN-Mitglieder, darunter die USA und andere westliche Demokratien, stimmten gegen die Schaffung der Spezialabteilung für palästinensische Rechte, weil sie die Unparteilichkeit des UN-Sekretariats gefährdet sahen. Wie begründet diese Befürchtung war, bestätigte ein Mitarbeiter der Abteilung, der erklärte, im PLO-Programm sei nichts zu finden, was er und seine Kollegen nicht vollauf unterstützen würden.
2: In weiterer Folge entstanden zusätzlich zu bereits seit Jahrzehnten bestehenden UNO-Einrichtungen, die sich gänzlich den Palästinensern verschrieben haben, wie dem Hilfswerk der Vereinten Nationen für Palästina-Flüchtlinge im Nahen Osten, UNRWA, Dutzende Unterorganisationen, die ausschließlich das palästinensische Narrativ vertreten und israelfeindliche Agitation betreiben.

0: Israel-Feindschaft wird bei den Vereinten Nationen nicht nur von spezialisierten Unterorganisationen propagiert, sondern auch von Institutionen, die zu ganz anderen Themen arbeiten oder in denen Israel bzw. die Palästinenser höchstens eine untergeordnete Rolle spielen sollten. Ein besonders eklatantes Beispiel dafür ist der UNO-Menschenrechtsrat.
1: Der heutige UNO-Menschenrechtsrat, UNHRC, existiert erst seit 2006. Seine Gründung war das Ergebnis einer Notbremsung, welche die Vereinten Nationen bei seinem Vorgänger vollzogen hatten. Die bereits 1946 ins Leben gerufene UNO-Menschenrechtskommission hatte sich im Laufe der Jahre mit ihrer Einseitigkeit, nicht nur, aber auch in Sachen Israel so restlos diskreditiert, dass nur mehr ihre Abschaffung geeignet schien, den letzten Rest an Glaubwürdigkeit beim Menschenrechtsschutz zu erhalten. Eine von Generalsekretär Kofi Annan eingesetzte Arbeitsgruppe war zu dem ernüchternden Ergebnis gekommen, dass die Menschenrechtskommission unter einem so ausgeprägten Legitimitätsdefizit litt, dass sie den Ruf der Vereinten Nationen insgesamt in Frage stellt.
2: Der Menschenrechtsrat setzt sich aus 47 Mitgliedern zusammen, die periodisch wechseln und nach einem Regionalschlüssel für jeweils 3 Jahre gewählt werden. Demokratische freie Staaten sind darin klar in der Minderheit. Stattdessen finden sich in seinen Reihen immer Länder, in denen Menschenrechte systematisch mit Füßen getreten werden. Im Januar 2025 gehörten ihm Algerien, Burundi, China, die Elfenbeinküste, Katar, die Demokratische Republik Kongo, Kuba, Kuwait und der Sudan an.
3: Die autoritären Staaten und Diktaturen nutzen den UNHRC, um gegenseitig ihre eigenen Menschenrechtsverletzungen zu decken und dafür zu sorgen, dass selbst schlimmste Verbrechen unerwähnt bleiben. Steht die Menschenrechtslage im Iran zur Debatte, ergreifen Länder wie China oder Kuba das Wort, um den vorbildlichen Schutz der Menschenrechte und die bedeutenden Fortschritte in Sachen Gleichberechtigung der Geschlechter in der Islamischen Republik zu lobpreisen.
4: Gleichzeitig überschütten die unfreien Länder westliche Staaten regelmäßig mit Vorwürfen über angeblich fürchterliche menschenrechtliche Zustände, wobei Islamophobie und Rassismus zu den bevorzugten Anklagen gehören. Statt einer Institution zum Schutz der Menschenrechte ist der UNHRC eine Bühne für die Simulation von Menschenrechtsengagement von Diktaturen aller Art, die den Westen an den Pranger stellen. Dabei steht kein anderes Land so sehr im Zentrum der Verdammung des UNHRC wie Israel. Die NGO UN Watch wertet die Resolutionen aus, mit denen der Rat einzelne Länder verurteilt hat.
0: Das Ergebnis ist eindeutig. Von seiner Gründung 2006 bis heute richteten sich 108 Resolutionen des Menschenrechtsrats gegen Israel. Weit mehr als gegen alle anderen Länder. Der jüdische Staat begehe demnach mehr und gravierendere Menschenrechtsverletzungen als der Rest der Welt zusammen. Mit großem Abstand folgen in dem Ranking laut UN-Watch Syrien mit 45 Verurteilungen, Nordkorea mit 17 Verurteilungen und der Iran mit 15 Verurteilungen. In den ersten 10 Jahren seines Bestehens wurden Länder wie Afghanistan oder Pakistan vom UNHRC kein einziges Mal explizit verurteilt. Bis heute gibt es keine einzige Verurteilung Chinas oder Saudi-Arabiens.

nächsten und letzten Teil unserer UN-Trilogie, liebe Zuhörerinnen und Zuhörer, werden wir uns noch eingehender mit dem UN-Menschenrechtsrat und seiner Agitation gegen Israel beschäftigen. Sie hörten eine Sendung der Redaktion 17 Grad. Bis zum nächsten Mal.

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2: Und ihr hört Handy on Cap, eine Sendung unserer Inklusionsredaktion.
3: Und unsere Inklusionsredaktion besteht aus Eva, Milena, Denise, Frankie, Mareike und Peter. Wir berichten über das Leben von Menschen mit Beeinträchtigungen und wollen positive Beispiele vorstellen. Ihr seid eingeschaltet beim Freien Radio Neumünster und heute spielen wir die Juni-Sendung und ja, ich bin nicht allein im Studio.
4: Hier sind Mareike und
2: Frankie
3: und Peter schiebt die Regler und wir haben einen besonderen Gast, seid sehr gespannt. Bevor wir in das Gespräch einsteigen, ein bisschen Musik. Mark Foster und ein passendes Lied für unsere Inklusionssendung haben wir ausgesucht. Wir sind groß.

0: Ja, ihr seid immer noch bei Henny und Cap und das ist ja die Sendung, in der wir gern auch mal interessante Menschen vorstellen, die etwas zu sagen haben oder die eine wichtige Aufgabe haben für Menschen mit Behinderung. Und ja, so haben wir heute einen besonderen Gast bei uns im Studio. Ich übergebe mal an Frankie.
1: Ja, wir begrüßen heute bei uns die Landesbeauftragte für Menschen mit Behinderung vom Land Schleswig-Holstein, Frau Michaela Pries. Herzlich willkommen.
2: Ganz herzlichen Dank für die Einladung.
1: Ja, Frau Pries, wir freuen uns sehr, dass Sie mank Ihren ganzen Termin heute für uns Zeit gefunden haben. Und wir bitten Sie einmal, sich kurz vorzustellen.
2: Ja, wie gesagt, herzlichen Dank erstmal für die Einladung. Michaela Pries, mein Name. Ich bin 60 Jahre alt. Ich bin gelernte Erzieherin und Fachwirtin im Gesundheits- und Sozialwesen. Und ich bin seit April 2021 die Landesbeauftragte für Menschen mit Behinderung. Und ich habe vorher für einen Träger der Eingliederungshilfe, also einen Leistungserbringer, die Stiftung Drachensee, gearbeitet. Dort im Bereich soziale Teilhabe, Bildung und vor allem aber, und das war das, was mir besonders viel Freude gemacht hat, die Weiterentwicklung von Angeboten, also zum Beispiel besondere Wohnformen aufzulösen und neue Wohnangebote, ambulante Wohnangebote in Quartieren zu gestalten mit Hausgemeinschaften und Quartiersmanagement und all solchen Dingen. Und das war wirklich eine richtig schöne Aufgabe. Und so erstmal zu mir. Ach so, und ich lebe in Kiel und ich bin verheiratet und die Kinder sind aus dem Haus und wir haben einen kleinen Hund, der uns immer ordentlich auf Trab hält und das ist ein Terrier, der von dem habe ich, glaube ich, ein bisschen dieses Hartnäckige. Wenn ich mich für irgendwas einsetze, dann will ich das auch richtig gut machen und verbeiß mich so ein bisschen wie ein Terrier, glaube ich.
0: Ja, und wir sind auch zu dritt. Vielleicht stellen wir uns auch noch mal vor.
3: Ja, ich bin Mareike Möller. Ich freue mich auch, hier zu sein, weil man in unserer Sendung, die wir selber mitgestalten, einfach immer viele interessante Menschen trifft. Mit viel Engagement. Und das klingt jetzt schon so.
1: Ja, mein Name ist Frankie und ja, freue mich ganz genauso. Also das ist ja auch selten, dass wir mal, sag ich mal, jemand vom Land hier zu Gast haben. Und deswegen haben wir auch ein richtig großes Themenspektrum und darauf freue ich mich natürlich auch ganz besonders.
0: Ja, und wie immer an den Reglern, Peter Fobian, und ich unterstütze die beiden vielleicht auch mal mit der einen oder anderen Frage.
1: Ja, dann starten wir mal in unser Gespräch. Frau Pries, was müssen die Hörerinnen und Hörer sich unter einer Landesbeauftragten für Menschen mit Behinderung vorstellen? Wie ist da Ihr genauer Aufgabenbereich?
2: Als Landesbeauftragte vertrete ich die Interessen der Menschen mit Behinderungen aus Schleswig-Holstein. Es gibt über 600.000 Menschen in Schleswig-Holstein, die mit einer Behinderung leben und sicherlich zusätzlich auch noch viele, von denen wir gar nicht wissen, die gar nicht in einer Statistik, in einer Tabelle irgendwo mal auftauchen. Und es gibt ein Gesetz in Schleswig-Holstein, das heißt Landesbehindertengleichstellungsgesetz. Und dort stehen die Aufgaben für die Beauftragte ganz genau drin. Ganz zunächst soll ich einmal die Landesregierung und den Landtag beraten. Zum Beispiel, wenn sie neue Gesetze machen. Dann prüfe ich diese Gesetze durch und schaue einmal, welche Auswirkungen haben diese Gesetze auf die Lebenswelten von Menschen mit Behinderungen. Muss da noch was geändert werden? Muss da noch was beachtet werden? Dann organisiere ich Mitwirkung, also Partizipation. In dem Gesetz steht nämlich auch drin, dass wir einen Landesbeirat für Menschen mit Behinderungen haben in Schleswig-Holstein. Und da liegt die Geschäftsführung und der Vorsitz bei mir als Beauftragter. Und in diesem Beirat sitzen über 21 Selbstvertretungsorganisationen aus ganz Schleswig-Holstein. Dann der Werkstatt,

0: Sendung schon die Frage in den Raum gestellt. Mhm. Wenn ich richtig informiert bin, gibt es ja eine Definition, was ist eine Behinderung? Und mich würde zum einen interessieren, welche Zielgruppen sind da drin? Weil eine Behinderung kann ja auch zeitlich begrenzt sein. Und was ist mit Menschen, die sich vielleicht eher mit als eingeschränkt definieren? Trennen Sie das oder ja, sagen Sie mal was dazu?
1: Also ich als Beauftragte trenne das nicht. Alle Menschen, die für sich eine Teilhabeeinschränkung, so nenne ich das dann, faktisch haben oder empfinden, das ist ja sehr unterschiedlich auch, wie ich aus meiner persönlichen Wahrnehmung heraus sage, ich habe da eine Einschränkung in der Teilhabe. So, zunächst mal fühle ich und bin ich für alle Menschen auch da und höre mir natürlich an, worin bestehen diese Teilhabeeinschränkungen. Weil das für mich immer ein wichtiger Hinweis ist, gibt es strukturell ein Problem, also im Kern ein Problem. Natürlich ist mein gesetzlicher Auftrag richtet sich im Wesentlichen an die Menschen, die mit einer chronischen Erkrankung, mit einer Behinderung, und zwar wie sie jetzt im neuen, oder im neuen ist ja auch gar nicht mehr neu, im Bundesteilhabegesetz auch formuliert ist, besteht nämlich, dass sich die Einschränkung aus dem Zusammenhang mit den einschränkenden Umweltfaktoren sozusagen ergibt. Also wenn ich in einer das ist dann das Thema Barrierefreiheit. Wenn ich also aufgrund einer Barriere meine Teilhabe nicht leben kann, und ich sitze beispielsweise, weil ich irgendwie eine Erkrankung habe, dass ich nicht laufen kann, ich sitze in einem Rollstuhl, besteht ja meine Teilhabeeinschränkung darin, dass ich mit dem Rollstuhl einfach viele Bereiche im öffentlichen Raum auch gar nicht erreichen kann. So, und dieses Zusammenspiel, das ist sozusagen das, was dann der Behinderungsbegriff ist. Der wird aber immer noch, und deswegen finde ich super, dass Sie das ansprechen, noch sehr unterschiedlich interpretiert und gesehen. Im medizinischen Bereich und auch bei vielen anderen Menschen, die ansonsten keine Berührungspunkte zum Thema haben, ist eine Behinderung immer ein Defizit, immer eine Funktionsstörung, immer etwas, was nicht gut ist, was ein Fehler sozusagen am Menschen ist. Und das versucht der neue Behinderungsbegriff eben deutlich aufzulösen, sondern dass sich aus dem Zusammenspiel mehrerer Faktoren, einmal der Einschränkung oder des Merkmals des Menschen in Verbindung mit der Umwelt, sich eigentlich die Behinderung erst ergibt. Der Mensch an sich für sich per se ist nicht behindert, sondern nur im Zusammenspiel mit der Umgebung eigentlich behindert. Ja, ich hoffe, ich konnte das erklären, sodass man das verstehen kann. Das ist nämlich auch gar nicht so einfach.
2: Nein, auf jeden Fall, weil ich habe, wie gesagt, persönlich 17 Jahre in einer Einrichtung für Menschen mit Beeinträchtigung oder Behinderung. Genau das war nämlich das Thema. Denn die letzten Jahre, gab es ja immer so ein bisschen Bedenken mit dem Wort Behinderung, weil viele in der Kindheit es erlebt haben, dass sie mit diesem Wort diskriminiert wurden und von daher haben die dann eher tendiert Beeinträchtigungen. Und deswegen ist dieses Thema immer noch total aktuell. Und deswegen fand ich auch gut, was Sie sagten, dass Sie halt beeinträchtigt sind, eine Teilhabe zu haben. Und da, glaube ich, können alle mit konform gehen mit diesem Vorschlag. Und von daher ist da trotzdem noch viel Arbeit vor uns, auch dass es in der Gesellschaft so ankommt. Denn leider werden behinderte Menschen oder beeinträchtigte Menschen immer noch diskriminiert. Und da sind wir eigentlich beim nächsten Thema schon angelangt. Und zwar ist das die UN-Behindertenrechtskonvention, die ja schon einen kleinen Bart hat sozusagen, aber leider immer noch nicht 1:1 umgesetzt wurde. In einigen Ländern vielleicht besser als bei uns, in einigen schlechter. Wie ist da der aktuelle Stand?
1: Auch das ein ganz spannendes Thema. Ich habe dazu im vergangenen Jahr eine große Veranstaltung gemacht. 17 Jahre UN-Behindertenrechtskonvention in Schleswig-Holstein, wat nu? Also wo stehen wir sozusagen?

0: Und habe dazu ganz interessante Menschen eingeladen, die dazu auch was sagen konnten, wo stehen wir in Schleswig-Holstein. Und ich glaube, dass wir zum Thema Inklusion, was ja ein wesentlicher Bestandteil der UN-Behindertenrechtskonvention ist, einmal Inklusion als ein Prozess, der immer läuft, der auch nie zu Ende sein wird, aber auch als ein Ziel, was wir haben. Da möchten wir gerne hin, eine vielfältige Gesellschaft zu haben, die voneinander und miteinander sozusagen bestmöglich funktioniert, gemeinsam und sich in ihren Stärken und Kompetenzen gegenseitig unterstützt und eben nicht auf das guckt, was nicht gut funktioniert, sondern sich bereichert zusammen. Und das in allen Lebensbereichen. Da sind wir nicht nur in Schleswig-Holstein, sondern auch deutschlandweit. Ich bleibe mal bei unserem Land und gucke nicht so sehr ins Ausland. Sind wir unterschiedlich weit. Das hat verschiedene Gründe. Wir haben einmal, glaube ich, durch den sogenannten Föderalismus. Das bedeutet, jedes Bundesland in Deutschland kann auf der eigenen Länderebene viele Dinge selber entscheiden. Dadurch hat sich in Deutschland, in den Bundesländern vieles sehr unterschiedlich entwickelt, sodass auch Vergleichbarkeiten ganz schwer sind. In Schleswig-Holstein sehe ich zum Beispiel auf meinen Reisen, deswegen bin ich ja heute auch bei Ihnen, um das Land und die Leute noch mal besser kennenzulernen, die sich um dieses Thema kümmern, sich ganz viele engagierte Menschen, wo ich sage, da fehlt gar nicht die Haltung, da ist nicht zwischen den Ohren das Problem. Sondern die wollen, die finden es vielleicht nicht in der Fachlichkeit, nicht wissenschaftlich, aber so im richtigen Leben setzen die sich wirklich ganz doll für diese Themen ein und sind weit weg auch davon, Menschen zu diskriminieren, sondern versuchen wirklich mit Bordmitteln irgendwie das umzusetzen. Aber jetzt gucke ich mal in den Bereich Schule. Schulische Inklusion. In der UN-Behindertenrechtskonvention steht dazu eine ganze Menge drin, dass wir gemeinsam beschulen, dass wir allen Kindern die gleichen Chancen in der Bildung ermöglichen, dass wir keine separaten, also gesonderten Systeme haben und dennoch passgenau unterstützen. Und jetzt gucke ich auf unser Schulsystem in Deutschland, aber auch in Schleswig-Holstein und stelle fest, wir haben im Moment zunehmend Förderzentren, die entstehen. Es werden neue Förderzentren gebaut. Eigentlich sollten sie abgebaut werden. Und wir sollten gemeinsam inklusiv beschulen. Das Gegenteil ist der Fall. Auch dafür gibt es Gründe, so, die ich aber als Beauftragte natürlich gar nicht unterstützen kann, weil ich sage, das ist eine Entwicklung in die völlig falsche Richtung. Je früher Kinder auch schon in der Kita, da ist es auch inklusive Kita, auch nicht einfach. Je früher Kinder miteinander leben, lernen, Freizeit verbringen, Kontakte haben, desto selbstverständlicher ist es auch, Inklusion zu leben und sich in seiner Vielseitigkeit auch zu respektieren und wertschätzend miteinander zu sein und Menschen nicht auszugrenzen, weil sie zum Beispiel mit einer Behinderung leben. Und ja, und dann wiederum sehe ich in einzelnen Städten und Kommunen riesiges Engagement und da klappt das alles richtig super. Und mir fehlt für Schleswig-Holstein, aber auch für Gesamtdeutschland so ein bisschen ein Plan für die Umsetzung von Inklusion. Also so ein Masterplan, sagt man dazu, so ein ganz großer Plan, der dann auch diejenigen, die Politik machen und über Geld entscheiden, wie gibt man Geld aus, wirklich in die Pflicht nehmen und nicht sagen, ja, ihr könnt es machen, aber wenn ihr dann meint, ihr habt dafür nicht genug Geld, dann müsst ihr das eigentlich auch nicht. Das nennt sich Finanzierungsvorbehalt. Wenn man das immer unter diesen Vorbehalt stellt, dann ist klar, wie eine Entscheidung fällt. Und ganz besonders merken wir das am Thema Herstellung von Barrierefreiheit im öffentlichen Raum. Damit meine ich nicht nur Barrierefreiheit in Gebäuden oder auf der Straße mit Schwellen und Stufen und Rampen, sondern auch digitale Barrierefreiheit. Ja, ganz wichtiges Thema, worum ich mich auch als Beauftragte mit meinen Kollegen, ich bin ja gar nicht alleine, ich habe ja auch noch Kolleginnen und Kollegen, die ziemlich tolle Expertinnen und Experten sind. Dafür kämpfen wir ganz doll, denn alles, was wir barrierefrei haben, gibt allen Menschen, egal ob mit oder ohne einer Behinderung, aber gibt allen Menschen die gleiche Chance, diesen Raum auch zu nutzen und zu gestalten. Und ohne, dass ich immer eine Assistenz brauche, ohne, dass ich fragen muss, ob man mir helfen kann, ohne, dass es irgendwelche Sonderlösungen braucht. Und ich finde, das ist Aufgabe des Staates, und so steht es auch in der UN-Behindertenrechtskonvention, dass wir dieses zu tun haben. Und vielleicht abschließend zu dem Thema, kann man gar nicht ganz abschließend drüber sprechen, aber vielleicht so eine Information aus dieser Veranstaltung, die ich im vergangenen Jahr gemacht habe, ist etwas entstanden, worauf ich sehr gespannt bin. Und zwar habe ich Juristen beauftragt, einmal unsere ganzen Landesgesetze anzuschauen in Schleswig-Holstein und die mal zu überprüfen, stimmen die eigentlich mit dem, was in der UN-Behindertenrechtskonvention steht, stimmt das eigentlich überein oder müssen die geändert werden? Und wo kann das Land, ohne immer sagen zu müssen, ach, das kann nur in Berlin entschieden werden, das ist Bundessache. Nee, was können wir in Schleswig-Holstein selber wirklich entscheiden und was müssen wir ändern? Und ja, da hat sich Professor Welti und Professor Schaffei, die haben sich damit jetzt lange befasst, auch unter Einbindung der Menschen mit Behinderungen. Und ich bin sehr gespannt, weil wir im Sommer die Ergebnisse bekommen. Und dann geben wir das Ganze natürlich an die Landesregierung und an die Landespolitik. Da werden bestimmt viele Aufgaben drin sein und ich bin sehr gespannt, was die konkret dann tun werden, um die UN-Behindertenrechtskonvention besser umzusetzen in Schleswig-Holstein.
1: Würden Sie sagen, mein Eindruck, ich bin ja nun tätig in der Pflege, ist folgender, es werden Dinge entschieden, die Politik macht Vorgaben, es gibt neue Verordnungen. Gefühlt ist es dann oft so, dass der Leistungserbringer neue Verordnungen aufgedrückt wird. Also Sie sagten ja eben, Sie sehen die Verantwortung bei der Politik. Mein Eindruck Erbringerfeld ist manchmal, ja, jetzt haben wir noch eine Vorgabe mehr, sieh zu, wie er sie umsetzt. Wir haben sie vorgegeben und schlimmstenfalls, wenn wir es nicht leisten können in einem geforderten Zeitraum, gibt es am Ende noch Sanktionen. Ist das nur gefühlt oder sehen Sie das ähnlich?
0: Nein, das ist nicht gefühlt. Das kann ich aus meiner beruflichen Tätigkeit bestätigen. Das kann ich aber auch aus der Rolle der Landesbeauftragten und dem Kontakt zu ganz vielen Leistungserbringern im Bereich Pflege, im Bereich Assistenz, egal wo wir da unterwegs sind, Kinder-, Jugendhilfe, absolut bestätigen. Ich bin gestern gerade beim Paritätischen Wohlfahrtsverband zu einer Podiumdiskussion gewesen, wo es auch um solche Themen ging. Wir haben jetzt gerade in Berlin wieder neue Referentenentwürfe für Gesetze, wo man das Gefühl hat, die haben überhaupt keine Ahnung, was in den Lebensrealitäten vor Ort eigentlich los ist und was die Menschen bewegt, wo es kneift und was eben auch gut, manchmal, jetzt in diesem Fall nicht, aber manchmal auch gut gemeinte Ideen für Veränderungen eigentlich am Ende dieser Kette auslösen, bei denen, die es umsetzen sollen. Und das ist wahnsinnig viel Geld, was ausgegeben wird für Verwaltungsebenen, wo man also innerstaatlich, nicht mal am Menschen direkt selber, sondern innerhalb der Behörden, der Ämter und so weiter, wahnsinnig viel Geld ausgeben muss, um das überhaupt alles umzusetzen, nachzuweisen. Man muss immer Wirkung nachweisen, man muss Geldströme transparent machen. Es muss alles im Einzelfall genau dokumentiert sein, obwohl es an anderer Stelle schon eine Dokumentation gibt, aber die darf nicht abgeglichen werden. Also so geht es. Eigentlich gibt es wahnsinnig viele Beispiele dafür und wir hören immer, es muss entbürokratisiert werden. Und dieser Versuch zu entbürokratisieren schafft aber schon wieder neue Bürokratie. Das merken die nur nicht. Und deswegen sind die Verbände gerade auf allen Ebenen ganz, ganz stark auch in ihren Stellungnahmen und machen konkrete Vorschläge. Und wir hoffen sehr gemeinsam, da sehe ich uns wirklich auch als Schicksalsgemeinschaft, all derer, die mit Menschen und für Menschen arbeiten, dass wir dort doch mal einen großen Wurf hinbekommen und dieses Misstrauen seitens der Politik gegenüber denen, die diese Arbeit erbringen, man würde die Gelder nicht korrekt verwenden, dass das endlich mal aufhört. Weil auch da in Schleswig-Holstein hat zum Beispiel das Rechnungsprüfungsamt mal dann geprüft, Landesrechnungshof und so weiter. Die haben dann die sozialen Träger sich mal angeschaut und geguckt, wie werden die Mittel eigentlich verwendet, weil ja angeblich es einen Skandal nach dem anderen gab und die Mittel nicht richtig ausgegeben wurden. Das hat sich nicht gezeigt und bestätigt, dass das so ist. Also mehr Vertrauen wieder in die, die diese Arbeit tun. Natürlich, Kontrolle muss immer sein, wenn öffentliche Gelder ausgegeben werden, aber bis zu einem gewissen Grad müssen auch die, die die Leistung erbringen, in die Lage versetzt werden, das flexibel und bedarfsgerecht zu machen, sodass es für alle das bestmögliche Ergebnis gibt. Also ich bin da ganz bei Ihnen.
2: Sie hatten vorhin gesagt, zu Ihren Aufgaben gehört auch, die Landesregierung zu beraten. Also wenn zum Beispiel neue Gesetze erlassen werden. Woher beziehen Sie Ihr Wissen über die von Ihnen angesprochenen Lebensrealitäten der Menschen mit Behinderung?
0: Ja, das hatte ich eben schon einmal kurz angesprochen, dass ich als Landesbeauftragte natürlich nicht alleine arbeite. Ich habe 11 Mitarbeiterinnen und Mitarbeiter, das sind keine Vollzeitmitarbeiterinnen, aber 6 Vollzeitstellen müssten da mittlerweile bei rauskommen, die sehr unterschiedliche Professionen haben und Berufe mitgebracht haben und Kenntnisse. Unter anderem eine Juristin, die in verschiedenen Rechtskreisen, die für uns besonders wichtig sind, sich sehr, sehr gut auskennt. Wir haben eine Architektin, die rund um das Thema barrierefreies Bauen eine hohe Expertise hat und Planung und so weiter, Hochbau. Wir haben einen Kollegen, der bei uns auch die Beschwerdestelle für digitale Barrierefreiheit öffentlicher Stellen bearbeitet, der ein Experte ist für den digitalen Raum und dort sehr, sehr gut Bescheid weiß. Und so habe ich für alle Bereiche eigentlich Kolleginnen und Kollegen, die etwas besonders gut durchdringen. Dann ganz wichtig natürlich die Selbstvertretungen, die uns in ihrer Arbeit oder aus ihrer Arbeit heraus natürlich sehr, sehr wichtige Hinweise geben, die wir dann über den Landesbeirat natürlich auch erfahren, aber auch durch sehr, sehr gute Netzwerke, die wir mittlerweile haben. Und deswegen bin ich vom ersten Tag an als Beauftragte, das war ja so in der Corona-Zeit, als ich Beauftragte wurde, bin ich aber schon gereist und reise also durch ganz Schleswig-Holstein und versuche auch vor Ort mir einen Eindruck zu verschaffen, was sind die Umstände, aus denen heraus Positionen entstehen oder auch Schwierigkeiten da sind oder wo funktionieren Dinge. Ich gucke immer gern nach dem, was gut läuft. Wo funktioniert irgendwas richtig gut und kann man das vielleicht übertragen oder liegt es daran, dass da lokal irgendwas besonders anders ist, dass es auch nur da so gut gehen kann? Und ich bin natürlich vernetzt mit den Beauftragten der Länder und des Bundes. Deswegen fahre ich jetzt zum Beispiel heute Abend auch nach Celle, weil wir uns dort treffen. Jedes Bundesland hat einen Beauftragten für Menschen mit Behinderungen. Und Jürgen Dusel als Bundesbeauftragter ist dann auch dort. Wir haben gemeinsame Konferenzen. Und wir besprechen dort die Themen, die wir nicht im Bundesland alleine klären können, sondern die eben Bundesgesetzgebung auch sind. Und wir haben die Möglichkeit, in die Fachministerkonferenzen auf Bundesebene auch zu gehen. Ich zum Beispiel bin im Bereich Gesundheitspolitik sehr aktiv und bin jetzt auf der Gesundheitsministerinnenkonferenz und versuche dort Themen einzubringen, wo wir feststellen, da gibt es große Probleme. Und da brauchen wir einfach andere Gesetzgebung, andere Förderkulissen. So. Mhm. Und
2: das ist ja jetzt so der Blick auf die große Politik.
1: Mhm. Wir haben jetzt schon einen ganzen Teil Interview gehört. Und um das nochmal so Revue passieren zu lassen, gibt es jetzt zwischendurch ein bisschen Musik. Wir hören jetzt Blind Foundation mit dem Lied Inklusion.

0: Deutschland geht.
1: Behindert zu sein oder behindert zu werden ist ja oft auch ein individuelles Schicksal. Hm. Können denn Betroffene auch sich direkt an Sie wenden?
2: Ja, ausdrücklich ja. Und das auf ganz unterschiedliche Weise. Mit Blick auf Hürden, jemanden zu erreichen. Also wir können zum Beispiel auch für Menschen, die gehörlos sind, entsprechend haben wir eine Erreichbarkeit. Ich fahre auch zu Menschen oder Kolleginnen und Kollegen fahren auch zu Menschen. Das ist tatsächlich ein Teil unserer Arbeit, der ein bisschen ähnlich ist zu dem, was die Bürgerbeauftragte Samia El-Samadouni tut, die im gleichen Gebäude sitzt und die eine sehr große Anzahl von Juristinnen und Juristen im Haus hat. Das heißt, wenn wir Problemfälle uns erreichen, wo ich dann auch sage, dafür reicht unser Wissen nicht aus, dann, wenn dann die Petentin oder der Petent, also der Mensch, der mit einem Problem zu uns kommt, uns das erlaubt, dann gehen wir damit zur Bürgerbeauftragten und dann schauen wir uns das gemeinsam an. Sehr häufig müssen wir Dinge erklären, weil irgendwelche Formulare, die man bekommt, Post, die man bekommt, nicht verständlich sind oder weil man sehr lange Wartezeiten hat, bis überhaupt über einen Antrag entschieden wird oder weil etwas abgelehnt wird, obwohl es wirklich dringend einen Bedarf gibt oder weil es Streit gibt mit Leistungserbringern, weil Leistungen nicht so laufen, wie man sich das wünscht und wie es auch erforderlich wäre. Also die Bandbreite ist da ganz groß. Und mein Job ist eigentlich erstmal zu gucken, steckt dahinter, das sagte ich eben schon mal, ein strukturelles Problem. Das ist für mich der entscheidende Punkt. Alles andere versuche ich dann weiterzugeben an Stellen, die Beratungen viel besser machen können. Zum Beispiel eine EUTB, ja, oder aber ZSL Nord oder andere Unterstützungsangebote, die bestenfalls aus der Selbsthilfe auch kommen, weil ich glaube, das Verständnis für ein Problem und die Lösungsfindung kann auf diesem Wege viel besser erfolgen als über so eine Art Behörde, wie wir es ja mehr oder weniger sind. Und insofern haben wir auch da sehr enge Netzwerke und versuchen auch die kommunalen Beauftragten und Beiräte zum Beispiel entsprechend zu unterstützen, die ja auch eine gute Beratungsfunktion haben, aber eben auch EUTBs, mit denen wir uns regelmäßig treffen und andere Organisationen. Ja, und wenn es dann strukturell ist, kann ich immer nur sagen, immer alles zu mir. Und wir schicken niemanden, der sich an uns wendet, weg, ohne dass wir einen Weg aufzeigen einer Lösung oder einer besseren Unterstützung, als wir sie vielleicht leisten können.
3: Und zur Überbrückung machen wir noch ein bisschen Musik. Und zwar von der Gruppe Karat: Über sieben Brücken musst du gehen.

0: vielleicht für unsere Hörerinnen, wir hatten auch mal ein Interview bei einer IOTB aus Neumünster, einfach zur Erklärung. Wer es nicht gehört hat, ich meine, es heißt ergänzende unabhängige Teilhabeberatungsstelle, sowas gibt es auch gesetzlich vorgegeben in jeder Region. Ja.
1: Und lässt sich bei uns ein bisschen Werbung in eigener Sache auf unserer Website freiesradio-neumünster.de auch in der Audiothek nochmal nachhören. Also wenn ihr da nochmal reinhören wollt, da sind diese Interviews und auch das, was wir heute hier besprechen, dann auch nochmal nachhören.
0: Und ich habe auch andere Themen. Also die Überschneidung ist wirklich da, die stelle ich fest. Wir hatten auch schon das Thema Internet, Barrierefreiheit. Also da finde ich gut, dass diese Vernetzung irgendwie da ist.
1: Da hatten wir jemanden von der Datenzentrale Schleswig-Holstein und da habe ich so viel gelernt über Barrierefreiheit auf dem Bildschirm, dass ich jetzt meine eigene Website auch schon ganz anders sehe.
2: Ja, da habe ich, wie gesagt, auch einen sehr kompetenten Kollegen, den Jens Handler im Team. Und der ist auch immer gerne bereit zu unterstützen. Der ist auch mit dem offenen Kanal insgesamt gut in Kontakt. Und ja, also sonst, falls es da nochmal Interesse gibt, zu unterschiedlichen Bereichen nochmal Gesprächspartnerinnen oder Partner zu haben, kann man in meinem Team, glaube ich, auch immer ganz spannende Leute finden, die ganz besondere Kenntnisse haben und die auch gerne drüber sprechen und erklären.
1: Da nehmen wir Sie beim Wort.
2: Ja, super gerne.
1: Also. Wir sind ja auch immer interessiert daran, kompetente Leute einzuladen, um hier wirklich auch was weitergeben zu können.
3: Genau. Ja. Und was für mich nochmal eine wichtige Frage wäre, wie gestaltet sich die Zusammenarbeit der Politik? Die Kassen sind leer. Ich kann mich daran erinnern, im Dezember letzten Jahres sagte jemand aus der Landespolitik, Behinderte sind zu teuer. Das war die wörtliche Aussage, die durch alle Werkstätten ging und Empörung hervorgerufen hat. Wie gestaltet sich für Sie der Umgang mit der Politik? Wie offen sind die? Sie haben enorm viel Wissen. Sie brauchen wahrscheinlich sehr viel Überzeugungskraft, um das da am Mann und an die Frau zu bringen. Und das würde mich nochmal interessieren.
2: Also insgesamt ist die Zusammenarbeit mit der Landespolitik super. Die hat sich ganz, also wirklich gut entwickelt, weil wir feststellen können, dass Landespolitik sich immer häufiger an uns wendet, um nachzufragen. Und auch dauerhaft Gast im Landesbeirat ist. Also dort sitzen in den Sitzungen des Landesbeirats tatsächlich auch die Abgeordneten. Ich werde mit dem Team immer häufiger gefragt zu allen möglichen Vorgängen. Wir sollen also das macht auch wirklich viel Arbeit, weil wir sehr, sehr viele Stellungnahmen abgeben, sehr viele Hintergrundgespräche haben, bevor die irgendwelche Anträge stellen, dass sie mit uns nochmal sich rückversichern wollen, ob das so richtig ist. Es ist natürlich aus meiner Rolle als Beauftragte immer noch zu wenig. Alles ist immer zu wenig. So, es sollte alles schneller gehen, besser gehen, einfacher gehen. Aber da merken wir dann natürlich auch, und ich spreche immer von wir, weil ich sage, ich bin zwar die Landesbeauftragte gewählt, aber meine ganze Truppe ist die Landesbeauftragte. Immer wenn von uns jemand unterwegs ist, ist Vertreter uns als Landesbeauftragte. So, und es gibt natürlich Menschen, auch Menschen in politischer Verantwortung, die in ihrem Leben noch nie Berührungspunkte hatten zu diesem Thema oder zu Menschen oder zumindest nicht bewusst. Die haben dann zwar zum Beispiel Oma zu Hause, die nicht mehr gut hören kann und vielleicht auch nicht mehr gut sehen kann und ein bisschen am Stock geht oder vielleicht hat ein Angehöriger mal einen Schlaganfall gehabt. So. In solchen Momenten, wo es dann bewusst wird, wo sowas passiert, durch einen Unfall, durch eine Erkrankung, durch Folgen einer Erkrankung, ist das Bewusstsein plötzlich anders. Und das ist diese, ich wünsche niemandem eine persönliche Betroffenheit oder Befasstheit damit. Aber das ist natürlich ein Beschleuniger und ein Ereignis, zu dem Menschen dann merken, die vorher keinen Kontakt hatten, wie steht es eigentlich um unser System? Wie sind die Unterstützungen? Was sind das für Mühen, an Informationen zu kommen, sein Recht zu bekommen, die Finanzierung abzusichern, die eigene Berufstätigkeit aufrechtzuerhalten, obwohl man vielleicht eine Pflegesituation zu Hause hat und so weiter und so weiter. Also insofern, wir haben da natürlich Luft nach oben, aber ich stelle fest, in den 5 Jahren, die ich jetzt Beauftragte bin, das jährt sich tatsächlich heute genau 5 Jahre, bin ich im Amt. Und da hat sich sehr viel, sehr positiv entwickelt. Was Sie angesprochen hatten, diese Aussagen im vergangenen Jahr, die kamen gar nicht aus der Landespolitik, das ist für Außenstehende, also aus dem Landtag, sondern aus den Ministerien. Da ging es um die Kostenentwicklung in der Eingliederungshilfe. Eingliederungshilfe mit Kosten in Schleswig-Holstein von über 1 Milliarde Euro. Das ist richtig, richtig, richtig viel Geld. Und dass man dort natürlich überlegt, wie können wir das alles noch bewältigen? Das ist nicht nur in Schleswig-Holstein Thema, das ist deutschlandweit ein Thema. Dazu befassen wir uns jetzt in Celle auch auf der Konferenz damit, weil Menschen, die sich im System gar nicht auskennen, dann plötzlich komische Aussagen machen, ohne vorher mal sich gut beraten zu lassen. Und mit dem, was sie sagen, viele Ängste auslösen bei Menschen, die angewiesen sind auf Unterstützungsleistungen, weil sie den Bedarf einfach haben, um Teilhabe auch leben zu können. Und was das dann macht, und ich habe dort auch scharf in einer Presse, was ich selten mache, scharf in einer Presse widersprochen und darauf hingewiesen, dass das nicht der Wortlaut sein darf, dass man es nicht so reduzieren darf und vor allem Menschen auch nicht so verunsichern darf, indem man sagt, ja, also Teilhabe, gleichberechtigte Teilhabe ist eine Kostenfrage. Ja, wir haben Gesetze, wir haben eine UN-Behindertenrechtskonvention ratifiziert, also sie ist geltendes Recht in Deutschland. Das ist nichts Beliebiges, nichts, was man nach Kassenlage, und so hatten wir ja eigentlich auch schon angefangen, auslegen kann, sondern das ist ein Menschenrecht. Ist auch keine Besserstellung von Menschen mit Behinderungen, sondern es ist einfach eine quasi Leistung, die eine Angleichung an Chancengleichheit herstellen soll. Und ja, da ist eine Menge Dampf drin. Und ich sage auch mit Blick auf politische Entwicklungen, und wir sehen es in einigen Bundesländern ja jetzt anhand der Ergebnisse, Wahlergebnisse, aber auch von Umfragen, dass Parteien, die sich am politischen Rand befinden, also ein Menschenbild vertreten und auch Aussagen machen und auch schon konkret handeln, wo sie die Möglichkeit haben zu handeln, dass die Situation für Menschen, die Teilhabe, Unterstützung brauchen, dass das für die wirklich kritisch wird. Und da müssen wir ganz geschlossen auftreten. Und deswegen ist es so gefährlich, unsere politischen Vertretungen, die eigentlich aus der politischen Mitte kommen, mit solchen Aussagen durchkommen zu lassen. Da müssen wir ganz entschieden gegen ansprechen und das richtigstellen. Weil das, ja, das hatten wir alles schon mal vor vielen Jahrzehnten. Und sowas möchte niemand von uns auch nur am Ansatz nochmal erleben.
1: Ich habe auch gelesen, der Landesbeirat hat sogar einen Aufruf zur Bundestagswahl erlassen oder ausgesprochen. Ne?
2: Genau.
1: Also der bezieht auch politisch dann Stellung.
2: Das Absolut.
1: Finde ich auch sehr gut, so in dem Sinne, wie Sie das gerade beschreiben. Ja, Frau Pries. Hast du noch eine Frage, Mareike? Wir müssen langsam auf.
0: Ja.
1: Das ist immer
0: ja,
1: meine ungünstige Rolle hier. Ja, ich muss immer auf die Zeit achten.
0: Ich habe auch gedacht, wann kommt der Zeitwächter?
1: Der ist schon da.
0: Ja, ich bin immer für die Hörer. Ich bin für. Mich interessiert immer ein konkretes Beispiel. Eine Sache, die Sie eingangs sagten, war zum Beispiel Beratung zu neuen Wohnmodellen geben oder Positivbeispiele. Gibt es irgendwas vielleicht aus der näheren Vergangenheit, wo Sie sagen, da haben wir das gemacht? Einfach so als fassbares Beispiel. Wo kann man mal sehen, wie das gewirkt hat?
1: Im Radio heißt es dann immer mit der Bitte um eine kurze Antwort.
2: Genau.
1: Wenn es geht.
2: Ich selber als Beauftragte mache diese Angebote ja nicht. Aber es gibt in Schleswig-Holstein in den einzelnen Kommunen viele neue inklusive Wohnangebote, wo ganz unterschiedliche Menschen zusammenleben. Die kriegen eine Unterstützung ins Haus, die passgenau ist, wo es Gemeinschaftsräumlichkeiten gibt, wo man im Quartier eingebunden ist. Und da kann man auf verschiedenen Karten mit verschiedenen Suchbegriffen sozusagen, kann man da ganz gezielt auch schauen. Das ist der Trend, insbesondere mit Blick auf Menschen, die auch einfach älter werden, dass auch ältere Menschen solche Wohnangebote gerne nutzen. Und insofern, wenn ich jetzt ein Einzelbeispiel nenne, ne, dann kriege ich Kloppe von all den anderen. Die sagen, warum hast du uns nicht genannt? Aber es bewegt sich da ganz viel in ganz Schleswig-Holstein. Also da gibt es tolle Möglichkeiten auch mittlerweile.
1: Also für Neumünster haben wir da auch schon konkret mal was vorgestellt. Da hatten wir auch einen Gast hier, die hat da drüber berichtet. Ja, bevor ich Frankie das Wort gebe zur Moderation, Frau Pries, in der Psychologie gibt es ja immer dieses schöne Bild, wenn da die gute Fee kommt und sie fragt, hast du einen Wunsch? Sind Sie in der Lage, diesen Wunsch zu äußern?
2: Ja, ich würde mir wünschen, dass Stellen wie meine überflüssig wären und zwischen den Ohren, in den Köpfen, bei allen Menschen alles klar wäre.
1: Schöner Wunsch.
2: Ja.
3: Ja, da möchte ich mich gerne anschließen. Und zwar das Wort Inklusion dürfte es eigentlich gar nicht geben. Es müsste eine Selbstverständlichkeit sein, das Ganze. Und wir bedanken uns recht herzlich, Frau Pries, dass Sie sich für uns die Zeit genommen haben. Kommen gerne auf Ihr Angebot zurück, in einer der nächsten Sendungen wieder bei uns zu sein, beziehungsweise jemand aus Ihrem Beraterstab. Und von daher vielen lieben Dank.
1: Das war mal heute eine etwas anders gestaltete Sendung. Wir hatten Michaela Pries hier, die Landesbeauftragte für Menschen mit Behinderungen von der Landesregierung in Kiel. Aber ihr stimmt hoffentlich zu. Sie hat so viel Interessantes zu sagen, dass es sich echt gelohnt hat, mal eine ganze Sendung diesem Thema zu widmen. Oder, Frankie?
3: Ja, sehe ich ganz genauso. Da mussten wir einfach ein Special draus machen, denn gerade Frau Pries ist eine sehr viel beschäftigte Frau. Die hat ganz, ganz viele Baustellen, hängt eng an der Politik und ich glaube, ihre Aussagen waren wirklich sehr informativ.
1: Was nimmst du denn mit, Mareike?
0: Ich nehme mit, eine Frau mit viel Engagement kennengelernt zu haben, die hat eine Haltung, die brauchen wir. Es ist toll, dass sich wirklich Leute an so wichtigen Stellen einsetzen. Und ich werde jetzt nochmal die Kontaktmöglichkeiten aufzeigen. Es gibt eine Internetadresse, die lautet www.inklusion.sh/kontakt oder auch lb@landtag.ltsh.de.
1: Kannst du die letzte nochmal wiederholen?
0: lb@landtag.ltsh.de.
1: Ja,
0: und, ja, genau. Also ich glaube wirklich, da hat man ein Ohr und eine Adresse, an die man seine Anliegen an die man sich wenden kann. So.
1: Ja, und sie bespielt ja viele Themen und Frankie hat es ja vorhin schon mal gesagt, vielleicht können wir sie ja nochmal einladen und zu einigen Spezialthemen dann nochmal weiter mit ihr sprechen. Wenn ihr, liebe Hörerinnen und Hörer, Fragen habt oder Anregungen, dann wendet euch doch gerne per E-Mail an uns, die Inklusionsredaktion. Und zwar freiesradio-nms.de, info@freiesradio-nms.de. Und ja, wir freuen uns, werden auch darauf reagieren. Und wenn jemand Lust hat, vielleicht auch mal mitzumachen bei uns, ihr habt ja jetzt diese Sendung vielleicht schon öfter gehört und wisst, was hier so abläuft, meldet euch gerne, wir nehmen Kontakt auf.
3: Ja, Sehe ich ganz genauso. Und vor allen Dingen, es wäre schön, wenn ihr uns schreiben würdet, welche Themen ihr gerne auch in unserer Sendung haben möchtet. So müssen wir mal eine gewisse Vorauswahl treffen. Wir können nicht genau prüfen, kommt das jetzt rüber, kommt das gut bei euch an. Deswegen schickt uns ruhig Themenvorschläge oder auch Fragen an irgendwelche interessanten Menschen, die wir vielleicht mal einladen können.
1: Und zum Abschluss ein bisschen Musik.
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1: Hallo und herzlich willkommen zu Analog ist besser 6 2026. Mein Name ist Roland und heute wird es laut, ungemütlich und herrlich unangepasst. Wir reisen zurück in die USA der 90er Jahre. Während die Welt auf den polierten Grunge-Hype aus Seattle schaute, brodelte im Underground etwas viel Verstörenderes, der Noise Rock. Es geht heute um Dissonanz, um Feedback als Instrument und um Bands, die klingen, als würden sie ihre Verstärker mutwillig zerstören. Heute im Programm die Pioniere aus Chicago, der Wahnsinn aus Texas und die dunkle Energie von New York. Und los geht's mit The Jesus Lizard und Pass aus dem Jahre 1992, The Melvins mit Honey Bucket aus dem Jahre 1993 sowie Shellac mit Prayer to God aus dem Jahre 2000.

Wir haben unter anderem gerade The Jesus Lizard gehört. Für viele die Definition von Noise Rock. Sänger David Jo klang oft so, als würde er während der Aufnahme gerade verhaftet oder exorziert werden. Ein ganz entscheidender Name für diesen Sound ist Steve Albini. Ob als Produzent für Nirvana oder mit seinen eigenen Bands Big Black oder eben Shellac. Albini hat den Analogis besser Gedanken perfektioniert. Er hasste den Begriff Producer, nannte sich Recording Engineer und schuf einen trockenen, aggressiven Schlagzeugsound, der bis heute unerreicht ist. Noise Rock in den 90ern war oft die Antithese zum glatten Radio Rock. Es war Musik, die physischen Widerstand leistete. Wir hören nun Scratched Acid mit Greatest Gift, Cherubs mit Stack Party, Unsane mit Scrape sowie The Cows mit Hitting the Wall.

Ansehen aus New York sind berüchtigt für ihre Plattencover, die oft da dort Fotos zeigten. Und das passt zur Musik. Urbaner Verfall, Angst und Lärm. Aber Noise Rock war nicht nur stumpfes Draufhauen. Bands wie Sonic Youth hatten den Weg geebnet, indem sie zeigten, dass man Gitarren auch mit Schraubenziehern oder Drumstick spielen kann. In den 90ern wurde das Ganze dann noch ein Stück nihilistischer. Es ging um die Textur des Geräusches. In einer Welt, die digitaler wurde, war die Musik eine haptische, fast schmerzhafte Erinnerung an die analoge Realität. Wir schauen jetzt in den Nordwesten und zu Bands, die selbst dem Grunge zu schräg waren. Wir hören nun Unwound mit Corpse Pose, Hammerhead mit Swallow, Today is the Day mit Willpower sowie Drive Like Jehu mit Luau.

Wenn man über 90er Noise Rock spricht, kommt man an einem Label nicht vorbei. Amphetamine Reptile Records, kurz AMREP. Gegründet von Tom Haselmeier, ist dieses Label die Heimat für fast alles, was laut und unberechenbar ist. Es ist und war eine Ästhetik des Hässlichen, die aber eine unglaubliche Energie freisetzte. Viele dieser Bands verschwanden so schnell, wie sie gekommen waren, aber ihr Einfluss auf modernen Post-Punk und Hardcore ist gigantisch. Zum Abschluss der Sendung hören wir noch einmal ein paar Brocken, die zeigen, wie vielfältig Noise eigentlich sein konnte. Wir hören Gussard mit Glued, Jogbore mit Narrow, Cosmic Psychos mit Heart sowie Helmet mit Shirley MacLaine.

Das war ein Streifzug durch den amerikanischen Noise Rock der 90er Jahre. Wir haben gelernt, Dissonanz ist keine Fehlstimmung, sondern eine Entscheidung. Und Feedback ist kein Fehler, sondern ein Statement. Alle Infos zur Sendung und die Playlist findet ihr online unter linktr.ee/analogisbesser. Mein Name ist Roland, das hier war Analog ist besser. Und zum Abschluss gibt's noch einen Bonustrack von The Cows. Ich bin raus. 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
2: Moin und willkommen zum Fleckenhörer am 15. Juni 2026. Die 50. Holzenköste soll laut Pressemitteilung der Stadt mit rund 195.000 BesucherInnen ausgelassen und bis auf einige körperliche Auseinandersetzungen zu später Stunde friedlich abgelaufen sein. Ich war an zwei Tagen dort und habe unterschiedliche Erfahrungen gemacht. Auf der jungen Bühne in den Teichuferanlagen ließ sich wirklich cool feiern ohne Alkohol. Dann habe ich aber auch Vorkommnisse erlebt, die mich sehr irritiert haben. Ein Mensch, offensichtlich unter Drogen, trat auf Höhe des Tresen total mit voller Aggression und Gewalt gegen eine Mülltonne. Eine Vierergruppe Besoffener aß zunächst einen Döner bei Alibaba, um sich dann torkelnd und unter sexistischen Äußerungen über einen geilen A** einer vorbeilaufenden Frau in die Holstengalerie zu begeben. Ich machte dann die Facebook-Seite eines lokalen Pressemediums auf, um unter einem Video von tanzenden jungen Menschen bei der Holstenköste den Kommentar, Zitat, das hätte Adolf bestimmt nicht gefallen, Zitat Ende zu lesen. Inzwischen ist der Kommentar gelöscht, das alles und der rassistische Übergriff auf eine kopftuchtragende Sanitäterin des Roten Kreuzes lässt einen Übelkeit aufsteigen. Tobias Bergmann betonte in einem Instagram-Beitrag am Sonntag.
3: Das hat nichts auf der Holstenköste verloren, das hat nichts in Neumünster verloren, das hat nirgends irgendwann was verloren.
2: Unsere Themen im Fleckenhörer heute: für Anerkennung und gegen Altersarmut. Gebäudereiniger in Neumünster erwarten einen Respekt- und Lohnschub. A20 weiterhin klimaschädlichstes Verkehrsprojekt Deutschlands. Der BUND reicht eine Klagebegründung gegen den Abschnitt 7 der A20 ein. Und Klimaschäden von fast $1 Billion pro Jahr entfallen auf die reichsten 0,01% der Welt. Zunächst etwas Musik. February ist eine Screamo-Band mit einer Sängerin aus Las Vegas, Nevada, die im April 2023 gegründet wurde. Bekannt für ihre rohe, ungefilterte Intensität, verbinden sie durchdringende Emotionen mit chaotischer Energie und liefern zutiefst persönliche Auftritte. Ihr zweites Album Run Like a Girl, das im Juli 2025 erschien, fängt den kompromisslosen Sound der Band ein und festigte ihren Platz in der Screamo-Szene. Daraus hören wir das Stück Beautiful, Beautiful, Beautiful.

Das waren February aus den USA mit dem Stück Beautiful, Beautiful, Beautiful. Sie sorgen für saubere Büros, Schulen und Altenheime. Rund 600 Gebäudereiniger arbeiten in Neumünster. Doch bei ihnen ist längst nicht alles im Reinen. Oft fehlt es am Respekt für ihre Arbeit und immer hapert es am Geld. Wer schrubbt, saugt und den Müll der anderen wegräumt, hält zwar alles am Laufen, verdient aber meistens nur einen Niedriglohn. Spätestens mit der Rente droht dann Armut im Alter. Das sagt Ralf Olszewski von der IG Bau Holstein. Zum heutigen Tag der Gebäudereinigung am 15. Juni fordert die IG Bau deshalb einen Respekt- und Lohnschub für die Arbeit im Reinigungsgewerbe. Es gehe um mehr Anerkennung und um ein gutes Auskommen gegen Altersarmut, so Olszewski. Wer ein Leben lang dafür sorgt, dass die anderen ein sauberes Leben haben, der darf am Ende nicht auf staatliche Unterstützung angewiesen sein, sagt Olszewski. Eine Gebäudereinigerin mit Vollzeitjob müsse beim heute in der Branche üblichen Lohn rein rechnerisch über 70 Jahre lang arbeiten, um auf die Höhe der Durchschnittsrente zu kommen, so der Vorsitzende der IG Bau Holstein. Reinigung und Rente, das ist im wahrsten Sinne des Wortes ein Armutszeugnis. Krasse Lohnunterschiede sind allerdings ein Risiko für den Zusammenhalt in der Gesellschaft und Niedriglöhne damit sozialer Sprengstoff, warnt Ralf Olszewski. Er appelliert an die Bundestagsabgeordneten von CDU und SPD aus Neumünster und der Region, bei der anstehenden Rentenreform gegenzusteuern. Wer ein Berufsleben lang Flure wischt, Fenster putzt und Toiletten sauber hält, hat es verdient, im Alter von der Rente in Würde leben zu können, fordert der Vorsitzende der IG Bau Holstein. Außerdem müsse es bei der kommenden Tarifrunde für die Beschäftigten im Gebäudereinigerhandwerk ein kräftiges Lohnplus geben. Darauf sollten sich die 10 Gebäudereinigungsunternehmen in Neumünster schon einmal einstellen, sagt Ralf Olszewski. Er beruft sich bei den Zahlen zu den Beschäftigten und den Betrieben in der Gebäudereinigung auf Angaben der Arbeitsagentur. Jetzt hören wir Les Wolves Assassins. Die Mitglieder der Gruppe beschreiben ihren Musikstil als Punk-Rap des feministischen, marxistischen Raums. Die Medien nennen es oft Elektropunk oder sogar Elektropunk-Rap oder feministischer Techno-Punk-Rap. Sie behaupten wiederholt, von Mano Negra beeinflusst worden zu sein. Les Wolves Assassins bringen die Menge zum Tanzen, zum Mitsingen und lassen die Uhren klingeln und vor allem regen sie zum Nachdenken an. Ihre beiden Alben Godzilla 3000 und Das Kapital behandeln wichtige Themen. Klassenkampf, Außerirdische, Arbeitslosigkeit, Abtreibung, große Muskeln und natürlich die Liebe. Im Jahr 2023 wurde ihr Song La Retraite bei allen Gewerkschaftsdemonstrationen in Frankreich rauf und runter gespielt. Wolves Assassins stehen für die Hoffnung auf eine bessere, gerechtere Welt. Eine Welt, in der CAC 40, also der französische Aktienleitindex, nur der Name eines Bio-Schokolade Ladengetränks wäre, das für alle erschwinglich ist. Wir hören jetzt Wolves Assassins mit dem Stück Louise Mitchell.

Das waren Wulf Assassin aus Frankreich mit dem Stück Louise Mitchell. Für seine Klage gegen den Abschnitt 7 der geplanten Bundesautobahn A20 hat der Bund für Umwelt- und Naturschutz Deutschland, Landesverband Schleswig-Holstein, kurz BUNDSH, fristgerecht letzte Woche die ausführliche Klagebegründung eingereicht. Der Abschnitt 7 verläuft von nördlich der A23 bis zur Bundesstraße 431 im Kreis Steinburg und damit bis an die Anschlussstelle des geplanten Elbtunnels. Dieser Elbtunnel ist durch 4 Abschnitte in Niedersachsen und Schleswig-Holstein baurechtlich verbunden.

Er sagt weiter, mit dem Anschluss an die A21 in Bad Segeberg könnte die Planung der Ost-West-Autobahn A20 sinnvoll beendet werden. Eine Weiterführung bis Niedersachsen mit dem Bau eines neuen Elbtunnels würde auf Jahrzehnte die Klimabilanz Schleswig-Holsteins sprengen. Die Klagebegründung des Umweltschutzverbands beruht auf mehreren Argumentationssträngen. Zum Thema Klimaschutz sieht der BUNDSH einen gravierenden Planungsmangel darin, dass keine alternative Trassenführung mit geringerer Klimawirksamkeit, also weniger Zerstörung von Moorböden, geprüft wurde. Zweitens geht es dem BUND um den Schutz der Wasserressourcen. Extremwetterereignisse wie Dürren und Starkregen werden durch den Klimawandel nachweislich häufiger. Moore, Flüsse und Feuchtgebiete können Dürren abfedern und Starkregen aufnehmen. Wenn diese Wasserkörper durch die Autobahntrasse zerschnitten oder unwirksam werden, wirkt sich das auf das Wassermanagement der gesamten Region aus, mit negativen Folgen für die Landwirtschaft und die Trinkwassergewinnung, erklärt der BUND-Wasserexperte Dr. Dietmar Schittem. Die entsprechenden Berechnungen in der Planung beruhten auf veralteten Bemessungsdaten und berücksichtigen nicht den Stand der Technik bei der Nachweisführung. Immer häufigere Extremwetterereignisse werden völlig ignoriert. Der Arten- und Habitatschutz für gefährdete Fische, die nach der Richtlinie geschützt sind, ist eine weitere Argumentationslinie. Bitterling und Schlammpeitzger wandern bis in die kleinen Störzuflüsse, um dort zu laichen. Für sie ist es das wichtigste Laichgebiet in Schleswig-Holstein. Ihre winzigen Larven werden in der jahrelang währenden Bauphase von den Wasserrohren der Baumaschinen angesogen und getötet. Damit ist das Überleben der Population der beiden Arten in dieser Region gefährdet. Zudem wird ihr ganzer Lebensraum durch das Zuschütten von Kleingewässern bedroht und der Zustand der verbleibenden Gewässer verschlechtert, was nach der EU-Wasserrahmenrichtlinie nicht zulässig ist. Die vorliegende Umweltverträglichkeitsprüfung hält der BUNDSH deshalb für fehlerhaft. Unerklärlich ist, warum dieser Abschnitt nördlich 1 Kilometer über die A23 hinaus geplant wird. Damit wird eine Trassenführung in den anschließenden Abschnitt 6 vorfestgelegt. Naturschutzfachlich und klimapolitisch ist das hochproblematisch. Zwergschwäne und große Moorgebiete verbieten hier europarechtlich jegliche Planung. Die DEGIS, das ist die Planungsgesellschaft, die gibt aus diesem Grund auch nur einen vorsichtigen Planungshorizont vom Jahr 2030 an. Somit droht eine steuerfinanzierte Zerstörung von Mooren durch einen unnützen Autobahnstummel, erklärt der BUND-Landesgeschäftsführer Ole Eggers abschließend. Mess aus Guadalajara in Mexiko gehören mittlerweile zu den spannendsten jungen Bands, wenn es um klassischen Streetpunk und Oi geht. Mess liefern keinen modernen Hochglanzpunk mit 1000 Spielereien, sondern ehrlichen, rauen und extrem eingängigen Streetpunk, der tief in den klassischen Sounds der frühen Oi-Zeit verwurzelt ist. Wer auf Bands wie Blitz steht, wird hier sofort abgeholt. Die Songs haben diese typische Mischung aus Räudigkeit, Melodie und Working-Class-Attitude, die man heute leider viel zu selten hört. Jetzt hören wir Mess mit

Das waren Mess aus Mexiko mit dem Stück Don't Look Back. Eine sehr kleine Gruppe Superreicher verursacht durch ihren Lebensstil und insbesondere ihre Unternehmensbeteiligung extrem hohe Klimaschäden. Allein im Jahr 2022 werden den Investitionen und Beteiligungen der reichsten 0,01% der Welt Klimaschäden in Höhe von geschätzt 992 Milliarden US-Dollar zugerechnet. Das zeigt ein auf der Bonner Klimakonferenz veröffentlichter Report von Greenpeace Africa. An Extremvermögen hängen noch größere Klimaschäden als bisher angenommen. Die Spitze der Superreichen trägt besonders stark zur Klimakrise bei und muss nach dem Verursacherprinzip auch stärker an den Kosten beteiligt werden, sagt Clara Thompson, Greenpeace-Expertin für Klima- und Steuergerechtigkeit. Der Report berechnet die Klimaschulden, die entstehen, wenn die Emissionen dieser kleinen Gruppe Superreicher über einen gerechten Anteil am verbleibenden CO2-Budget für das 1,5-Grad-Ziel hinausgehen. Klimaverantwortung lässt sich demnach nicht allein festmachen am klimaschädlichen Lebensstil, etwa Privatjetflügen. Bei Hochvermögenden fällt insbesondere die Klimawirkung ihrer Investitionen und Beteiligungen ins Gewicht. Diese werden in der weltweiten und nationalen Klimapolitik bislang weitgehend ausgeblendet. Der Report unterstreicht die Dimension. Die Gruppe der reichsten 0,01% weltweit umfasst rechnerisch etwa 800.000 Privatpersonen. Für ein durchschnittliches Mitglied dieser Gruppe lagen die geschätzten Klimaschäden aus Kapitalbesitz und Investitionen im Jahr 2022 bei 1,24 Millionen US-Dollar, mehr als doppelt so viel wie die konsumbezogenen Klimaschäden von ca. 500.000 US-Dollar. Zugleich waren sie mehr als 130 Mal so hoch wie bei einem durchschnittlichen Mitglied der reichsten 10%. Der Report schätzt außerdem, dass das reichste 1% im Jahr 2022 für rund 41% aller Emissionen aus Kapitalbesitz und Investitionen verantwortlich war. Konsumbezogen entfielen auf das einkommensstärkste 1%, dagegen 16,5%. Schon eine Besteuerung der Klimaschäden aus den vermögensbezogenen Emissionen der reichsten 0,01% könnte erheblich zur Klimafinanzierung in besonders betroffenen Ländern, vor allem im globalen Süden, beitragen. Den Bedarf hierfür schätzt das Climate Action Network auf mindestens 1 Billion US-Dollar jährlich. Greenpeace fordert die Regierung auf, sich im Rahmen der Verhandlungen zur UN-Steuerkonvention für eine wirksame Vermögensbesteuerung superreicher und emissionsintensiver Unternehmen einzusetzen. So, und wir hören jetzt das letzte Stück und damit verabschiede ich mich im Fleckenhörer vom 15. Juni. Hier kommen Taker aus dem Nordosten der USA, aus Buffalo, genauer gesagt. Sie haben mit ihrem Debütalbum Sons and Daughters ordentlich Staub aufgewirbelt. Die Band besteht aus Szene-Veteranen, die zuvor in Bands wie Wayland Way, Corvo, Hila oder Big Dog unterwegs waren. In musikalischer Hinsicht wissen die Männer mit einem kraftvollen, rohmelodischen Punk, quasi einer hörenswerten Mischung aus klassischem Punkrock à la Ramones und einer handfesten Oi-Attitude zu überzeugen. Hören wir also nochmal Oi Taker aus den USA mit dem Stück Big Step.

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0: Hallo, wer, was? Oh, Moment. Alter, schon acht oder was?
1: Hey, Mann, kann ich verarschen?
0: Was denn, hab ich verpennt?
1: Kannst du mal einmal deine scheiß Mailbox abbrennen, Alter? Wo bist du denn den ganzen Tag?
0: Ich hab heute geschlafen.
1: Ja, hör mal deine Mailbox ab. Hör mal deine Mailbox ab, dann können wir uns sowieso erschießen.
0: Handy war aus. Ja.

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1: Wann, liebe Hörerinnen und Hörer, waren Sie zuletzt in einer Oper? Oper? Wie bitte? Die gibt's doch kaum noch. Nur in Großstädten. Und wer geht da schon hin? Luxus für alte Bildungsbürger der aussterbenden Art. Früher gab's auch in Neumünster Opern zu hören und sehen. Mit Gastensembles. Und ich bin immer gerne in die Oper gegangen. Abo Blau, Stadthalle Neumünster. Wegen der Musik und wegen der Pausen. Was bin ich in den Pausen gerne hin und her gewandert und hab mich gezeigt. Da war ich einer der jüngsten und bestaussehendsten Männer. Jungbrunnen Opernbesuch, alle um mich herum älter als ich. Ich war damals 67, alle anderen 75 bis 90. Und das ist auch heute noch so. Junge Menschen gibt's in der Oper nicht. Und Mittelalter sind auch nur spärlich gesät. Und wenn Generation Opernliebhaber, demografisch gesehen eine homogene Gruppe, nicht mehr ist, dann gibt's auch keine Opernaufführung mehr. Es wird schon bald für Opern und Sinfoniekonzerte, für Klassik kein Publikum mehr geben. Klassik liegt in den letzten Zügen. In Neumünster, seinerzeit kulturell immer voraus, hat man schon seit Jahrzehnten die Konsequenz daraus gezogen. Opernabo gibt es schon lange nicht mehr. Nachfrage rapide gesunken. Das Problem ist, dass keine Klassikliebhaber nachwachsen. Denn die Jugend und das Mittelalter hat ja, wie gesagt, gar keinen Kontakt zu dieser Art Musik. Wenn diese Menschen dann 75 oder 80 sind, gehen sie zu der Musik, mit der sie aufgewachsen sind. Pop und Rock und Heavy Metal. Mit Rollator und Rollstuhl. Und das passt ja dann auch genau in die propagierte Anti-Aging-Philosophie. Juvenilismus ist angesagt. Oma, Opa, Greis und Greisin in beheizten Großraumhallen grölen sich mit Heavy Metal die Birne heiß. Weil das so ist, weil alle ein Hörgerät tragen, gibt's auch keine Probleme mit Beschallungsobergrenzen. 150 Dezibel. Warum nicht? Hauptsächlich geil. Das ist unsere kulturelle Zukunft. Wacken for Seniors und Wacken Indoors. Apropos Klassik. Es gibt ja schon lange die Philosophie, alles gleich wertvoll, alles gleich schön, alles gleich kunstvoll, alles gleich, egal welches Genre. Alle Musiker müssen gleich bewertet werden, können gleich viel. Nee, können sie nicht. Und nicht alles ist gleich kunstvoll. Ich empfehle Ihnen die künstlerische Umkehrprobe. Also, ein Opernsänger, nehmen wir Jonas Kaufmann, kann sicher Dieter Bohlens Sherry Sherry Lady singen, aber Dieter Bohlen kann eben nicht den Floristan in Beethovens Fidelio singen. Natürlich kann jeder Opernsänger, ein bisschen Spaß muss sein, von Roberto Blanco singen. Aber kann Roberto Blanco den Otello in Verdis gleichnamigen Oper singen? Ja, aber der Roberto Blanco, der würde vielleicht doch ganz gut für Otello passen. Der ist doch, also Otello ist doch auch ein Schwarzer. Und der Untertitel heißt doch Der Mohr von Venedig. Da könnte man Roberto doch Playback singen lassen. Ja, typisch, solche Vorschläge, alles fake. Und Bushido singt Wagners Lohengrin und Conchita Wurst singt Madame Butterfly. Übrigens, darf man heute noch Mohr von Venedig sagen? Nee, eigentlich nicht. Aber Shakespeare nennt ihn so The Moor of Venice. Naja, dann dürfen sie's. Wobei hier eigentlich ein Übersetzungsfehler vorliegt. Moor heißt eigentlich Maure. Aber die sind ja zumindest auch ein bisschen schwarz. Ja, es ist schwierig. Oder sagen sie einfach Der Kolorierte von Venedig. Oder, um es mit Schiller zu sagen, der Mohr hat seine Schuldigkeit getan. Der Mohr kann gehen.

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